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1: Ich bin Thomas Brockt. Bundesarbeitsministerin Baas stellt die Pläne der schwarz-roten Koalition zur Einführung einer verpflichtenden Krankschreibung ab dem ersten Tag in Frage. Kurz nach der Kabinettsklausur in Neu-Hardenberg sagte die SPD-Chefin der Funke Mediengruppe, sie sei koalitionstreu, aber man sollte sich schon nochmal fragen, ob das sinnvoll sei.
2: Der Pflicht zur Krankschreibung ab dem ersten Tag habe die SPD nur zähneknirschend zugestimmt, obwohl die Partei sie inhaltlich für falsch hält, sagte Baas. In der Union gibt es jedoch keine Bereitschaft, das Thema noch einmal neu zu verhandeln. Dazu habe die Koalition eine Vereinbarung getroffen, die nun flexibel und praxistauglich gestaltet werden müsse, heißt es aus der CDU-CSU-Fraktion. Dirk Zeitler, Nachrichtenredaktion.
1: Rund 3000 Menschen werden nach der Flutkatastrophe im Himalaya noch vermisst, darunter mehrere Deutsche. Retter suchen unter schwierigsten Bedingungen im Schlamm. Inzwischen sind auch ausländische Helfer zur Unterstützung bei den Sucharbeiten eingetroffen. Die Zahl der Toten ist inzwischen auf mehr als 600 gestiegen. Der Bundesnachrichtendienst will auf der Computerspielmesse Gamescom IT-Nachwuchs gewinnen. Die Behörde stellte an ihrem Messestand in Köln das Upgrade eines Spiels vor, mit dem das Interesse an der Arbeit der Auslandsspione geweckt werden soll.
3: BND-Legenden Operation Blackbox heißt das Spiel, bei dem die Gamer ein Datenpaket stehlen und in Sicherheit bringen müssen. Dabei müssen sie am Controller möglichst schnell Muster erkennen und reagieren. Entscheidend dabei höchste Konzentration. Gamer sind technikaffin und schlüpfen gerne in andere Rollen, so die Behörde. Und das macht sie für den BND interessant. Die Hoffnung, über das Spiel soll der Nachwuchs aus der Gaming-Szene Lust auf den BND-Job bekommen. Thomas Thonfeld, Nachrichtenredaktion.
1: In der Fußball-Bundesliga ist Borussia Dortmund mit einem Sieg in die neue Saison gestartet. Der BVB gewann am Abend gegen den Hamburger SV mit 2:0. Zuvor hatte es einen Traumstart für Neuling Elversberg gegeben. Die Saarländer schlugen Bayer Leverkusen mit 3:2. Die weiteren Ergebnisse: Union Berlin gegen Frankfurt 3:3, Leipzig Mönchengladbach 3:0, Mainz Paderborn 0:0 und Köln gegen Hoffenheim 3:2. Zum Wetter die aktuelle Vorhersage des Deutschen Wetterdienstes. Heute im Norden und Nordwesten viele Wolken und immer wieder Schauer, sonst wechselhaft und meist trocken. Von den Alpen bis zur Lausitz länger sonnig. Höchstwerte in der Nordwesthälfte 20 bis 25, sonst bis 28 Grad. Morgen zum Wochenstart anfangs im Südosten noch Regen, später auch im Nordwesten einige Schauer. Im Rest des Landes meist trocken und auch sonnige Phasen bei ähnlichen Temperaturen.
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4: Um 3:15 nachts gucken wir auf die Straßen. Ja, relativ ruhig. Uns liegen keine Meldungen über Verkehrsstörungen vor. Wir wünschen euch eine gute und angenehme Weiterfahrt.
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5: Ich bin Thomas Brock. In seiner ersten Rede als neuer norwegischer König hat Håkon der Achte sich mit berührenden Worten an seinen gestorbenen Vater König Harald erinnert. Danke, dass du so ein guter Papa für meine Schwester Märtha und mich warst, sagte Håkon in einer Ansprache im norwegischen Fernsehen und Radio.
6: Viele Norweger dürften während der Rede Tränen in den Augen gehabt haben. Warm und gefühlvoll erzählt der neue Monarch von seinem gerade erst gestorbenen Vater. König Harald habe die Menschen zum Lachen gebracht, sei ein guter Zuhörer gewesen und habe es immer geschafft, dass alle sich wohlfühlen. Als Håkon seiner Mutter Königin Sonja zum Hochzeitstag gratuliert, den sie am Tag nach Haralds Tod allein begehen musste, bricht ihm kurz die Stimme weg. Auf den neuen König wartet nun eine große Aufgabe. Aus Oslo, Julia Weschenbach.
5: Rund 3000 Menschen werden nach der Flutkatastrophe im Himalaya noch vermisst, darunter mehrere Deutsche. Retter suchen unter schwierigsten Bedingungen im Schlamm. Inzwischen sind auch ausländische Helfer zur Unterstützung bei den Sucharbeiten eingetroffen. Die Zahl der Toten ist inzwischen auf mehr als 600 gestiegen. Mehr als 36 Jahre nach dem Mauerfall sehen viele Menschen noch einige Distanz zwischen Ost- und Westdeutschland. Dennoch stellen wenige die Wiedervereinigung in Frage. Das geht aus einer Umfrage des Instituts YouGov hervor.
7: Ungefähr 2/3 betrachten Mauerfall und Wiedervereinigung als Glücksfall für Deutschland, doch Unterschiede zwischen Ost und West bleiben spürbar. Die Aussage, seit der Wiedervereinigung sind die Deutschen zu einer Nation zusammengewachsen, lehnten 57% der Ost- und 45% der Westdeutschen ab. Zugleich denkt jeder Zweite in Ost und West, dass Unterschiede in Medien und Politik übertrieben dargestellt werden. Dirk Zeitler, Nachrichtenredaktion.
5: In der Fußball-Bundesliga ist Borussia Dortmund mit einem Sieg in die neue Saison gestartet. Der BVB gewann am Abend gegen den Hamburger SV mit 2:0. Zuvor hatte es einen Traumstart für Neuling Elversberg gegeben. Die Saarländer schlugen Bayer Leverkusen mit 3:2. Außerdem spielten Leipzig-Mönchengladbach 3:0, Mainz-Paderborn 0:0, Union Berlin gegen Frankfurt 3:3 und Köln besiegt Hoffenheim mit 3:2. Zum Wetter die aktuelle Vorhersage des Deutschen Wetterdienstes. Heute im Norden und Nordwesten viele Wolken und immer wieder Schauer, sonst wechselhaft und meist trocken. Von den Alpen bis zur Lausitz länger sonnig. Höchstwerte in der Nordwesthälfte 20 bis 25, sonst bis 28 Grad. Morgen zum Wochenstart anfangs im Südosten noch Regen, später auch im Nordwesten einige Schauer. Im Rest des Landes meist trocken und auch sonnige Phasen bei ähnlichen Temperaturen.
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8: Um 4:15 eine Gefahrenmeldung habe ich für euch. Achtung auf der A66 Frankfurt Richtung Wiesbaden zwischen Frankfurt-Mickelallee und Landmannstraße liegt ein Fahrrad auf der Fahrbahn. Bitte fahrt hier besonders vorsichtig. Ich wiederhole nochmal, auf der A66 Frankfurt Richtung Wiesbaden zwischen Frankfurt-Mickelallee und Landmannstraße liegt ein Fahrrad auf der Fahrbahn. Fahrt weiterhin vorsichtig, gute Fahrt.
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2: Eine Gefahrenmeldung habe ich für euch. Achtung, auf der B43 Richtung Frankfurt Flughafen zwischen der A3 Frankfurt Süd und der A5 Frankfurt Flughafen Nord. Hier liegt ein Wildschwein. Bitte fahrt hier besonders vorsichtig.
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1: Ich bin Thomas Brock. Die Bundesregierung will sich weiter nicht öffentlich dazu äußern, wer für den versuchten Anschlag mit einer Sprengstoffdrohne am Flughafen Leipzig-Halle verantwortlich ist. Auf Berichte von Medien des Springer Verlags angesprochen, Russland stecke hinter der Attacke, sagte ein Sprecher, die Regierung beteilige sich nicht an Spekulationen.
2: Unter anderem die Bild berichtet, die Bundesregierung bereite ein umfangreiches Maßnahmenpaket gegen Moskau vor. Sie beruft sich auf mit dem Vorgang vertraute Personen. Die Bundesregierung werde bald die Urheberschaft des Angriffs abschließend feststellen, sagte Bundeskanzler Merz vor kurzem in einem TV-Interview. Die Urheber hybrider Angriffe würden dafür bezahlen. Dirk Zeitler, Nachrichtenredaktion.
1: Nach der Sturzflut im Himalaya ist die Zahl der Todesopfer in Nepal auf mehr als 600 gestiegen. Einige tausend Menschen konnten nach Angaben der nepalesischen Behörden bereits gerettet werden. Allerdings werden in Tibet und Nepal zusammen noch mehr als 2500 Menschen vermisst, darunter auch ausländische Touristen.
3: Das Ausmaß der Katastrophe ist weiter noch schwer abzuschätzen. Am Beispiel des nepalesischen Orts Devigat in der an Tibet grenzenden Provinz Bagmati zeigt sich jedoch überdeutlich die tiefe Spur der Verwüstung. Der größte Teil des Orts versinkt in einem Meer aus grauem Schlamm und Trümmerteilen. Fast sämtliche Häuser des Orts, wo früher bis zu 1500 Menschen wohnten, sind jetzt praktisch unbewohnbar. Einige Bewohner kommen von ihren Schutzunterkünften und versuchen, ihr Hab und Gut in ihren teils zerstörten Häusern zu retten. Aus Nepal, Dirk Otto.
1: In seiner ersten Rede als neuer norwegischer König hat Håkon der Achte sich mit berührenden Worten an seinen gestorbenen Vater König Harald erinnert. Danke, dass du so ein guter Papa warst, sagte er in einer Ansprache im Fernsehen und Radio. Mit Blick auf seine neuen Aufgaben kündigte Håkon an, gemeinsam mit seiner Frau immer zu versuchen, die Lebenssituation unterschiedlicher Menschen zu verstehen. Er glaube an ein Norwegen, in dem es Platz für alle gebe. In der Fußball-Bundesliga ist Borussia Dortmund mit einem Sieg in die neue Saison gestartet. Der BVB gewann am Abend gegen den Hamburger SV mit 2:0. Zuvor hatte es einen Traumstart für Neuling Elversberg gegeben. Die Saarländer schlugen Bayer Leverkusen mit 3:2. Außerdem spielten Leipzig-Mönchengladbach 3:0, Mainz-Paderborn 0:0, Union Berlin gegen Frankfurt 3:3 und Köln besiegt Hoffenheim mit 3:2. Zum Wetter die aktuelle Vorhersage des Deutschen Wetterdienstes. Heute im Norden und Nordwesten viele Wolken und immer wieder Schauer, sonst wechselhaft und meist trocken. Von den Alpen bis zur Lausitz länger sonnig. Höchstwerte in der Nordwesthälfte 20 bis 25, sonst bis 28 Grad. Morgen zum Wochenstart anfangs im Südosten noch Regen, später auch im Nordwesten einige Schauer. Im Rest des Landes meist trocken und auch sonnige Phasen bei ähnlichen Temperaturen.
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4: Um kurz vor 5 Uhr morgens. Ja, es ist ruhig auf den Straßen. Uns liegen aktuell keine Verkehrsstörungen vor. Wir wünschen eine gute und sichere Weiterfahrt.
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2: Ich bin Diana Kramer. Die Bundesregierung will sich weiterhin nicht öffentlich dazu äußern, wer für den versuchten Anschlag mit einer Sprengstoffdrohne am Flughafen Leipzig-Halle verantwortlich ist. Auf Medienberichte angesprochen, wonach die Regierung davon ausgehe, dass Russland hinter dem Vorfall stecke, sagte ein Regierungssprecher, man beteilige sich nicht an Spekulationen. Welt am Sonntag, Politico und Bild berichten nun aber, die Regierung bereite ein umfangreiches Maßnahmenpaket gegen Moskau vor. Nach dem Tod von König Harald sind heute Gedenkgottesdienste in ganz Norwegen geplant. Harald war am Freitag im Alter von 89 Jahren gestorben. In seiner ersten Rede als neuer König hat sein Sohn Håkon am Abend mit berührenden Worten an seinen Vater erinnert.
3: Warm und gefühlvoll erzählt der neue Monarch von seinem gerade erst gestorbenen Vater. König Harald habe die Menschen zum Lachen gebracht, sei ein guter Zuhörer gewesen und habe es immer geschafft, dass alle sich wohlfühlen. Als Håkon seiner Mutter Königin Sonja zum Hochzeitstag gratuliert, den sie am Tag nach Haralds Tod allein begehen musste, bricht ihm kurz die Stimme weg. Auf den neuen König wartet nun eine große Aufgabe. Aus Oslo, Julia Weschenbach.
2: In Köln endet heute die größte Videospielmesse der Welt. Auf der Gamescom konnten in den vergangenen Tagen Hunderttausende die neuesten Spiele testen. Mehr als 1700 Aussteller präsentierten sich.
4: Ob Strategiespiele, Wettrennen oder Ego-Shooter, die Deutschen zocken gerne, vor allem am Smartphone. Und das betrifft jedes Alter. Der durchschnittliche Gamer ist 38 Jahre alt. Das hat auch wieder mal die Gamescom gezeigt. Publikumsrenner dort, der letzte Final Fantasy-Teil, das zweite Alien-Spiel oder ein neues Star Wars-Abenteuer. Mit Frank-Walter Steinmeier kam erstmals ein Bundespräsident zur Gamescom. Er warnte auch vor den Schattenseiten des Gamings wie Spielsucht oder Gewalt. Thomas Bremser, Köln.
2: Zum Fußball. Borussia Dortmund ist mit einem souveränen Sieg in die Bundesliga-Saison gestartet. Der BVB gewann am Abend gegen den Hamburger SV 2:0. Traumstart auch für Neuling Elversberg. Der Aufsteiger besiegte Bayer Leverkusen mit 3:2. Die weiteren Ergebnisse: Leipzig, Mönchengladbach 3:0, Mainz, Paderborn 0:0, Union Berlin, Frankfurt 3:3 und Köln-Hoffenheim 3:2.
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5: Einen wunderschönen guten Morgen euch. Es ist Sonntag, ja, und der glänzt vor allem mit Wind. Ja, teilweise sogar in stürmischen Böen. Vor allem in höheren Lagen kann das recht kräftig ausfallen mit dem Wind. Ansonsten aber begleitet uns ein recht angenehmer Mix aus Sonne und Wolken. Nach Norden hin etwas weniger viel Sonne, aber immerhin noch so um die 6 Stunden. Im Süden haben wir 7 bis 9 Stunden vom FFH-Land. Und ja, die Temperaturen 18 Grad in höheren Lagen bis maximal 27 Grad in Südhessen. Ja, also das lässt sich einigermaßen gut angehen für so einen vorletzten Tag im August. Die neue Woche startet dann auch mit einem Sonne-Wolken-Mix. Allerdings kann da auch mal ein Regenschauer dabei sein oder ein kurzes Gewitter. Nicht mehr ganz so warm, bis maximal 25 Grad morgen. Und im FFH-Verkehrsservice ist alles entspannt zurzeit. Keine Meldungen und keine Störungen, zumindest keine, die uns bekannt wären. Deswegen euch unterwegs eine gute und vor allem sichere Fahrt. Und vor allem jede Menge gute Laune mit dem FFH-Mix.
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5: Ja, da freue ich mich. Gemeinsam starten wir durch in den Sonntag, 6:01. Es ist tatsächlich noch so früh, dass man sagen kann, wir lassen es ruhig angehen. Ne? Alle, die wach bleiben müssen, ja, bleiben wach jetzt gleich mit Philip Bailey und Phil Collins, Easy Lover. Auch vorher Clean Bandit featuring Anne-Marie und Rockabye. Und alle, die noch ein bisschen dösen können, kriegen das gleiche Programm. Und dann schauen wir mal, was die Sendung für uns noch parat hält. Ich freue mich auf jeden Fall, dass ihr dabei seid. Schönen guten Morgen.
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0: Knallernummer, dieser FFH Greatest Hit von Philip Bailey und Phil Collins, Easy Lover. Und damit einen schönen guten Morgen am Sonntag. Erstmal ein kurzer Blick in den FFH Verkehrsservice. Achtung auf der A7 Fulda-Würzburg. Zwischen Dreieck Fulda und Bad Brückenau-Volkers liegen Warnbarken auf der Fahrbahn. Hier gab es einen Unfall in der Baustelle. Aktuell ist die Unfallstelle noch ungesichert. Deswegen bitte besonders achtsam heran und vorsichtig vorbei. Danke euch. Unterwegs eine gute Fahrt und natürlich sicheres Ankommen mit uns. Ja, und um 6:07 schauen wir auf ein, ja, man muss es schon sagen, Liebesdrama in der Kirche. Ha! Ein Pfarrer aus Oberursel sorgt seit Tagen deutschlandweit für einen medialen Wumms, muss man sagen, mit seinem Liebesouting. Nach 37 Jahren im Dienst will Pfarrer Andreas Unfried jetzt seine große Liebe heiraten. Der Rücktritt kam für die Gemeinde wie auch seinen Arbeitgeber, das Bistum Limburg, tatsächlich urplötzlich. Aber wer jetzt schlechte Stimmung vermutet, liegt komplett falsch. Bistumssprecher Stefan Schnelle.
1: Das ist ja auch ein inneres Ringen und man sollte ja als Mensch immer authentisch auch leben. Und ich glaube, wenn man seit vielen Jahren in einer Liebesbeziehung steht, man weiß die Spannung zum Zölibat und irgendwann kommt man an einen Punkt, wo man eine Entscheidung trifft. Und so war es ja jetzt auch, dass er gesagt hat, seine große Liebe, wie er es in seiner Erklärung beschreibt, ist in Ruhestand gegangen. Das war für ihn so der Zeitpunkt, ich mache diese Liebe öffentlich, ich möchte sie heiraten.
0: Tja, und unterm Strich bleibt ja, die Liebe gewinnt, ne? Für alle Seiten. Gegenseitige Wertschätzung und Respekt, das ist, was wir hier raushören. Und das ist, finde ich, in diesen Zeiten ein ganz, ganz tolles Zeichen, ja. Das Bistum und der Pfarrer gehen in Frieden auseinander. Das Thema, ob der Zölibat heute noch zeitgemäß ist, das bleibt allerdings.
1: Das ist eine komplexe Frage. Also erstmal ist der Zölibat kein Dogma, sondern man kann darüber diskutieren. Er hat sich im Laufe der Kirchengeschichte entwickelt, geht ja darauf zurück, dass Jesus ehelos gelebt hat. Bischof Betzing zum Beispiel sagt, ich möchte den Pflichtzölibat nicht unbedingt sofort abschaffen und fallen lassen. Aber ich möchte gerne prüfen, ob es Formen für verheiratete Männer geben kann, Priester zu werden. Und darüber gilt es zu diskutieren.
0: 6 Priester sind in den letzten 15 Jahren aus dem Bistum Limburg ausgeschieden. Kein Massenphänomen tatsächlich, sagt Stefan Schnelle, aber es kommt eben doch mal vor. In Oberursel springt jetzt erstmal ein Pfarrer im Ruhestein für Andreas Unfried in der Pfarrverwaltung ein. Und damit euch einen schönen Start in den Sonntag mit Kreuz und Quer, eurer Kirchensendung hier bei FFH. 6:10. Guten Morgen.

0: das Göttliche in ihm. Seine Erkennungszeichen sind eine Pfauenfeder im Haar, gelbe Kleidung und seine Flöte. Er war Kuhhirte und hat schöne Melodien gespielt. Diese schönen Klänge stehen auch für Krishna. Er möchte, dass alle Lebewesen auf der Welt glücklich miteinander sind. Und er bringt Liebe in die Welt. Außerdem glauben Hindus, wer Krishna anbetet, erhält Schutz. Das Besondere an Krishna ist, dass er die Welt gerettet hat, weil er einen Dämon, also einen bösen Geist, besiegt hat. Nächsten Freitag feiern Hindus den Geburtstag von Krishna. Dabei versammeln sie sich um eine geweihte Krishna-Statue, die wird wie ein Gast behandelt, heißt, der Priester begießt sie mit Milch oder Sahne, macht sie dann wieder sauber und die Gläubigen beten sie an. An manchen Orten in Indien gibt es auch Theaterstücke über die Legenden vom beliebten Hindu-Gott Krishna.
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0: Isaac mit We Had It All.
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0: Einen wunderschönen guten Morgen am Sonntag, 6:53 und im FFH-Mix erwarten uns gleich noch aktueller Sound von Bebe Rexha. Also, wer neben dem Kaffee noch ein bisschen Schwung braucht, musikalisch, kommt der auf jeden Fall in Form von New Religion gleich hier. Und ein FFH-Greatest-Hit kommt von Travis. Wunderschöne Nummer, wirklich. Why does it always rain on me? Auch das gleich, definitiv noch vor 7 hier.
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5: Ich bin Charlotte Mattes, guten Morgen. Vor allem an alle angehenden Azubis. Ihr könnt eure Wünsche zum Ausbildungsstart per WhatsApp an die Evangelische Kirche schicken für die Herzenhochaktion. Was dann mit eurem Wunsch auf dem Frankfurter Römer am Dienstagvormittag passiert, erklärt Felix Kirschbacher von der Evangelischen Kirche.
6: Und diese Wünsche schicken wir zusammen mit Herzen aus Schaum Richtung Himmel und verbunden mit einem Segen und hoffen, dass wir ein kleines Stück Begleitung so für Menschen in dieser Umbruchssituation leisten können.
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7: 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Das bedeutet, was bringt eigentlich das Beten? Wer ist Jesus und ist der mir in meinem Leben ein Vorbild in dem einen oder anderen Sinne? Was ist vielleicht auch der Sinn, in einer Gemeinschaft gemeinsam zu glauben und nicht alles alleine als Privatsache zu behandeln?
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0: Um 6:58 eine Meldung und die kommt von der A3 Würzburg-Frankfurt zwischen Tunnel Einhausung West und Aschaffenburg West. Ein Unfall. 2 Kilometer stockender Verkehr aktuell. Hier gab es einen Unfall in der Baustelle. Das macht es etwas komplizierter. Deswegen bitte hier achtsam an Stauhände heran und entsprechend vorsichtig vorbei. Euch eine gute Fahrt und sicheres Ankommen. Ich bin Sascha Lewandowski. Wünsche einen schönen Sonntag.
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0: Guten Morgen, 6:55. Es ist Sonntag, der letzte Sonntag im August übrigens. Wir schreiben den 30. Morgen ist er dann auch im Finale des Monats. Ja, und wir kümmern uns jetzt mal um das, was im September folgt, nämlich Wahlen. Und zwar Landtagswahlen in Sachsen-Anhalt zum Beispiel. Und das ist in einer Woche schon soweit. Und viele Menschen haben Angst vor dem, was dann kommen könnte. Die AfD könnte die stärkste Kraft in dem Bundesland werden. Auch in den sozialen Medien ist quasi Wahlkampf angesagt, schon seit einer ganzen Weile. Das evangelische Content-Netzwerk Yeet unterstützt mehrere christliche Creator und macht eine Aktion auf Instagram zur Wahl. Sarika Feriduni und vom Yeet-Netzwerk, worum geht es da bei eurer Aktion genau?
1: Es geht um Zusammenhalt und darum, der Angst was entgegenzusetzen. Mhm. Ich erlebe bei schwarzen Queeren oder Menschen mit Behinderungen, dass die sagen, wir haben Angst, wenn die AfD an die Macht kommt. Und wir sagen, der Schutz von Minderheiten geht uns alle was an. Ich lese in den Kommentaren gerade, ja, ich wohne ja nicht in Sachsen-Anhalt. Ja. Aber Nächstenliebe und Zusammenhalt enden nun mal nicht an meiner Landesgrenze. Und genau da setzen unsere Creator an. Wir wollen zeigen, dass uns die Menschen in Sachsen-Anhalt nicht egal sein dürfen.
0: Ja. Klasse Aktion, wie ich finde. Eure Aktion zur Sachsen-Anhalt-Wahl auf Insta hat den Hashtag Wir bleiben laut. Sie startet morgen. Was sind die Botschaften konkret, die eure Creator da loswerden?
1: Einer sagt zum Beispiel, Freiheit und Demokratie sind nicht selbstverständlich. Mhm. Eine andere, queere Menschen gehören nicht weniger zu uns, nur weil sie in einem anderen Bundesland leben. Mhm. Ein wichtiger Satz ist auch, ich will in einem Land leben, in dem wir alle sicher sind. Und unser Yeet-Mitglied Johannes Schneider aus Darmstadt sagt,
2: als blinde und schwarze Person habe ich immer davon profitiert, dass unser Land weltoffen, bunt und demokratisch und solidarisch ist. Menschen wie ich, die blind oder People of Color sind, brauchen eine Gesellschaft, die sich vor uns stellt, wenn unsere Rechte und unsere Freiheit und unsere Grundrechte eingeschränkt werden.
1: Wir sind eine Gemeinschaft, die laut wird, wenn andere Angst haben. Egal, wo wir in Deutschland Radio hören oder wo wir durch Instagram scrollen.
0: Mega. 3 Ausrufezeichen. Klasse Aktion. Das evangelische Content-Netzwerk Yeet macht die Aktion Hashtag Wir bleiben laut zur Wahl in Sachsen-Anhalt. Danke, Sarika. Die Profile von Johannes und den anderen Kreatoren von Yeet findet ihr zum Anklicken direkt bei uns im Netz auf ffh.de oder in unserer App.
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0: Wunderschön geweckt mit Sarah Larsson. Memory Lane im FFH-Mix. Einen schönen guten Morgen. 6.44 Uhr. Und das Pflegeheim, das ich euch jetzt vorstelle, ist tatsächlich ein ganz besonderes, weil es auf queere Bewohnerinnen und Bewohner besonders achtet. Regenbogenpflege nennt es sich. Das Juli-Roger-Haus in Frankfurt ist so ein Pflegeheim. Ein sicherer Ort für alle, egal wen er oder sie liebt. Und da gibt es auch späte Coming-outs, sagt Hausleiter Armin Steinbauer.
1: Wenn du dann siehst, dass Leute erst mit 80 oder älter das erste Mal aufatmen und frei leben können, ist das eine Genugtuung, da fällt mir gar nichts mehr ein, ja.
0: Phänomenal, wirklich. Die meisten queeren Senioren haben vor ihrer Zeit im Juli-Roger-Haus heftige Homophobie erlebt, mussten ihre Sexualität lange verstecken. Ähnlich ging es auch Altenpfleger Thomas Kemmer. An seinem alten Arbeitsplatz war er krassen Anfeindungen ausgesetzt, weil er schwul ist. Heute arbeitet er im Juli-Roger-Haus.
2: Seitdem ich hier in Frankfurt bin, darf ich endlich leben. Ich habe meinen lieben Partner, ich habe liebe Kollegen um mich rum. Ich werde geliebt von den Bewohnern. Familie ist da, wo ich mich wohlfühle. Und das ist hier bei meiner Arbeit. Ich liebe meine Arbeit, weil das ist keine Arbeit, das ist Leben.
0: Das klingt fantastisch, oder? Wir waren mit im Juli-Roger-Haus mit dem Juli-Roger-Haus auf dem CSD in Frankfurt unterwegs und hatten auch die Kamera dabei. Armin Thomas und ihr Team hatten einfach einen eigenen Doppeldecker-Partybus am Start. Den Link zum Video findet ihr auf ffh.de und ganz einfach in unserer App. Guten Morgen euch.
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0: Schönen guten Morgen am Sonntag. In 10 Minuten stelle ich euch einen bunten Bus in Wiesbaden vor, der für manche Menschen in Not die allerletzte Anlaufstelle darstellt. Das Projekt der Evangelischen Kirche feiert 25-jähriges Jubiläum. Mehr dazu gleich hier.
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2: Deutlich mehr Fälle mit Schusswaffen in Hessen. Eintracht hadert mit 3:3 bei Union. Das Wetter, Wolken und Sonne bis 27 Grad.
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2: Ich bin Leander Sattler, guten Morgen. So viele Vorfälle mit Schusswaffen in Hessen wie seit 10 Jahren nicht. 880 Straftaten wurden im vergangenen Jahr registriert, bei denen mit einer Waffe gedroht oder geschossen wurde. Laut Innenministerium umfasst die Auswertung sowohl scharfe Waffen als auch Schreckschuss- und Soft-Air-Pistolen. Es gäbe eine zunehmende Verfügbarkeit illegaler Waffen aus internationalen Krisengebieten. Auch seien Waffen aus 3D-Druckern ein Problem. Krankschreibung mit Attest schon ab dem ersten Tag. Die Bundesregierung hat mit diesen Plänen für viel Aufregung gesorgt. Jetzt stellt SPD-Chefin Baas die Pläne in Frage. Der Funke Mediengruppe sagte Baas, sie sei koalitionstreu, aber man sollte sich schon noch mal fragen, ob das sinnvoll ist. FFH-Reporter Dirk Zeitler.
3: Der Pflicht zur Krankschreibung ab dem ersten Tag habe die SPD nur zähneknirschend zugestimmt, obwohl die Partei sie inhaltlich für falsch hält, sagte Baas. In der Union gibt es jedoch keine Bereitschaft, das Thema noch einmal neu zu verhandeln. Dazu habe die Koalition eine Vereinbarung getroffen, die nun flexibel und praxistauglich gestaltet werden müsse, heißt es aus der CDU-CSU-Fraktion.
2: Die Menschen in Island haben darüber abgestimmt, ob es neue EU-Beitrittsverhandlungen geben soll. Und laut isländischen Medien liegt das Ja-Lager ganz leicht vorne, allerdings sind noch nicht alle Stimmen ausgezählt. Die 400.000 Einwohnerinsel hatte bereits in der Finanzkrise 2009 einen EU-Beitritt beantragt, die Verhandlungen aber später auf Eis gelegt. Borussia Dortmund ist mit einem 2:0 Heimsieg gegen den Hamburger SV in die neue Saison gestartet. Der BVB zahlte für den Sieg am Abend aber womöglich einen hohen Preis. Neuzugang Konstantelias wurde mit Verdacht auf Kreuzbandriss ausgewechselt. Zuvor hatte Eintracht Frankfurt zum Auftakt 3:3 bei Union Berlin gespielt. Die Eintracht kassierte den Ausgleichstreffer erst in der Nachspielzeit. FFH-Reporterin Sonja Pahl in Berlin im Gespräch mit Frankfurts Dreifachtorschützen Younes Ebnutalib.
4: 3 Tore ist immer schön zu schießen, aber ja, ein bisschen schade, dass wir halt am Ende noch das Unentschieden gemacht haben. Aber ja, wäre besser gewesen, wäre schöner gewesen, wenn wir die 3 Punkte mit nach Hause genommen hätten.
5: Wie ist denn das Spiel aus deiner Sicht gelaufen?
4: Ich würde sagen, gut, wir haben alle gekämpft, jeder für jeden hat gekämpft. Am Ende hat halt ein bisschen die Kraft gefehlt. Die haben auch viele große Spieler, es ist halt ein bisschen schwer, wenn die halt immer in die Box reinflanken oder reinwerfen. Haben unser Bestes gegeben und ja, einfach ein bisschen ärgerlich.
2: Einen Punkt gibt's auch für Mainz 05 nach einem torlosen Unentschieden gegen Paderborn.
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0: Das ist heute insgesamt recht freundlich, aber sehr, sehr windig. Also uns erwartet ein Mix aus Sonne und Wolken. Es bleibt weitgehend trocken, aber teilweise kräftiger Wind mit kräftigen bis starken Böen. In höheren Lagen kann auch mal eine stürmische Böe dabei sein. Das Ganze bei Höchstwerten von 18 bis maximal 25 Grad. Im Norden sind ein paar mehr Wolken unterwegs. Da gibt es maximal 6 Stunden Sonne. Im Süden erwarten uns 7 bis 9. Und wir schauen auf den Start in die neue Woche. Morgen am Montag mal Sonne, mal Wolken. Am Nachmittag kann auch mal ein bisschen Regen oder ein kurzes Gewitter dabei sein. Das Ganze bei Höchstwert von 18 bis 25 Grad. Und der FFH-Verkehrsservice hat aktuell eine Nachricht für alle, die auf den Straßen unterwegs sind. Guten Morgen euch. 1:07 A3 Würzburg-Frankfurt. Zwischen Aschaffenburg-Ost und Hösbach haben wir 4 Kilometer stockenden Verkehr nach einem Unfall in der Baustelle. Ansonsten aber freie Fahrt, kommt gut durch und vor allem sicher an.
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0: Das bin ich. Hi. Schön, dass ihr dabei seid. Herzlich willkommen im Sonntag, wenn ihr gerade erst das eine oder andere Auge aufmacht. Für alle, die aus der Nachtschicht raus sind, ihr habt's geschafft. Jetzt nur noch sicher nach Hause und dann, weiß nicht, wie macht ihr das? Frühstücken und dann ins Bett oder erstmal schlafen und dann frühstücken? So oder so, ich wünsche euch einen entspannten Ausklang der Nachtschicht. Und wir gemeinsam gehen rein und zwar mit Ace of Base. All That She Wants, ein FFH Greatest Hit, gleich nach Kygo, Khalid und Griffin. Save My Love. Und damit ab dafür. Es ist der letzte Sonntag im August.
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0: Einen ganz wundervollen Sonntagmorgen wünsche ich euch. FFH hier mit Kreuz und Quer, eurer Kirchensendung am Sonntag noch bis 10. Und wenn Wiesbadener gerade zuhören, Hände hoch, wer hat den Bus, den bunten Bus an den Reisigeranlagen gegenüber vom Bahnhof schon mal gesehen? Na klar, ihr kennt ihn, ne? Für alle anderen, ja, es gibt da einen bunten Bus gegenüber vom Bahnhof in Wiesbaden. Dieser Bus ist eine Anlaufstelle für junge Menschen, die echt in Not sind. Zum Beispiel wegen häuslicher Gewalt oder weil sie kein Dach über dem Kopf haben. Upstairs heißt das evangelische Projekt, das gerade 25-jährigen Geburtstag gefeiert hat. Wir haben Truc Quinn Pho, die Teamleiterin von Upstairs, gefragt, wie sie genau helfen vor Ort.
1: Also man kann bei uns zum Beispiel Mittagessen sich kaufen gehen, übergangsweise für 20 Euro in der Woche sich Lebensmittel kaufen. Wir haben die Möglichkeit, einen Personalausweis zu bezahlen, Kleidung zu bezahlen und Fahrkarten und Hygieneartikel. Und wir begleiten zu allen möglichen Ämterterminen, wir begleiten auch mal zum Arzt. Und es ist einfach auch nett bei uns, wenn wir so draußen auf den Campingstühlen auf der Wiese sitzen, so zwanglos, dass man einfach sich dazusetzen kann und einfach auch irgendwie einen Ort hat, an dem man einfach sein kann.
0: So. Das klingt nicht nur nach einem ganz wichtigen Projekt, sondern auch tatsächlich nach einer richtig gemütlichen Location. Wir stellen euch gleich einen Mann vor, der mit 18 von seiner Mutter rausgeworfen wurde und durch Upstairs wieder eine Perspektive bekommen hat. Und das machen wir nach Cat's Eye mit Animal for a Walk the Moon and Shut Up and Dance. Und hier bei FFH gibt es natürlich auch einen interessanten Artikel zu Upstairs. Den könnt ihr online lesen auf ffh.de oder ganz einfach euch über unsere App reinklicken. Schönen guten Morgen. 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

0: Neue Musik im FFH-Mix, Cat's Eye und Animal. 14 nach 7, guten Morgen am Sonntag. Und es gibt ein ganz wichtiges, tolles Projekt in Wiesbaden, was wir euch näher vorstellen wollen, zum 25-jährigen Jubiläum, was sie gerade absolviert haben. Ja, und da steigen wir mal ein mit der Frage, was habt ihr so mit 18 gemacht? Wahrscheinlich ein buntes Leben, könnte ich mir vorstellen. Vielleicht wart ihr viel feiern, habt euch über einen Führerschein gefreut oder ähnliches. Alex aus Wiesbaden wurde mit 18 Jahren zu Hause erstmal rausgeschmissen von seiner Mutter und stand vor dem Nichts. Seine Kindheit war ziemlich heftig, hat er uns erzählt.
1: Meine Mutter war alleinerziehend. Mein Vater hat sowohl Alkoholkrankheit wie auch Medikamenten- und Drogenkonsum aufgezeigt. Das heißt, da bestand auch während der Großteil der Kindheit kein Kontakt. Bei meiner Mutter hat sich das Verhältnis mit zunehmendem Alter verschlechtert. Es gab Gewalterfahrungen, auch bei einem Stiefvater. Und da gab es immer wieder Situationen, bei denen auch die Polizei dazu geholt werden musste, was dann schließlich dazu führte, dass die Entscheidung getroffen wurde, dass ich nicht mehr zu Hause wohnen soll.
0: Ja, hört sich erstmal so an, als wäre das wahrscheinlich die beste Entscheidung überhaupt gewesen. Aber wenn man mittendrin steckt, ist das natürlich richtig hart. Vor allem, wenn man plötzlich mit Rucksack und Jutebeutel wie Alex auf der Straße steht, allein und verloren. Und Ämter konnten ihm da erstmal auch nicht helfen. Aber Alex hat Hilfe gefunden. Und zwar bei einer Einrichtung von der Evangelischen Kirche in Wiesbaden. Wie es ihm da ging, hört ihr gleich in 6 Minuten hier bei FFH, kreuz und quer, eurer Kirchensendung am Sonntagmorgen. 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Aber gleich mehr zu Alex hier.
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0: Morgen, 7.26 Uhr am Sonntag und im FFH-Mix erwartet uns ein phänomenaler FFH-Greatest-Hit. Damit hat sich die Frau, glaube ich, das Fundament gebaut, auf dem ihre unglaubliche Karriere so stabil gestanden hat und die sie zu einer absoluten Pop-Ikone gemacht hat. Die Rede ist von Madonna und ihrem 84er-Hit vom gleichnamigen Album Like a Virgin. Weltweit durch die Decke gegangen im Jahr 1984. Ja, und eine ihrer Nachfolgerinnen, Katy Perry. Aktueller Sound von ihr mit Band-Aids. Beide auf jeden Fall noch vor 8 hier.
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8: Ich bin Thorsten Scheuermann in Langenselbold. Krankheit, Stress im Job oder in der Schule. Ein offenes Ohr hat dann die Telefonseelsorge schon seit 50 Jahren. Rund um die Uhr sind über 70 Ehrenamtliche ansprechbar. Jürgen ist seit 4 Jahren dabei.
9: Es rufen viele Menschen an, die sind einsam mit ihrem Problem. Also das können wir uns nicht so einfach vorstellen, wie manche Menschen wirklich durchhalten. Da ist man ab und zu wirklich betroffen davon.
8: Über 10.000 Anrufe pro Jahr nehmen die Ehrenamtlichen entgegen. Dafür haben sie eine einjährige Ausbildung bekommen. Koordiniert werden sie von Pfarrerin Gerda Köhler-Penz. Sie wünscht sich,
10: dass es so gut weitergeht mit den vertrauensvollen Gesprächen, dass die Anonymität da auch hilft, zu sagen, ich habe da jetzt Vertrauen in diesen Menschen, mit dem ich reden kann und ich mache mir keine Sorgen, dass die KI uns die Kundschaft wegnimmt.
8: Die Telefonseelsorge finanziert sich auch über Spenden. Nächsten Sonntag wird das 50-jährige Jubiläum gefeiert. 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
0: Um 7:30, 2 Meldungen. Eine von der A3, Würzburg-Frankfurt, zwischen Aschaffenburg-Ost und Hösbach. 3 Kilometer stockender Verkehr an der inzwischen geräumten Unfallstelle. Also es wird besser hier, nur noch ein klein bisschen mehr Geduld. Und dann haben wir die B3 im Landkreis Marburg-Biedenkopf. Eine Vollsperrung zwischen Frohnhausen, Bellenhausen und Stauffenberg Süd bis voraussichtlich 8 Uhr wegen einer Baustelle. Hier das Gebiet bitte weiträumig umfahren. Das war's auch schon. Euch unterwegs eine gute Fahrt. Ich bin Sascha Lewandowski und wünsche euch einen schönen Sonntagmorgen.
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Hier müssen wir ganz dringend rein. 7.34 Uhr im FFH-Verkehrsservice. Wichtige Meldung. Achtung, Falschfahrer auf der A7 Kassel-Hannover. Zwischen Hannmünden-Lutterberg und Dreieck Drammetal kommt euch ein Falschfahrer entgegen. Bitte äußerst rechts fahren und nicht überholen. Ich wiederhole, Falschfahrer auf der A7 Kassel-Hannover. Zwischen Hannmünden-Lutterberg und Dreieck Drammetal kommt euch ein Falschfahrer entgegen. Äußerst rechts fahren und nicht überholen. Dankeschön. Euch unterwegs eine gute und vor allem sichere Fahrt.

0: Einen wunderschönen guten Morgen am Sonntag. Ja, und hier ist Kreuz und Quer, eure Kirchensendung bei FFH. Jugendliche ohne Wohnung, das ist ein krasses Thema. Alex aus Wiesbaden war 2 Jahre lang wohnungslos, weil seine Mutter ihn rausgeworfen hat. Da war er 18 Jahre alt. Bei der evangelischen Anlaufstelle Upstairs am Wiesbadener Hauptbahnhof hat Alex Hilfe bekommen. Da gab es Lebensmittel, Begleitung zu Ämtern und Menschen haben ihm zugehört, hat er uns erzählt.
1: Was Upstairs sehr stark bietet, sind natürlich Erwachsene, mit denen man sprechen kann. Bei mir war es ganz konkret, als ich nachts Panikattacken hatte, wusste ich, es gibt einen Bereitschaftsdienst. Man wird nicht sauer auf mich sein, sondern man wird diese Situation mit mir bewältigen oder man wird mir zeigen, wie man sie bewältigt und dann geht's weiter.
0: Und das ist was für Alex nicht selbstverständlich ist. In seiner Familie gab es viel Gewalt und wenig Liebe. Heute ist Alex 27 Jahre alt. Durch Upstairs hat er eine Ausbildung zum Kinderpfleger gemacht und studiert soziale Arbeit. Wir wollten wissen, wie er das geschafft hat.
1: Ängste oder Scham haben zu diesem Zeitpunkt der Wohnungslosigkeit dazu beigetragen, dass ich zum Beispiel keine Drogen genommen habe. Und später war der Gedanke, gut, ich habe jetzt eine Wohnung, eine Miete muss bezahlt werden. Ich muss diese Ausbildung machen. Man ist gewachsen, aber es sind Sachen da und sie bleiben. Ich weiß nicht, ob ich bestimmte Sorgen, Existenzängste jemals komplett loswerde. Ob ein gewisses Urvertrauen jemals zurückkommt.
0: Ja, das Urvertrauen bildet sich nämlich in der Kindheit und die war, wie schon erwähnt bei Alex, nicht sonderlich vertrauensbildend, sagen wir mal so. Und wir wünschen ihm, dass er natürlich möglichst viel von dem zurückbekommt, was er mal auf seinem Weg verloren hat. 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

0: Guten Morgen. 7:45. Ja, einfach so einen Wunsch frei haben, das ist doch eine schöne Sache, oder? Geht ja normalerweise nicht, außer wir sehen eine Sternschnuppe am Nachthimmel. Jetzt schnell was wünschen, heißt es dann. Ob neues Auto, Geld, Glück, Liebe, alles ist möglich, scheint es zumindest. Und eigentlich darfst du das, was du dir bei Sternschnuppen wünschst, ja nicht verraten. Dann geht's ja nicht in Erfüllung, heißt es sprichwörtlich. Aber ein paar Frankfurter haben uns ihre Wünsche dann doch noch verraten.
1: Boah, was wünsche ich mir dabei? Das ist eine gute Frage. Wie sagt man immer so schön, Weltfrieden zum Beispiel?
2: Dass die Welt friedlich bleibt und dass die Kriege aufhören.
3: Ich wünsche mir einen sonnigen Tag am nächsten Tag.
4: Gesundheit das ganze Leben lang. Und dass ich weiterhin so glücklich bin wie jetzt.
5: Ja, so, dass alle gesund bleiben und so. Das finde ich eigentlich am wichtigsten, weil man das mit Geld nicht kaufen kann.
6: Und 50 Millionen Euro.
0: Ja. Ich würde auch alles nehmen, nacheinander oder alles zusammen, ganz egal. Ja, warum wir uns bei Sternschnuppen überhaupt was wünschen, das ist die Frage, die wir uns jetzt stellen. Und woher das Ganze kommt, das verrät uns gleich eine Expertin aus Fulda in 20 Minuten hier bei Kreuz und Quer eurer Kirchensendung bei Hitradio FFH. Und damit euch erstmal einen guten Start in den Sonntag.
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0: einen wunderschönen guten Morgen. Und bevor wir in 10 Minuten darüber sprechen, warum wir uns bei Sternschnuppen am Nachthimmel eigentlich was wünschen dürfen, können, wollen, werden wir euch gleich erstmal updaten, was alles Wichtiges passiert ist, während ihr geschlafen habt. Das gibt's gleich in den FFH-Nachrichten.
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5: Eintracht ärgert sich über Saisonauftakt. Deutschland hat die höchsten Strompreise und das Wetter meist freundlich, aber windig.
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5: Ich bin Leander Sattler, guten Morgen. Die Eintracht hat einen sicher geglaubten Sieg kurz vor Schluss noch aus der Hand gegeben. Zum Saisonauftakt in der Fußball-Bundesliga haben die Frankfurter 3:3 bei Union Berlin gespielt. Der Ausgleichstreffer fiel erst in der Nachspielzeit. Eintracht-Trainer Adi Hütter sagte nach dem Spiel:
6: Natürlich ärgere ich mich und natürlich ist es schlussendlich jetzt, wenn man 3:1 führt, ich würde jetzt nicht sagen enttäuschend wäre, wenn wir klar hier verlieren und keine Chance haben. Wir haben trotzdem 75 Minuten ein ordentliches Spiel gemacht hier auswärts bei einem Gegner, der, wo es nie angenehm ist. Aber klar, wenn du 3:1 führst und knapp vor einem Sieg stehst, dann kann man mit einem 3:3 dann schlussendlich nicht zufrieden sein, sind wir auch nicht.
5: In der Abendpartie gewann dann Dortmund mit 2:0 gegen den Hamburger SV. Erstmals seit der Flutkatastrophe im Himalaya hat auch China Details zu den vermissten Ausländern herausgegeben. Gesucht werden demnach auf tibetanischer Seite noch 261 Touristen, auch 3 Deutsche. In Tibet und Nepal zusammen werden damit noch rund 3000 Menschen vermisst. Die offizielle Zahl der Todesopfer liegt bislang bei 750. Im Wormser Stadtteil Hernsheim sind 2 Menschen durch Schüsse verletzt worden. Das hat das Polizeipräsidium Mainz mitgeteilt. Demnach besteht keine Lebensgefahr. Nach der Tat gestern Nachmittag soll ein Mann vom Tatort in der Hauptstraße geflohen sein. Die Polizei fahndet großräumig nach ihm. Zu den Hintergründen ist bisher nichts bekannt. Deutschland hat die höchsten Strompreise unter den 20 größten Industrieländern. Das hat eine Auswertung von Verivox ergeben. 35,6 Cent je Kilowattstunde kostet der Strom bei uns im Schnitt. In Frankreich liegt der Preis bei rund 23 Cent, in den USA bei gut 18 Cent. Gründe für die hohen Strompreise in Deutschland sind unter anderem die hohen Abgaben, aber auch der teure Umbau der Stromnetze für erneuerbare Energien. Auch fast 37 Jahre nach dem Mauerfall gibt es noch eine gewisse Distanz zwischen Ost- und Westdeutschland, aber die allerwenigsten stellen die Wiedervereinigung in Frage. Das geht aus einer Studie des Sinus-Instituts hervor. FFH-Reporter Dirk Zeitler.
7: Ungefähr 2/3 betrachten Mauerfall und Wiedervereinigung als Glücksfall für Deutschland, doch Unterschiede zwischen Ost und West bleiben spürbar. Die Aussage, seit der Wiedervereinigung sind die Deutschen zu einer Nation zusammengewachsen, lehnten 57% der Ost- und 45% der Westdeutschen ab. Zugleich denkt jeder Zweite in Ost und West, dass Unterschiede in Medien und Politik übertrieben dargestellt werden.
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0: Das ist heute weitgehend trocken. So ein Mix aus Sonne und Wolken am Sonntag und Höchstwerte von 18 bis 25 Grad. Dazu allerdings mitunter ein kräftiger, wenn nicht sogar stürmischer Wind. Zumindest in Böen stürmisch. In höheren Lagen ist das möglich. Der Start in die neue Woche morgen sieht ähnlich aus. Bisschen Sonne, viele dichte Wolken. Zum Nachmittag hin auch mal ein paar Regenschauer oder ein kurzes Gewitter. Und weiterhin windig bei Höchstwerten von 19 bis 25 Grad. Und der Blick auf die Straßen um 1:08 im FFH-Verkehrsservice. Aktuell keine Störungsmeldungen. Wir wünschen euch eine gute Fahrt und vor allem sicheres Ankommen.
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0: Einen wunderschönen guten Morgen. Herzlich willkommen im letzten Sonntag des Augusts. Der 30.8. heute, morgen der 31. und dann ist auch schon September. Ich weiß nicht, ob ihr es auch schon spürt, aber mir geht es ganz oft in den letzten Tagen so, dass ich den Eindruck habe, oh Gott, der Herbst kommt. Ich will es gar nicht zu laut sagen, weil mich erschreckt es, muss ich ganz ehrlich gestehen. Deswegen finde ich es toll, dass mir zurzeit die Sonne, die durchs Studiofenster scheint, ein bisschen diesen Gedanken raubt. Euch hoffentlich auch. Guten Appetit beim Frühstück und jetzt viel Spaß mit Luis Fonsi und Demi Lovato.
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0: 50 Millionen Euro. Ne? Der Wunsch kommt euch bekannt vor, nehme ich mal an. Das hat sich eine Frau gewünscht, die wir gefragt haben, was sie sich bei Sternschnuppen wünschen. Und eine Frau, die sich bestens mit Sternschnuppen auskennt, heißt Sabine Frank. Und sie ist Leiterin vom Sternpark Rhön bei Fulda. Sie hat in ihrem Leben schon tausende Sternschnuppen gesehen. Sabine, warum wünschen sich Menschen was, wenn sie so einen Leuchtstreifen am Himmel sehen?
1: Meiner Meinung nach deshalb, weil die Sternenschnuppe halt Glückssache ist. Auf einmal zischt da sowas durch und das ist halt einfach so ein Hochmoment, wie ein Blitz. Das ist halt diese Veränderung der Ordnung am Himmel, weil der Sternenhimmel bewegt sich ja sehr gleichmäßig und sehr langsam. Und zischt, da kommt was so durch. Glückssache ist zu sehen, Zufall, dass eine fliegt. Ja, und Wünsche an die Zukunft gerichtet und dann macht man das halt.
0: Tja, einfach weil der Moment so besonders ist, stellen wir hier fest bei FFH. Und diese Momente verschafft Sabine anderen Menschen immer wieder. Sie bietet nachts Sternenparkführungen an und diese Führungen haben fast eine Sternschnuppengarantie und werden manchmal sehr emotional.
1: Und es gibt wirklich Leute, also das haben wir tatsächlich auch bei den Anfragen, die dann sagen, ich habe noch nie in meinem Leben eine Sternschnuppe gesehen. Das ist dann schwierig für mich, weil ich kann sie auch nicht bestellen. Aber es kam auch wirklich schon öfters mal vor, dass Leute vor Ergriffenheit dann auch mal weinen, dass sie sagen, ich habe das letzte Mal in meiner Kindheit eine Sternschnuppe gesehen und sind dann halt ganz ergriffen.
0: Ja, kein Wunder, wirklich. Geht uns ähnlich, glaube ich. Ne? Also ich kann zwar nur von mir sprechen, aber das ist schon immer ein besonderer Moment. Ne? Eine zu sehen, eine Sternschnuppe. Das bleibt einfach was Besonderes, auch für Sabine, die schon so, so viele gesehen hat. Woher die Sternschnuppen kommen und warum sie nicht immer so beliebt waren, verrät uns Sabine auch gleich noch. Und zwar in 6 Minuten nach Topic Robin Schulz, Nico Santos und Paul van Dyk. Vorher noch Teddy Swims mit Mr. Know-It-All im FFH-Mix. Einen schönen guten Morgen euch.
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0: Einen wunderschönen guten Morgen. 14 nach 8, es ist Sonntag. Hier ist Kreuz und Quer, eure Kirchensendung bei FFH. Und ja, weinen, wenn eine Sternschnuppe über den Nachthimmel fliegt. Das kommt vor, wenn Sabine Frank eine ihrer Sternenparkführungen macht. Sabine leitet die im Sternenpark Rhön bei Fulda an. Natürlich, wenn es dunkel ist, ist klar, ne? Sie ist eine Sternschnuppenexpertin und verrät uns, was sind das eigentlich für Dinger, die da am Nachthimmel verglühen?
1: Als sich die Planeten gebildet haben aus dieser Gas- und Staubscheibe, die die junge Sonne umkreist hat, ist ja nicht alles in den Planeten oder in den Monden gelandet, sondern da ist einfach noch Staub übrig. Dieser Staub liegt jetzt auf unserer Erdbahn rum und wir sausen ja mit der Erde um die Sonne und überall auf der Bahn liegt Staub und jetzt sausen wir da rein mit über 100.000 Stundenkilometer. Das ist eigentlich eine Kollision von einem sehr kleinen Teilchen oder vielleicht auch ein größeres mit unserer Atmosphäre.
0: Ja, wissenschaftlich ist es noch ein bisschen komplexer, hat uns Sabine im Interview erklärt. Was wir da sehen, nennen Experten Rekombinationsstrahlung. Das ist so ungefähr das, was wir auch aus Leuchtstoffröhren kennen. Vereinfacht ausgedrückt, vielleicht ein bisschen unromantisch, aber immer noch besser als das, was Menschen früher mal bei Sternschnuppen dachten, hat uns Sabine am FFH-Mikro erzählt.
1: Also es gibt da so Überlieferungen, zum Beispiel aus dem Baltikum. Sternschnuppe ist ein Boden des Todes, es gibt ein Unglück. Oder es gab auch mal so die Überlegung, dass Götter Steine werfen auf uns Menschen, wenn wir nicht artig sind. Ja, das könnten auch Sternschnuppen sein. Aber so eine gewöhnliche Sternschnuppe ist einfach nur eine Leuchtstoffröhrenspur in unserer Atmosphäre. Ist doch auch schön.
0: Ja, auf jeden Fall. Und da finde ich unsere Tradition tatsächlich noch etwas angenehmer, ne? Sich einfach mal was wünschen, wenn man so einen Lichtstreifen, so einen plötzlichen am Nachthimmel sieht. Also, auf jeden Fall, sagt Sabine Frank, die Leiterin vom Sternpark Rhön bei Fulda, ist es was Besonderes, egal wie oft man sie sieht. Und sie bietet Sternparkführungen an. Jetzt habt ihr einen Wunsch frei bei mir. Falls ihr euch, ne? Aber nein, so weit können wir nicht gehen. Falls ihr euch dafür interessiert, ne, schaut doch einfach mal auf ffh.de oder in unserer App vorbei. Schönen Sonntag.
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Guten Morgen am Sonntag, 8:05 und im FFH-Mix wartet auf uns die musikalische Hängematte von Harry Styles. Aktueller angesagter Sound mit American Girls. Ja, und Sommer- und Urlaubsfeeling holen wir uns mit Enrique Iglesias.

0: definitiv noch vor neun hier.
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7: Ich bin Charlotte Mattes. Guten Morgen. Am Samstag könnt ihr euch wieder den Früchteteppich in der alten Kirche Sagenzell anschauen. Dieses Jahr ist es ein echter Klassiker, sagt der Vorsitzende Manuel Mohr.
8: Das letzte Abendmahl von Leonardo da Vinci. Für den Früchteteppich wurde es von unserer künstlerischen Leiterin Heike Richter neu interpretiert. Wir arbeiten mit Millionen Samen, Körnern, Blüten und einer gehörigen Portion Geduld.
7: Entspannt picknicken in der Frankfurter Innenstadt, das geht in der Jugendkulturkirche St. Peter. Die bietet euch einen Picknick-Service, erklärt uns Katrin Fischer-Dück von St. Peter.
9: Dann kann man bei uns einen Picknickkorb bekommen und in dem Picknickkorb ist dann eben das Essen und Trinken, was man sich ausgesucht hat, drin, eine Picknickdecke und der Korb, der gleichzeitig auch als Tisch funktioniert.
7: Ab 14 Uhr geht's los bei St. Peter. Die Infos zu den Themen haben wir auf ffh.de und in unserer App.
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0: Um eine Minute vor halb neun. Aktuell alles entspannt auf den Straßen. Ihr kommt gut durch. Gute Fahrt und sicheres Ankommen euch. Und ich bin Sascha Lewandowski. Gemeinsam gehen wir noch bis zehn durch den Sonntagmorgen. Letzter Sonntag im August. Ich wünsche euch einen guten Start.
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0: Stelle ich hier in den Sonntagmorgen mit Harry Styles und American Girls im FFH-Mix. 6:09.
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2: Ich bin Sebastian Jacobi aus der Kirchenredaktion. Schönen guten Morgen. Wir sprechen heute Morgen auch über Sternschnuppen, zum Beispiel woher sie kommen und warum Menschen sie so faszinierend finden. Der Gedanke, einfach mal so einen Wunsch frei zu haben, ist aber auch irgendwie faszinierend. Pfarrerin Inga Kreusch aus Mainz, in der Bibel gibt es ja auch so eine Geschichte, jetzt ohne Sternschnuppe, aber da hat jemand einfach mal so einen Wunsch frei.
3: Ja, wobei einfach mal so nicht unbedingt. Die Bibel erzählt, dass Salomo neuer König wird und Gott ihn dann nach seinem Wunsch fragt. Und dann kommt's, Salomo hat sich nicht Geld oder Macht gewünscht, sondern er hat Gott darum gebeten, gib mir ein hörendes Herz. Also er wollte weise und für andere da sein. Salomo will sicher gehen, dass er ein guter König wird, also jemand, der zuhören und gerecht urteilen kann. Und Gott sagt dann auch zu ihm, weil du dir das gewünscht hast, kriegst du es. Und außerdem gebe ich dir noch Reichtum und Ehre mit dazu.
2: Also alles richtig gemacht, würde ich sagen. Und die Bibel erzählt ja auch davon, dass Salomo nicht nur klug und gerecht, sondern tatsächlich auch super reich war. Aber auch du kannst mir nicht erzählen, dass Gott jetzt irgendwie bei dir im Traum vorbeischaut und dir Wünsche erfüllt.
3: Nee, tut er leider nicht. Aber darum geht's ja auch nicht. Ich lese in der Geschichte viel eher, ich darf bei Gott meine Wünsche äußern und alles mal mit ihm besprechen. Und dass er dann nicht immer alle Wünsche erfüllt, ist normal und eigentlich auch gut so. Salomo beeindruckt mich aber schon mit seinem größten Wunsch, nämlich wirklich zuhören zu können und weise Entscheidungen zu treffen, für sich und für andere und dann so ein Segen zu sein. Vielleicht wäre das ja auch mal was für den nächsten Wunsch, wenn wir einen frei haben.
2: Daran denken wir bei der nächsten Sternschnuppe. Vielen Dank, Pfarrerin Inga Kreusch.
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0: einen wunderschönen guten Morgen. Den hier kennt ihr alle von der FFH Playlist. Richtig, Run Free von Michael Patrick Kelly. Der Song ist auch der Titel für den Hit from Heaven Sonntag in 2 Wochen im FFH-Land. Tobias Stübing von der FFH Kirchenredaktion. Was ist dieser Hit Sonntag für eine Aktion?
1: Die Idee ist, Glaube und Popmusik zu verbinden. Und deswegen gibt es einmal im Jahr in ganz Hessen die Aktion Hit from Heaven Sonntag. In diesem Jahr dann eben am 13. September. Da gestalten dann Chöre und Bands den Gottesdienst. Es gibt Mitmachangebote und vor allem die Möglichkeit, mal über Freiheit, Neuanfänge und das Loslassen nachzudenken. Das sagt Michael Patrick Kelly über seinen Song.
2: Es geht darum, dass man alles, was so uns festhält, dass das gebrochen wird und geheilt wird. Also diese Ketten, die uns irgendwie zurückhalten, ob das Ängste sind oder Sorgen oder irgendwelche Traumata. Ich habe diesen Song Run Free auch in gewisser Weise für mich selbst geschrieben, um mir so einen kleinen Tritt in den Hintern zu geben. Darum geht es in diesem Song.
0: Ja, und manchmal hilft das ja, also dieser kleine Tritt. Ne? In 2 Wochen ist es soweit, dann gibt es den Song Run Free von Michael Patrick Kelly in ganz vielen Gemeinden in Hessen. Wo genau? Das findet ihr natürlich im Netz bei uns auf ffh.de oder ganz einfach in unserer App.
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0: Morgen mit Kreuz und Quer eurer Kirchensendung hier bei FFH. Und in 10 Minuten geht es um ein Liebesdrama mit Happy End tatsächlich im Bistum Limburg. Mehr dazu gleich.
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2: Schüsse bei Veranstaltungen in der Schweiz. Mehrere Bürgermeisterwahlen in Hessen und das Wetter Wolkensonnemix bis 27 Grad.
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2: Ich bin der Anders Sandler, guten Morgen. In der Schweiz sind bei einer Veranstaltung Schüsse gefallen. Es gibt laut Polizei ein Todesopfer und 5 Schwerverletzte. Noch ist die Lage aber unübersichtlich. FFH-Reporter Uli Reitinger.
3: Die Schüsse fallen in der Nacht bei einer Techno-Veranstaltung auf der größten Pferderennbahn der Schweiz. Bei der 7. Auflage des Aarauer Raves legten DJs aus der ganzen Welt auf. Die Veranstalter erwarteten rund 3.500 Besucher. In einem Video, das die Schweizer Zeitung Blick veröffentlicht hat, sind ungefähr 10 Schüsse zu hören, abgefeuert in kurzer Zeit, in wenigen Sekunden. Die Polizei ist mit einem Großaufgebot vor Ort. Sie ruft die Bevölkerung dazu auf, das Gebiet zu meiden.
2: In Münster bei Dieburg entscheidet heute eine Stichwahl über den neuen Bürgermeister. Der unabhängige Kandidat Markus Milligen und der FDP-Mann Jörg Schröter hatten im ersten Wahlgang die meisten Stimmen erhalten. Der bisherige Bürgermeister Joachim Schlett war nur wenige Wochen nach seiner Wiederwahl verstorben. Bürgermeisterwahlen gibt es heute auch in Habichtswald, Zierenberg, Wartenberg und Mainhausen. Die Menschen in Island haben darüber abgestimmt, ob es neue EU-Beitrittsverhandlungen geben soll. Und laut isländischen Medien liegt das Ja-Lager ganz leicht vorne. Allerdings sind noch nicht alle Stimmen ausgezählt. Die 400.000 Einwohnerinsel hatte bereits in der Finanzkrise 2009 einen EU-Beitritt beantragt, die Verhandlungen aber später auf Eis gelegt. Borussia Dortmund ist mit einem 2:0 Heimsieg gegen den Hamburger SV in die neue Saison gestartet am Abend. Zuvor hatte Eintracht Frankfurt zum Auftakt 3:3 bei Union Berlin gespielt. Für uns in Berlin Köpenick, FFH-Reporterin Sonja Pahl.
4: Eintracht-Trainer Hütter danach nicht enttäuscht, sondern verärgert. Wir können froh sein, dass wir hier nicht noch verlieren, sagt er. Seine extrem junge Mannschaft bricht ab der 80. Minute kräftemäßig zusammen und kassiert nach 3:1 Führung noch 2 Gegentreffer. Yunus Ebnotalib, der alle 3 Eintracht-Treffer erzielt, freut sich danach deshalb auch nur so halb. Immerhin, trotz der Gegentreffer zeigt sich, mit Torwart Atubolo hat die Eintracht einen Megafang gemacht, sonst hätte sie hier verloren.
2: Einen Punkt gab es auch für Mainz 05 nach einem torlosen Unentschieden gegen Paderborn.
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0: Das ist heute am Sonntag meist freundlich. So ein Mix aus Sonne und Wolken. Dazu weitgehend trocken und Höchstwerte von 18 bis 25 Grad. Allerdings kann hier und da auch mal eine kräftige Windböe vorbeischauen. In höheren Lagen sogar mal eine stürmische Böe. Ansonsten schauen wir auf den Start in die neue Woche morgen. Auch da bleibt es windig. Ein Mix aus vielen Wolken und etwas Sonne. Und zum Nachmittag auch mal ein Regenschauer mit dabei. Ähnliche Höchstwerte 19 bis 25 Grad morgen. Der FFH-Verkehrsservice, 9:02. Aktuell alles entspannt auf den Straßen. Uns liegen keine Störungsmeldungen vor. Euch eine gute Fahrt unterwegs und kommt sicher ans Ziel.
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0: Ja, und im FFH-Mix. Ich freue mich, dass ihr dabei seid. Gleich Savage Garden mit Truly, Madly, Deeply, Hammer Sound und vorher Oliver Heldens mit Lady. Und damit rein in den Sonntag, der letzte im August.
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0: Mit seinem Liebesouting sorgt ein Pfarrer aus der beschaulichen Taunusstadt Oberursel seit Tagen deutschlandweit für einen medialen Wumms. Und damit herzlich willkommen zu Kreuz und Quer, eurer Kirchensendung hier bei FFH noch bis 10. Nach 37 Jahren im Dienst will Pfarrer Andreas Unfried jetzt seine große Liebe heiraten. Der Rücktritt kam für die Gemeinde wie auch für seinen Arbeitgeber, das Bistum Limburg, doch recht plötzlich. Aber wer jetzt schlechte Stimmung vermutet, liegt komplett falsch. Bistumssprecher Stefan Schnelle dazu am FFH-Mikro.
1: Das ist ja auch ein inneres Ringen und man sollte ja als Mensch immer authentisch auch leben. Und ich glaube, wenn man seit vielen Jahren in einer Liebesbeziehung steht, man weiß die Spannung zum Zölibat und irgendwann kommt man an einen Punkt, wo man eine Entscheidung trifft. Und so war es ja jetzt auch, dass er gesagt hat, seine große Liebe, wie er es in seiner Erklärung beschreibt, ist in Ruhestand gegangen und das war für ihn so der Zeitpunkt, ich mache diese Liebe öffentlich, ich möchte sie heiraten.
0: Also, am Ende gewinnt die Liebe. Das ist doch fantastisch, oder? Gegenseitige Wertschätzung und Respekt zeugen aus dieser Aussage. Das finde ich auch ganz klasse, wirklich. Das Bistum und der Pfarrer gehen in Frieden auseinander. Das Thema, ob der Zölibat heute noch zeitgemäß ist, das allerdings bleibt.
1: Das ist eine komplexe Frage. Also erstmal ist der Zölibat kein Dogma, sondern man kann darüber diskutieren. Er hat sich im Laufe der Kirchengeschichte entwickelt, geht ja darauf zurück, dass Jesus ehelos gelebt hat. Bischof Betzing zum Beispiel sagt, ich möchte den Pflichtzölibat nicht unbedingt sofort abschaffen und fallen lassen. Aber ich möchte gerne prüfen, ob es Formen für verheiratete Männer geben kann, Priester zu werden. Und darüber gilt es zu diskutieren.
0: In den letzten 15 Jahren, nur dass man mal so eine Hausnummer hat, sind 6 Priester aus dem Bistum Limburg ausgeschieden. Das ist also kein grundsätzliches Massenphänomen, sagt Stefan Schneller, aber es kommt doch gelegentlich vor. In Oberursel springt jetzt erstmal ein Pfarrer im Ruhestand für Andreas Unfried in der Pfarrverwaltung ein. Und dem scheidenden Pfarrer wünschen wir natürlich alles Gute mit der Liebe.

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0: Wer Lust hat, was über die Welt zu lernen, der lauscht Kinderfragen. Einen schönen Sonntag euch und herzlich willkommen hier bei Kreuz und Quer, eurer Kirchensendung bei FFH. Und wir beantworten Kinderfragen zu Weltreligionen. Und tatsächlich, also ich muss feststellen, ich lerne jedes Mal wieder was Neues davon. Und das finde ich echt spektakulär.
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2: Ich bin Charlotte Mattes aus der FFH Kirchenredaktion und Mala stellt uns heute diese Frage.
3: Wer ist der Hindu-Gott Krishna und was macht ihn besonders?
2: Der Name Krishna bedeutet der Dunkle. Der Hindu-Gott wird meistens mit dunkelblauer Haut dargestellt. Diese blaue Haut ist ein Zeichen für die Ewigkeit und das Göttliche in ihm. Seine Erkennungszeichen sind eine Pfauenfeder im Haar, gelbe Kleidung und seine Flöte. Er war Kuhhirte und hat schöne Melodien gespielt. Diese schönen Klänge stehen auch für Krishna. Er möchte, dass alle Lebewesen auf der Welt glücklich miteinander sind. Und er bringt Liebe in die Welt. Außerdem glauben Hindus, wer Krishna anbetet, erhält Schutz. Das Besondere an Krishna ist, dass er die Welt gerettet hat, weil er einen Dämon, also einen bösen Geist, besiegt hat. Nächsten Freitag feiern Hindus den Geburtstag von Krishna. Dabei versammeln sie sich um eine geweihte Krishna-Statue, die wird wie ein Gast behandelt, heißt, der Priester begießt sie mit Milch oder Sahne, macht sie dann wieder sauber und die Gläubigen beten sie an. An manchen Orten in Indien gibt es auch Theaterstücke über die Legenden vom beliebten Hindu-Gott Krishna.
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Morgen, 9:55. Wichtige Meldung von den Straßen im FFH-Verkehrsservice. Achtung, auf der A49 Kassel-Gießen zwischen Baunatal-Mitte und Baunatal-Süd liegt ein Baumstamm auf der Fahrbahn. Hier bitte achtsam heran und vorsichtig vorbeifahren. Dankeschön. Außerdem haben wir im FFH-Mix eine großartige Nummer, und zwar ein FFH-Greatest Hit von Rick Astley. Der geht ab und ist wirklich schon ein paar Tage alt. Aber Hammer, whenever you

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7: Ich bin Thorsten Scheuermann in Langenselbold. Krankheit, Stress im Job oder in der Schule. Ein offenes Ohr hat dann die Telefonseelsorge schon seit 50 Jahren. Rund um die Uhr sind über 70 Ehrenamtliche ansprechbar. Jürgen ist seit 4 Jahren dabei.
8: Es rufen viele Menschen an, die sind einsam mit ihrem Problem. Also das können wir uns nicht so einfach vorstellen, wie manche Menschen wirklich durchhalten. Da ist man ab und zu wirklich betroffen davon.
7: Über 10.000 Anrufe pro Jahr nehmen die Ehrenamtlichen entgegen. Dafür haben sie eine einjährige Ausbildung bekommen. Koordiniert werden sie von Pfarrerin Gerda Köhler-Penz. Sie wünscht sich,
9: dass es so gut weitergeht mit den vertrauensvollen Gesprächen, dass die Anonymität da auch hilft, zu sagen, ich habe da jetzt Vertrauen in diesen Menschen, mit dem ich reden kann und ich mache mir keine Sorgen, dass die KI uns die Kundschaft wegnimmt.
7: Die Telefonseelsorge finanziert sich auch über Spenden. Nächsten Sonntag wird das 50-jährige Jubiläum gefeiert. 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
0: Der FFH-Verkehrsservice um 10:01. Nochmal Achtung auf der A49 Kassel-Gießen zwischen Baunatal-Mitte und Baunatal-Süd liegt ein Baumstamm auf der Fahrbahn. Hier bitte achtsam heran und vorsichtig vorbei. Dankeschön, das war's auch schon. Euch allen unterwegs, eine gute Fahrt, kommt sicher an und uns gemeinsam einen schönen Start in den Sonntag. Ich bin Sascha Lewandowski, hi.
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0: Einen wunderschönen guten Morgen am Sonntag. In einer Woche ist es soweit. Sachsen-Anhalt wählt einen neuen Landtag und viele Menschen haben Angst vor dem, was dann kommen könnte. Die AfD könnte die stärkste Kraft im Bundesland werden. Auch in den sozialen Medien ist quasi Wahlkampf angesagt. Das evangelische Content-Netzwerk Yeet unterstützt mehrere christliche Creator und macht eine Aktion auf Instagram zur Wahl. Sarika Feriduni vom Yeet-Netzwerk, worum geht es bei eurer Aktion genau?
1: Es geht um Zusammenhalt und darum, der Angst was entgegenzusetzen. Ich erlebe bei schwarzen Queeren oder Menschen mit Behinderung, dass die sagen, wir haben Angst, wenn die AfD an die Macht kommt. Und wir sagen, der Schutz von Minderheiten geht uns alle was an. Ich lese in den Kommentaren gerade, ja, ich wohne ja nicht in Sachsen-Anhalt. Aber Nächstenliebe und Zusammenhalt enden nun mal nicht an meiner Landesgrenze. Und genau da setzen unsere Creator an. Wir wollen zeigen, dass uns die Menschen in Sachsen-Anhalt nicht egal sein dürfen.
0: Super Sache. Und eure Aktion zur Sachsen-Anhalt-Wahl auf Insta hat den Hashtag Wir bleiben laut. Morgen startet sie. Was sind die Botschaften konkret, die eure Creator da loswerden?
1: Einer sagt zum Beispiel, Freiheit und Demokratie sind nicht selbstverständlich. Mhm. Eine andere, queere Menschen gehören nicht weniger zu uns, nur weil sie in einem anderen Bundesland leben.
0: Ja.
1: Ein wichtiger Satz ist auch, ich will in einem Land leben, in dem wir alle sicher sind. Und unser Yeet-Mitglied Johannes Schneider aus Darmstadt sagt,
2: als blinde und schwarze Person habe ich immer davon profitiert, dass unser Land weltoffen, bunt und demokratisch und solidarisch ist. Menschen wie ich, die blind oder People of Color sind, brauchen eine Gesellschaft, die sich vor uns stellt, wenn unsere Rechte und unsere Freiheit und unsere Grundrechte eingeschränkt werden.
1: Wir sind eine Gemeinschaft, die laut wird, wenn andere Angst haben. Egal, wo wir in Deutschland Radio hören oder wo wir durch Instagram scrollen.
0: Sagte Sarika Feriduni vom evangelischen Creator-Netzwerk Yeet. Und die Aktion auf Insta heißt Wir bleiben laut. Das ist der Hashtag zur Wahl in Sachsen-Anhalt. Und an dieser Stelle nochmal danke, Sarika. Die Profile von Johannes und den anderen Kreatoren von Yeet findet ihr auch ganz einfach zum Anklicken bei uns im Netz, ffh.de oder in unserer App vorbeischauen. 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

0: Mit Kreuz und Quer eurer Kirchensendung hier bei FFH durch den Sonntagmorgen. Und jetzt stellen wir euch ein Pflegeheim vor, das ganz besonders auf queere Bewohnerinnen und Bewohner achtet. Regenbogenpflege nennt sich das. Das Juli-Roger-Haus in Frankfurt ist so ein Pflegeheim. Ein sicherer Ort für jeden und jede, egal wen er oder sie liebt. Und da gibt's auch späte Coming-outs, sagt Hausleiter Armin Steinbauer.
1: Wenn du dann siehst, dass Leute erst mit 80 oder älter das erste Mal aufatmen und frei leben können, ist das eine Genugtuung, da fällt mir gar nichts mehr ein, ja.
0: Wahnsinn, oder? Unvorstellbar. Also sich 80 Jahre lang sozusagen verstecken zu müssen. Aber immerhin, dann doch endlich und schlussendlich nochmal die Freiheit genießen zu können, sich selbst zu leben. Die meisten queeren Senioren haben vor ihrer Zeit im Juli-Roger-Haus heftige Homophobie erlebt, mussten ihre Sexualität lange verstecken. Ähnlich ging es auch Altenpfleger Thomas Kemmer. An seinem alten Arbeitsplatz war er krassen Anfeindungen ausgesetzt, weil er schwul ist. Heute arbeitet er im Juli-Roger-Haus.
2: Seitdem ich hier in Frankfurt bin, darf ich endlich leben. Ich habe meinen lieben Partner, ich habe liebe Kollegen um mich rum. Ich werde geliebt von den Bewohnern. Familie ist da, wo ich mich wohlfühle. Und das ist hier. Das ist hier bei meiner Arbeit. Ich liebe meine Arbeit, weil das ist keine Arbeit, das ist Leben.
0: Fantastisch, wirklich. Wir waren mit dem Juli-Roger-Haus auf dem CSD in Frankfurt unterwegs und hatten die Kamera dabei. Armin, Thomas und ihr Team hatten einfach einen eigenen Doppeldecker-Partybus am Start. Einen Link zum Video haben wir für euch auf ffh.de und in der App hinterlegt. Also gerne mal reinschauen. Und wir schauen ganz kurz in den FFH-Verkehrsservice. Wichtige Nachricht von der A3 Frankfurt-Köln zwischen Mönchhofdreieck und Rauenheim. Eine ungesicherte Unfallstelle in der Baustelle. Also hier bitte achtsam heran und vorsichtig vorbei. Dankeschön, euch unterwegs. Eine gute Fahrt und sicheres Ankommen.

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4: Ein Toter bei Schüssen in der Schweiz. Darmstadt 98 heute Mittag gegen Hannover. Das Wetter meist freundlich, aber windig.
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4: Ich bin Leander Sattler. Guten Morgen. Auf einer Musikveranstaltung in der Schweiz sind in der Nacht Schüsse gefallen. Es gibt laut Polizei Stand jetzt 1 Todesopfer und 5 Schwerverletzte. FFH-Reporter Uli Reitinger, die Schweizer Polizei selbst sagt, dass die genauen Umstände noch unklar sind. Was wissen wir denn bis jetzt?
5: Die Schüsse fielen in Aarau im Norden der Schweiz auf der größten Pferderennbahn des Landes. Hier fand die 7. Auflage des Aarauer Raves statt, also eine Techno-Veranstaltung, zu der der Veranstalter 3500 Raver erwartet hat. Gegen 2:30, 3 in der Nacht passiert's dann. In einem Video auf der Homepage der Zeitung Blick sind ungefähr 10 Schüsse innerhalb weniger Sekunden zu hören. Der oder die Täter sind offenbar noch auf der Flucht. Die Polizei ruft alle Aarauer auf, das Gebiet zu meiden.
4: Deutschland hat die höchsten Strompreise unter den 20 größten Industrieländern. Das hat eine Auswertung von Verivox ergeben. 35,6 Cent je Kilowattstunde kostet der Strom bei uns im Schnitt. In Frankreich liegt der Preis bei rund 23 Cent, in den USA bei gut 18 Cent. Weniger Äpfel, sie sind kleiner, aber immerhin süßer. Der heiße und trockene Sommer sorgt für Ernteeinbußen bei Hessens Äpfelbauern. Davon geht der Hessische Bauernverband zum Start der Ernte aus. Durch die viele Sonne haben die Äpfel und auch Birnen einen recht hohen Zuckeranteil. In der Fußball-Bundesliga ist Borussia Dortmund am Abend mit einem 2:0 gegen Hamburg in die neue Saison gestartet. Die Stimmung danach beim BVB dennoch gedrückt. Bei Neuzugang Konstantelias besteht der Verdacht auf Kreuzbandriss. Am Nachmittag hatte Eintracht Frankfurt 3:3 bei Union Berlin gespielt und Mainz nur 0:0 gegen Paderborn. In der zweiten Liga trifft Darmstadt 98 heute Mittag dann um 2:30 auf Hannover. Beide Teams sind nach 2 Partien noch sieglos. FFH-Reporter Christian Belz.
6: 2 Spiele und nur 1 Punkt. Bei den Lilien ist noch Sand im Getriebe. Trainer Florian Kohfeldt verspürt aber weder Druck noch kommt Panik auf. Die Mannschaft muss sich nach dem Umbruch noch finden. Vor dem Hannover-Spiel sagt Kohfeldt: Wir wollen heute zeigen, dass wir in unserem Prozess wieder eine Woche weiter sind. Ich freue mich auf ein ziemlich cooles Spiel gegen Hannover. Personell müssen die Darmstädter dabei allerdings auf ihren gesperrten Mittelfeldmotor Kai Kleefisch verzichten.
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7: Heute ist so ein bisschen dänisches Wetter am 30. August. Also ich finde es ja ganz schön, 21 bis 27 Grad. Sonne, Wolken, Wind im Mix heute Nacht. Ich gehe schon mal einfach mal ein bisschen weiter, weil mehr muss man zu dem Wetter heute nicht sagen. Heute Nacht 13 bis 17 Grad, auch sehr angenehm. Und die Woche freundliches, spätsommerliches Wetter. Es kommt ja bald schon wieder der Herbst. So 18 bis 25 Grad. Hier ist der FFH-Verkehrsservice A3 Frankfurt-Köln zwischen Kelsterbach und Raunheim. 3 Kilometer Stau wegen eines Unfalls in der Baustelle. Bitte fahrt hier ganz besonders vorsichtig.
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7: Schön, dass ihr bei uns seid. Freundlich, zugewandt, zuhörend. So habe ich meinen heutigen Gast erlebt. Kein Wunder, dass sie ihn, als er das erste Mal in Jamaika war, den Namen Gentleman gaben, weil sie ihn genauso respektvoll kennengelernt haben. Er ist der bekannteste Reggae-Musiker Deutschlands und bekannte Reggae-Musiker auch auf Jamaika können nicht glauben, dass Gentleman in Deutschland lebt. So gut spricht er ihre Sprache, so echt klingt seine Musik. Gentleman, heute mein Gast mit vielen spannenden Einblicken in sein Leben und ganz viel Musik von ihm.

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2: Silvia am Sonntag. Gratitude heißt sein neues Album. Und er ist auf Tour. Heute ist er aber erstmal bei FFH zu hören. Herzlich willkommen, Gentleman.
3: Dankeschön.
2: Ist es okay, wenn man dich so als Gentleman begrüßt?
3: Du kannst auch Tillmann zu mir sagen.
2: Du das nimmst ist
3: mir,
2: alles.
3: Ja, ja. Oder Gentilmann. Ja.
2: Aber ich habe mich jetzt ein bisschen mit dir so befasst. Wie schön ist es, wenn einem jemand, weil dieser Name Gentleman wurde dir ja in Jamaika gegeben, aber wie schön ist es, wenn Menschen dich so wahrgenommen haben?
3: Ja, absolut. Gentleman ist ja positiv behaftet, ne?
2: So. Also für mich total.
3: Ich fand früher auch den Namen immer so ein bisschen albern irgendwie so, ne? Aber die Leute haben mich immer gefragt, so, hä, wie heißt denn du? Und dann so Tillmann, ne? Wie Tillmann like Gentleman. Und dann kam das halt. Daher kam das.
2: Also woher kommt das? Also ich bin ja ein großer Fan von Freundlichkeit. Also mein Herz öffnet sich.
3: Ich auch. Ja, ja, absolut.
2: War das die Erziehung bei dir?
3: Wahrscheinlich, ne? Also ich glaube, das Umfeld, die Erziehung so. Also wir sind in einem Pastorenhaushalt groß geworden und da wurde das groß geschrieben, Freundlichkeit so. Aber trotzdem auch irgendwie echt sein, ne? Also jetzt keine gespielte Freundlichkeit, aber ich gehe dann schon auf Menschen erstmal freundlich zu.
2: Ist eine gute Eigenschaft.
3: Ich glaube auch.
2: Ja, also ja. Haben deine Eltern gut gemacht. Ja,
3: ich denke schon, ja.
2: War das bei, also ich hatte eine Freundin, das war halt auch, weil mit Kindern ist es ja meist evangelischer Pastorenhaushalt, ne? Weil bei Katholischen ist es anders, ne?
3: Die aber dürfen ja nicht.
2: Genau. Sie machen es, aber sie dürfen nicht. Aber ich weiß, dass es bei denen war das so, ich war da unheimlich gerne, weil da war viel los. Da waren immer.
3: Absolut, doch. Es gab ein reger Austausch, es gab immer Besuch und so. Dann viele Menschen da und so. Es war sehr lebendig.
2: Waren auch Erwachsene, ne? Die halt mal da
3: ja,
2: sind.
3: Ja, und vor allen Dingen war es auch, es gab viele Missionare auch aus Afrika und so, ne, die vorbeigekommen sind. Ich sag mal, es war so generationsübergreifend, ne? Es waren, waren viele Kinder da, aber dann irgendwann ist die Kirche natürlich ausgedünnt, so. Mein Vater ist jetzt schon seit längerem pensioniert, so. Und es wurden irgendwie immer weniger, ne? Weil sie auch meiner Meinung nach die Kirche nicht mehr so ganz mitgegangen ist. So, ne?
2: Ja,
3: und für
2: ja.
3: mich war das nie so der Ort irgendwie, also mein Vater hat uns nie gezwungen, in die Kirche zu gehen, aber ich glaube schon an Gott oder ich sag mal an eine Kraft, die alles zusammenhält, an was Größeres so. Aber die Kirche war jetzt nicht so der Ort, wo ich Gott getroffen habe, sondern es war immer kalt, wir mussten auf Bänken knien lange. So, also es gab natürlich auch schöne Momente, was ich immer gut fand, waren wirklich die Predigten von meinem Vater.
2: Oh, das
3: hat er wirklich gut gemacht.
2: Gentlemen, zu Besuch bei Silvia am Sonntag, er hat Michael Patrick Kelly beim Tauschkonzert kennengelernt und bei den beiden war sofort eine tiefe Verbindung. Das hört man doch an der Musik, die sie zusammen machen. Hier sind sie, beide zusammen.

0: Morgen, hier ist Silvia am Sonntag.
1: Mit dem Musiker Gentleman, der in einem Pastorenhaushalt in Köln groß geworden ist. Das heißt, du hast deinen Papa mit vielen geteilt. Ist man da als Kind nicht auch mal eifersüchtig?
2: Nee, eifersüchtig nicht so, weil was ich nicht weiß, macht mich nicht heißmäßig so, ne? Aber der Pastor ist halt für seine Gemeinde da und ich glaube, das ist eh so ein Generationsding, ne? Also so unsere Väter, die waren halt eher so, der Papa bringt das Brot auf den Tisch und die Mama macht die Erziehung so, ne? Und ich habe ihm da nie einen Vorwurf gemacht, so, aber ich glaube, das hat sich jetzt doll verändert, so, ne? Also auf einmal sitzen wir so in Geburtsvorbereitungskursen und sowas, ne? Und man sieht immer mehr Väter mit Kinderwägen und so, ne? Das ist halt irgendwie, ist ja gut, dass das so passiert.
1: Das ist schon ein Wandel, ja, klar.
2: Und trotzdem ist es ja evolutionär so, dass das Millionen Jahre lang nicht so war. So, und auf einmal sind wir in dieser Vaterrolle, die wir vorher gar nicht so kannten. Also es war, wo ich dankbar für bin, irgendwie, er war immer sehr inspirierend, mein Vater. Und wie gesagt, es wird immer sehr viel gelacht und so. Und ich habe auch schöne Erinnerungen und so. Aber so viel Zeit habe ich jetzt mit ihm nicht verbracht. So, das war schon, aber die Kirche war natürlich irgendwie das, das war das Ein und Alles.
1: Das ist, ich meine, das kostet ja auch viel Zeit, da machen wir uns nichts vor. Oder und so ein Pfarrer, wie der muss ja auch immer, er muss ja auch da sein. Ich meine, da wird man auch Wochenende, Feierabend hat man nicht,
2: nee,
1: so,
2: genau,
1: oder?
2: Nee, genau, ja. Das war so ein 24/7-Ding.
1: Mhm. Der hat ja, glaube ich, auch am Anfang hat er noch so ein bisschen gefremdelt. Also ich meine, Jamaika ist natürlich für dich total wichtig wegen der Musik, aber nicht nur. Auch diese ganze Religion, die Lebenshaltung. Und hat er mittlerweile so auch verstanden, diesen anderen Weg, diesen anderen spirituellen Weg?
2: Ja, er war sowieso immer eher für lass den Jungen ziehen, so, ne? Meine Mutter war eher dann so diejenige, die gesagt hat, so, oh, der muss doch jetzt noch nicht nach Jamaika
1: fliegen.
2: Bleib
1: doch ein bisschen
2: und so
1: hier noch.
2: Ja, und mein Vater war immer, ach, lass ihn mal los und so, weil er soll die Welt erkunden und so. Also der war, hat so ein Urvertrauen auch in mich immer gehabt, deswegen bin ich ihm auch sehr, sehr dankbar, so, ne?
1: Ich meine, im Grunde, also ich finde es ja auch immer so ein bisschen schade mit diesen Religionen, dass man so Unterschiede macht, weil also die Grundwerte aller Religionen, muss ich jetzt mal sagen, die sind ja total gut.
2: Absolut, ja.
1: Wenn man sich auf, weißt du, so wie Nächstenliebe, ne?
2: Ja, der Kern ist immer gut. So. Und Religion, so aus dem lateinischen Religio, heißt also zum Ursprung zurück, sich auf sich besinnen, hat was Spirituelles so. Die Auslegung ist halt oft das Problem dann, ne? So. Und ich frage mich auch manchmal, also so, ohne Religion wird es vielleicht keinen Palästina-Israel-Konflikt geben, es wird keine Verrückten geben, die in irgendwelche Hochhäuser fliegen. So. Aber auf der anderen Seite ist es natürlich eine moralische Instanz. So. Guck mal, das darf ich und das darf ich nicht und hält irgendwie auch viel zusammen. Ich glaube, bei allem ist es immer so die gesunde Mitte.
1: Gentleman bei Silvia am Sonntag. Irgendwann musste er aus diesem kuscheligen Zuhause des Pastorenhaushaltes ausbrechen und dann ging es für ihn nach Jamaika und warum diese Reise so wichtig für ihn war und vieles auch verändert hat, darüber sprechen wir natürlich auch. Heute Vormittag bei FFH.

Vor zwei Wochen war Nadja Benaissa von den No Angels hier bei mir zu Gast bei Silvia am Sonntag. Sie hat neue Musik und sie ist auch mit den No Angels auf Jubiläumstour. Und wir hören einen ihrer Bekannten.

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4: Wir haben 4 Minuten vor 11:30 A3 Frankfurt-Köln zwischen Raunheim und Wiesbadener Kreuz. 3 Kilometer Stau wegen eines Unfalls in der Baustelle. Bitte fahrt hier vorsichtig.
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0: Hier ist der FFH-Verkehrsservice mit zwei wichtigen Meldungen. Achtung auf der A44 Kassel-Dortmund zwischen Dreikassel-Süd und Kreuz-Kassel-West steht nach einer Reifenpanne ein defektes Fahrzeug auf der linken Spur. Und nochmal Achtung auf der A49 Kassel-Gießen zwischen Kassel-Waldau und Kassel-Aue-Stadion sind Personen auf der Fahrbahn. Bitte fahrt in beiden Richtungen. Ganz besonders vorsichtig. Silvia am Sonntag mit Musiker Gentleman heute bei mir zu Gast. Der beste Reggae-Musiker, den wir in Deutschland haben. Und wir haben schon drüber gesprochen, wie wichtig diese erste Reise nach Jamaika für dich war. Warum hat das so einen Eindruck gemacht? Warum hast du dich da zu Hause gefühlt?
1: Ja, ich glaube, das war ein langer Prozess so, ne? Also ich glaube, ich musste irgendwie so ein bisschen ausbrechen aus dieser... Das meine ich gar nicht negativ, aber aus dieser langweiligen Kirchengemeinde.
0: Aus diesem Pastorenhaushalt.
1: Ja, also es war schon lebendig und lustig auch, aber schon auch irgendwie sehr eng. Ne? Ich weiß nicht, ob das ein Paradox ist, wenn ich das so sage.
0: Nein, überhaupt, ne? Ich kann dich total verstehen.
1: So, und ich muss natürlich rebellieren, so wie jedes Kind gegen seine Eltern rebellieren muss. Und das fing mit dem Skateboardfahren an, so, und mit dem Punk sein und so, und dann gab es irgendwie einen Freund von mir, der nach Jamaika geflogen ist, der zurückkam, positiv verändert war und diese Jamaika-Tapes mitgebracht hat. Und irgendwie waren wir dann auf diesem Reggae-Film so, ne? Weil es einfach eine Musik war, die mir immer gut getan hat. Auch vor schon dem Kontakt durch meinen Freund, durch die Platten meines Bruders, so, der natürlich so die klassischen Roots-Reggae-Alben hatte. Bob Marley, Peter Tosh, Dennis Brown und
0: ja,
1: so.
0: Ja.
1: Und da war ich so 10 und habe das einfach ultra gern gehört. Und ich war immer so ein hyperaktives Kind und die Musik hat mich immer so runtergebracht im positiven Sinne. Und irgendwann wollte ich wissen, wo kommt denn die Musik her, die ich so liebe? Und bin nach Jamaika geflogen mit 18. Und das hat dann irgendwie meine Sichtweise, auch was Musik angeht, komplett verändert, weil man einfach gemerkt hat, okay, Musik ist viel mehr als nur Entertainment, sondern es ist wirklich eine Lebenseinstellung und was Spirituelles.
0: Ja, ne? Ja. Also ich habe mir noch mal diesen Dokumentarfilm angeschaut, da bist du ja auch ein großer Teil, geht's auch um dich, europäische Musiker in Jamaika, und da sieht man so einen Ausschnitt, ich glaube, da bist du als 18-Jähriger auf der Bühne. Dann habe ich mir gedacht, mein Gott, woher nimmt der diesen Mut? Ich meine, du stellst dich da auf die Bühne und singst da irgendwas, und das hat denen total gut gefallen. Aber ich meine, das ist doch wahnsinniger, also Mut, das zu machen.
1: Ja, ich glaube, so, man hat halt mit 18 noch so eine Naivität, eine positive, und man denkt jetzt nicht groß nach, sondern folgt einfach der Leidenschaft so. Und die war die Musik. Und wenn du für was brennst, dann funktioniert das auch irgendwann, glaube ich.
0: Gentleman bei Silvia am Sonntag. Und jetzt hören wir den Musiker, der ihn so beeinflusst hat. Die Plattensammlung seines Bruders. Auch bei seiner Mutter ist er auf Bob Marley aufmerksam geworden. Und das ist auch ein Song, der genau das ausdrückt, was...

0: glaube, wir Hessen haben Feste, die gibt es in keinem anderen Land. Bad Wildunger Maultierhoffest. Das ist heute am 30. August. In Gießen ist Sommerfest im Tierheim. Vielleicht findet ihr ja ein Tier, einen Hund, eine Katze, die ihr mitnehmen könnt. Ich habe gerade heute gelesen, dass die Tierheime jetzt nach dem Sommer unglaublich viele Tiere haben und sehr viel Arbeit und wissen gar nicht mit der Arbeit wohin. In Worms haben wir noch das Backfischfest.
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2: Party mitten am Tag? Na klar, FFH Just Party feiert heute mit euch den 50. Geburtstag vom Waldschwimmbad Niedernhausen. Frisch saniert mit Quellwasserbecken und Photovoltaikanlage, die auch noch Schatten spendet. Super praktisch. Ab 11 Uhr könnt ihr hier schon mit feiern. Von oben soll es jetzt auch erstmal trocken bleiben. Und ab 15 Uhr legt FFH-DJ Liz Gim für euch zur Poolparty auf. Ein Tag im Waldschwimmbad mit FFH Just Party, das ist nochmal wie im Urlaub. Und nochmal, Sport und Spaß im Freien. Auf dem Edeka-Parkplatz in Königstein steigt heute das große Sport- und Familienfest von der Karls-Stiftung. Freut euch auf jede Menge Mitmachstationen zum Kicken, Werfen, Laufen, Tanzen und Kniffeln. Wer alle Aufkleber auf seinem Laufzettel sammelt, der hat gute Chancen auf einen tollen Preis bei der Tombola. Das Sport- und Familienfest von der Karls-Stiftung. Heute ab 12 Uhr in Königstein. Der Eintritt ist frei. Und noch mehr Tipps für Rhein-Main gibt's bei uns.

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1: Schüsse auf Musikfestival in der Schweiz. HSG Wetzlar startet in die neue Saison. Das Wetter, Wolken-Sonne-Mix bis 27 Grad.
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1: Ich bin der Anders Sattler, guten Tag. In der Schweiz sind bei einer Musikveranstaltung Schüsse gefallen. Eine 22 Jahre alte Schweizerin kam dabei laut Polizei in der Nacht ums Leben. Es gibt 5 Verletzte. FFH-Reporter Matthias Röder.
2: Auf Videos aus der Nähe des Tatorts sind zahlreiche Schüsse zu hören. Was genau sich auf dem Gelände eines Rave-Festivals abgespielt hat, ist aber noch unklar. Viele Besucher glaubten bei den Knallgeräuschen jedenfalls zunächst an ein Feuerwerk, bevor langsam der Ernst der Lage bewusst wurde. Die Polizei und die Rettungskräfte waren mit einem Großaufgebot im Einsatz. Der oder die Täter sind laut Polizei flüchtig.
1: Der Name von Hessens Ministerpräsident Rhein fällt zuletzt häufiger, wenn es um eine Nachfolge von Bundespräsident Steinmeier geht. In der Bild am Sonntag nennt Rhein die Debatte jetzt schmeichelhaft, denn das sei ja immerhin das höchste Staatsamt in Deutschland. Die Union werde zu gegebener Zeit über Namen sprechen. Er sei einfach unglaublich glücklich, jetzt Ministerpräsident von Hessen zu sein, so Rhein. Die nächste Bundespräsidentwahl findet im Januar statt. Die Menschen in Island haben darüber abgestimmt, ob es neue EU-Beitrittsverhandlungen geben soll. Und laut isländischen Medien liegt das Nein-Lager mittlerweile ganz leicht vorne. Allerdings sind noch nicht alle Stimmen ausgezählt. Die 400.000 Einwohnerinsel hatte bereits in der Finanzkrise 2009 einen EU-Beitritt beantragt, die Verhandlungen aber später auf Eis gelegt. In Münster bei Dieburg entscheidet heute eine Stichwahl über den neuen Bürgermeister. Der unabhängige Kandidat Markus Milligen und der FDP-Mann Jörg Schröter hatten im ersten Wahlgang die meisten Stimmen erhalten. Der bisherige Bürgermeister Joachim Schlett war nur wenige Wochen nach seiner Wiederwahl verstorben. Für die HSG Wetzlar beginnt am Nachmittag die neue Handball-Bundesliga-Saison. Es geht zu Hause gegen Bietigheim. Nachdem der Klassenerhalt im Sommer nur in allerletzter Sekunde gelungen ist, hoffen die Mittelhessen nun auf eine ruhigere Spielzeit. Sportdirektor Michael Allendorf sagte uns vorab.
3: Ich glaube, so wie die Vorbereitung jetzt gelaufen ist, wir sind sehr zufrieden. Die Mannschaft hat sich von Woche zu Woche gesteigert. Und nachdem ich selber erlebt habe, was hier bei den Heimspielen in der zweiten Hälfte der letzten Saison hier los war, freuen wir uns einfach wahnsinnig, dass es am Sonntag losgeht und wollen gleich den ersten Heimsieg holen.
1: Und Anwurf in Wetzlar ist um 16.30 Uhr.
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4: 21 bis 27 Grad, ein schöner Spätsommertag, also nicht zu warm. Wer jetzt über 30 Grad noch erhofft, für den ist es wahrscheinlich nicht so schönes Wetter, für die anderen schon. Die nächste Woche wird auch spätsommerlich schön. Montag bis Mittwoch kann man zusammenfassen, bis Temperaturen bis 19 bis 25 Grad, Sonne, Wolken und viel Wind. Hier ist der FFH-Verkehrsservice A3 Frankfurt-Köln zwischen Kelsterbach und Wiesbadener Kreuz. 5 Kilometer Stau und stockender Verkehr wegen eines Unfalls in der Baustelle. A7 Kassel-Fulda zwischen Bad Hersfeld-West und Kirchheimer Dreieck. Da steht ein defekter LKW auf der rechten Spur. A7 Fulda-Würzburg zwischen Dreieck Fulda und Bad Brückenau-Volkers. 5 Kilometer Stau an der Baustelle. A44 Kassel-Dortmund zwischen Dreieck Kassel-Süd und Kreuz Kassel-West. 2 Kilometer stockender Verkehr in beiden Richtungen. Hier steht nach einer Reifenpanne ein defektes Fahrzeug auf der linken Spur. Bitte fahrt vorsichtig.
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4: Heute mein Gast, Musiker Gentleman. Und wir hören ja auch viel Musik von ihm. Er hat ein neues Album, Gratitude, was so viel heißt wie Dankbarkeit. Und den einen Titel, Unity, den hören wir in wenigen Minuten. Da geht es um Zusammenhalt in der Gesellschaft. Also für uns alle gilt, das Ego ein bisschen abbauen, sich mehr zuhören, auch wenn die Meinungen weit auseinandergehen.

0: Silvia am Sonntag mit Musiker Gentleman, der in einem Pastorenhaushalt in Köln groß geworden ist und mit 10 Jahren die Plattensammlung seiner Mutter und seines Bruders erkundet hat und Bob Marley, Reggae mit anderen Künstlern auch für sich entdeckt hat. Und das hat was mit dir gemacht. Du hast es so beschrieben, du warst ein hyperaktives Kind und die Musik hat dich beruhigt. Hast du eine Erklärung, wie das geklappt hat mit dieser Musik?
1: Ich glaube, wenn man das erklären könnte, dann wäre es nicht diese Magie so. Ne? Ich glaube, das ist schwer, das irgendwie so intellektuell zu erklären. So. Aber für mich ist es auf jeden Fall erstmal dieses Zusammenspiel von Drum and Bass. So. Dann ist es irgendwie in den Texten, finde ich, was ich in anderen Genres so nicht finde. Also ne, da auch wieder mehr als Entertainment, sondern wirklich Musik mit Message auch so. Mhm. Und wenn du dir die Platten von Bob Marley anhörst, so, die sind einfach up to the time, weißt du? Also die sind absolut zeitlos so. Ja. Ne? Und ich glaube, die Probleme der Menschen, die bleiben auch so. Also es geht immer auch irgendwie gegen die Ignoranz der Menschen. Es geht immer darum, auch denen eine Stimme zu geben, die keine haben und so. Und ich weiß nicht, ob wir mit Musik die Welt verändern können, aber wir können es auf jeden Fall ertragbarer machen so und können auf jeden Fall besser uns zurechtfinden. So, ne?
0: Ja, ja.
1: Und ich glaube, jede Revolution hat auch ihren Soundtrack.
0: Total, ja. Ja. Ja, ja. Also da hat Musik schon eine starke Wirkung. Und gerade jetzt, also ich habe mich jetzt auch wieder so ein bisschen mit Bob Marley so einfach nochmal ein bisschen eingelesen, nochmal ein paar Sachen gehört. Und dann, das ist ja noch ganz die Texte, wie auch deine, auch Bob Marleys Texte aktuell wie nie.
1: Ja, das meine ich, absolut, ja.
0: Ja, also es ist sowas Unity,
1: ja.
0: Universelles, ne?
1: Ja.
0: Oder? Das ist ja auch ein Song, ich glaube, der beschreibt es auch ganz gut, ne? Also die Probleme, die wir haben, also die sind ja, ich weiß nicht, also manchmal denke ich mir, kommen mir die Probleme, hat das was mit meinem Alter zu tun oder sind die jetzt wirklich schwerer? Aber ich finde schon, dass wir auch gerade in Europa, also so mit diesen Kriegen und du hast es schon erwähnt, Gaza, Ukraine, also es ist nicht einfach im Moment.
1: Ja, ich glaube, es ist aber auch irgendwie eine bestimmte Wahrnehmung so. Also ich meine, früher haben die Menschen Frauen verbrannt, weil sie rote Haare hatten so, ne? Und dann gab es die Kreuzzüge und es gab das Dritte Reich und so, ne? Also wenn wir jetzt zurückgucken, so, ich weiß nicht, ob irgendwie alles jetzt schlechter wird. Ich glaube, es wird anders so und ich glaube mal durch diese mediale Präsenz und die Algorithmen und die Social Media ist es einfach viel mehr sichtbar so, ne? Aber es geht, glaube ich, auch immer im Balance so und da ist Musik eben ganz, ganz wichtig so, ne? Dass Musik ein wunderschönes Mittel ist, die Leute zusammenzubringen, ne? Und ob das Konzerte sind, wo diese Gemeinschaft der Fremden zusammenkommt so und auf einer Frequenz sich trifft so oder ob das einzelne Songs sind, die Menschen inspirieren oder eben davon abhalten, bestimmte Dinge zu tun und so. Also Musik ist, und das ist ja das Wunderschöne an meinem Beruf, hat einfach die Kraft, so die Welt besser zu machen und die Leute zusammenzubringen.
0: Und genau das bringt dieser Song Unity hervor. Gentleman bei FFH.

Gentleman bei FFH. Und der FFH-Verkehrsservice, Achtung, auf der A5 Frankfurt-Kassel zwischen Fernwald und Troskirchen sind nach einem Unfall Personen auf der Fahrbahn. 4 Kilometer Stau und passt bitte gut auf.

0: Hier sind wir am Sonntag mit Gentleman. Jamaika ist auf der Welt ein unvergleichbarer Ort, so hat es mir beschrieben. Also ich glaube, wir kennen ja alle solche Orte, wo wir das Gefühl haben, ja, das tut mir gut, hier könnte ich leben. Und ich glaube, du hast nicht nur für Orte eine gute Intuition, sondern auch für Menschen.
1: Ich glaube schon. Ich glaube, das ist das, was mich auch hierhin gebracht hat. So, ne? Das ist im Grunde das, was ich gerade erzählt habe. Also wirklich dieses Umfeld schaffen, das sich inspiriert. So, ne? Das ist ganz, ganz wichtig. Und sich auch nicht irgendwie auf irgendwelchen Lorbeeren auszuruhen, sondern immer weiter suchen und immer weiter auch so diesen Durst zu stillen, der auch irgendwie immer noch da ist. So, ne? Und dieses Überprüfen, also ich hatte natürlich und habe das immer wieder auch Phasen, wo ich keine Motivation habe, wo ich mich irgendwie leer fühle, wo ich anfange irgendwie einen Song schreiben zu wollen und da passiert aber irgendwie nichts so, ne? Und das aber auch irgendwie zu akzeptieren und zu sagen, okay, das ist jetzt gerade so, mach dich mal nicht verrückt und irgendwann kommt es dann auch wieder so, ne?
0: Also, und es kommt ja dann auch immer wieder.
1: Ja, es ging jetzt 30 Jahre so, ich weiß nicht, was morgen ist. Kann auch sein, dass es irgendwann mal vorbei ist, so, es kann ja auch sein. Also, dass man irgendwann einfach das Gefühl hat, okay, was kommt denn nach der Musik? Ich kann es mir nicht vorstellen, aber ja, das kann aber, ja passieren.
0: So. Aber dann muss man es vielleicht dann muss man es vielleicht auch irgendwie akzeptieren.
1: Ja,
0: ist schwer.
1: Ja,
0: ne?
1: Also, ja. Also ich meine, aber ist in diesem kreativen Bereich kannst du das halt nicht faken. So,
0: nein.
1: Ne? Also du musst schon inspiriert sein.
0: Ja.
1: Und Inspiration zu haben, muss man halt sich umhören und reisen und irgendwie offen sein für neue Eindrücke und
0: ja,
1: sowas.
0: Ja,
1: ne?
0: Ja, ja.
1: Neugierig bleiben. So.
0: Das neue Album von dir heißt ja auch Dankbarkeit. Ist es sowas? Ist es vielleicht auch so eine Dankbarkeit für diese 30 Jahre?
1: Also die Dankbarkeit hat ja so ultra viele Facetten. Ne? Also mir wird halt, ich bin jetzt 52, diese Vergänglichkeit immer bewusster. Ne? Also wenn wir jetzt 80 Jahre alt werden sollten, ne, dann sind das halt einfach mal 4000 Wochen.
0: Wir haben noch gute 30 Sommer.
1: Genau, also 30 Sommer oder 200 Vollmonde. Ne? Da gibt es ja so ganz viele Bilder so, ne? Und das ist erstmal ist das so shocking. Erstmal denkt man so, oh Gott, irgendwie die. So auf der anderen Seite, ich glaube, wenn man sich diese Vergänglichkeit bewusst macht und dir klar wird, dass jeder Moment eigentlich unwiederholbar ist, so, dann kannst du mit einer ganz anderen Dankbarkeit durchs Leben gehen, so, ne? Also einfach diese kleinen Sachen im Alltag viel mehr zu schätzen wissen. Also irgendwann ist halt das letzte Mal, dass ich meine Tochter auf den Schultern tragen konnte und irgendwann gibt's auch so das letzte Essen mit meinen Eltern so. Ne?
0: Ja.
1: Und irgendwann werde ich vielleicht nicht mehr so eine große Tour spielen und so. Und das hilft dir aber dann in der zweiten Instanz wirklich auch im Moment zu bleiben so und den Moment viel mehr zu genießen, so, weil du einfach weißt irgendwie, it doesn't last forever.
0: Ich gehe heute mit einer ganz anderen Dankbarkeit durchs Leben, sagt Gentleman. Und nicht umsonst heißt sein neues Album Gratitude, also Dankbarkeit.

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1: Alex Warren mit Passenger.
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0: Alex Warren bei Hitradio FFH. Das Original stammt aus den 70ern und ist von Susi Quattro und Chris Norman. Wunderschöner Song. Und Cyril, der australische DJ, war und ist großer Fan von Susi Quattro und hat es versucht. Und seinen Song, seine Interpretation daraus gemacht. Susi Quattro ist übrigens absolut begeistert von diesem Song und die beiden verbindet jetzt eine große gemeinsame Musikerfreundschaft. Hören wir. Also wir hören Cyril bei FFH nach dem Verkehrsservice.
1: Es folgt eine Aufzählung der Kürzel aller hessischen Kfz-Kennzeichen in alphabetischer Reihenfolge. BID, BÜD, DA, DI.
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0: Wir haben 5 Minuten vor 11:30 A3 Frankfurt-Köln zwischen Kelsterbach und Wiesbadener Kreuz. 5 Kilometer Stau und stockender Verkehr wegen eines Unfalls in der Baustelle. A3 Frankfurt-Würzburg zwischen Stockstadt und Aschaffenburg-Ost. 4 Kilometer Stau an der Baustelle. A5

0: Frankfurt-Kassel zwischen Fernwald und Reiskirchen. 4 Kilometer Stau wegen eines Unfalls auf der linken Spur. Und letzte Meldung, die A7 Fulda-Würzburg zwischen Dreieck Fulda und Bad Brückenau-Volkers. 5 Kilometer Stau an der Baustelle.
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0: Silvia am Sonntag mit Musiker Gentleman, der auch beim Tauschkonzert mit dabei war, kommt ja immer wieder zur Sprache mit Musikern, was das für eine Bedeutung für sie hat. Aber auch für mich, ist es die beste Musiksendung im deutschen Fernsehen. Also ich weiß nicht, wie du es siehst.
1: Das ist eines der besten Musikformate. Ist, wenn man auch aus dieser Komfortzone ausbrechen muss, ne? Und auf einmal sich mit ganz anderen Musikgenres auseinandersetzt, was man vorher auch so nie gemacht hätte.
0: Wahrscheinlich,
1: und dann passieren einfach ganz viele Sachen, so auch so ganz viel Unerwartetes.
0: Wahrscheinlich ist es deshalb auch wichtig, dass es in Südafrika ist, wo man mal nicht in seinem, man ist weg von allem.
1: Ja, die letzte Staffel, wo ich war, die war ja in der Ostsee.
0: Ach, das war wegen Corona und ging trotzdem.
1: Aber es war trotzdem ein wunderschöner Ort und so. Also es muss jetzt nicht unbedingt Südafrika sein, aber es macht natürlich Sinn, dass das an einem Ort aufgezeichnet wird, der irgendwie einen guten Spirit hat. So.
0: Und du sagst, da passieren, was passiert da unberechenbar?
1: Also was passiert, man weiß halt nicht, was passiert. Ne? Das ist ja das Ding. Und du musst halt absolut im Moment sein und so. Und also ich glaube, aus dieser Komfortzone rauszukommen, das heißt einfach auch, dieser Moment, wenn du so nach vorne gehst und vor großen gestandenen Künstlern und Künstlerinnen deren Lied in deiner Version interpretierst, das ist einfach immer so dieser Moment, wo es kurz still ist und die Band dann anfängt, so wie reagiert derjenige, der den Song gemacht und geschrieben hat. So, ne? Das ist das eine. Und umgekehrt aber genauso. Dann ist dann irgendwie, keine Ahnung, dann stehen da so Bosshaus vor dir, die auf einmal einen Song von dir performen, so, ne, in ihrer Version.
0: Ja.
1: Und es ist immer, also ich war jetzt in zwei Staffeln dabei, es ist ultra harmonisch so, weil jeder auch so einen Respekt einfach davor hat, was der andere macht, so.
0: Und es ist, ich weiß auch, dass Mark Foster sagt, er weiß, ich heul wirklich nie, ich habe mir vorgenommen, ich werde
1: ja,
0: nicht weinen.
1: Das schafft man nicht so.
0: Und dann hat er gesagt, und dann hat er geheult wie ein Schlosshund, aber anscheinend ist es so bewegend. Also meistens ist es ja so, wenn ein anderer, das hast du ja dann auch erlebt, wie mit Michael Patrick Kelly, Memories war das,
1: ja,
0: ne?
1: Ja.
0: Warum ist das so bewegend, wenn jemand anderes deinen Song singt?
1: Naja, erstmal ist das jemand, der sehr, sehr etablierter, gestandener Künstler ist, von dem man sowieso schon so einen großen Respekt hat. Und der hat sich dann die Mühe gemacht, einen Song von dir zu singen. So, ne? Und das allein das ist schon einfach, hat eine unglaubliche Kraft. So. Und wenn dann auf einmal dein eigener Song ganz anders interpretiert wird, so, aber die Message ja gleich bleibt, so, dann wird der Song einfach neu geboren. So. Es ist ein ganz anderer Schnack. Ne? Also ich habe mir auch gespielt. Meine Güte, das sind nur so Heulsusen und so, wenn ich da hingehe, auf gar keinen Fall und so. Und dann steht da Michael Patrick Kelly, so, den ich noch von früher kannte, so, weil er auf jedem Bravo-Cover einfach war, weißt du.
0: Na klar.
1: Der steht dann da vor dir, du sitzt so auf der Couch irgendwie in Südafrika und hörst die Grillen und dann fängt der an, deinen Song zu singen und dann überwältigst dich das einfach.
0: Warum das mit den beiden was ganz Besonderes ist, also weit über die Sendung hinaus, darüber haben wir auch gesprochen. Gentleman ist heute mein Gast und die komplette Sendung gibt's auch als Podcast zu hören.

0: sind wir am Sonntag mit Gentleman, der beim Tauschkonzert Michael Patrick Kelly getroffen hat. Und als ich ihm dann gesagt habe beim Gespräch, da hat's gefunkt bei euch, da habe ich ihn schwarz getroffen.
1: Also bei uns hat's gefunkt.
0: Wie süß.
1: Ja, bei uns hat's gefunkt, also absolut.
0: Ja, oder?
1: Nee, also es gibt ja Menschen, also ich bin da wirklich mit jedem ultra gut klargekommen. Ne?
0: Ja.
1: Und es sind wirklich viele Freundschaften entstanden. Es gibt auch immer noch Gruppen, die aktiv sind und so. Und es gibt aber Menschen, so, die triffst du und hast das Gefühl, du kennst dich schon ganz lange. Und das war bei ihm der Fall. So, ne? Also wir haben uns gesehen und haben uns das erste Mal, irgendwie, glaube ich, am ersten Abend getroffen und haben uns direkt irgendwie über Gott und die Welt unterhalten bis morgens um 5 und so. Und es hat halt sofort irgendwie gefunkt.
0: Ja.
1: Genau. Und
0: ja,
1: es war irgendwie sofort so eine Energie da.
0: Mhm.
1: Ne? Und und dann war klar, irgendwie, das bricht jetzt nicht ab nach der Staffel, ne, sondern irgendwie, es geht weiter, die Reise, die musikalische und die freundschaftliche Reise. Und wir haben uns öfter getroffen und haben ja auch Songs zusammen gemacht.
0: Wie war es mit ihm, Musik zu machen? Hat's nochmal gefunden?
1: Ja, es ist, also er ist ein sehr, sehr klarer, unkomplizierter Mensch, der sehr in sich ruht, so, ne, da ziehe ich so wirklich meinen Hut vor und ich finde seine ganze Geschichte einfach auch so unfassbar, ne, also dieses, ja. So ein Teenie-Star sein, der ohne Bodyguards nicht aus der Tür gehen kann.
0: Ja, ja.
1: Aus dem Fenster schauen kann,
0: wollte ja, ich vielleicht sagen. Ne?
1: Nee, und dann wirklich auf jedem Bravo-Cover und irgendwie Hysterie um ihn die ganze Zeit und das über Jahre weg und so, da muss man erstmal mit klarkommen. So, ne? Und ich glaube, die meisten, die sowas hatten, so, ob das ein Michael Jackson oder eine Britney Spears war oder die haben irgendwann alle einen an der Waffe. So,
0: ja,
1: ne?
0: Ja.
1: Also verständlicherweise. Und er hat irgendwann die Reißleine gezogen und gesagt, so, ich muss mal irgendwie mal runterkommen. Ich gehe mal 4 Wochen in so ein Kloster und dann ist er einfach 6 Jahre in diesem Kloster geblieben. So.
0: Ja.
1: Das ist einfach eine unfassbare Geschichte. Dann kam irgendwann der Mönch und hat gesagt, komm hier ist eine Gitarre, du musst mal wieder Musik machen.
0: Ja, das ist es.
1: Und danach hat er halt diese Sing Mein Song Staffel gemacht.
0: Ja.
1: Ne? Also allein die Geschichte ist schon so unfassbar. So.
0: Mhm.
1: Und er hat halt diese innere Reinheit, wenn ich neben ihm stehe, dann will ich mich immer von innen waschen.
0: Da
1: ist
0: du,
1: einfach,
0: da, das
1: der ist so klar auch so.
0: Und
1: ne?
0: Der und ist hat, auch so ruhig. Also
1: genau,
0: der hat so,
1: so
0: der
1: ruhig,
0: strahlt so eine Ruhe aus.
1: Absolut, ja. Und hat aber auch trotzdem diesen Humor. Ne? Also nichts trennt Menschen mehr als die Unterschiedlichkeit des Humors. So. Und wir können unglaublich gut zusammen lachen. Das ist immer ganz wichtig. So. Auch gerade, wenn man Musik macht. Es soll ja trotzdem, we play music, we don't work music. Es soll ja, irgendwie joyful
0: ja,
1: bleiben.
0: Ja,
1: so,
0: verspielt
1: ne?
0: auch ein bisschen.
1: Verspielt
0: ne?
1: sein
0: ja,
1: und auch irgendwie
0: ja.
1: kindlich. So. Wir dürfen das Kind in uns auch nicht verlieren und Sachen ausprobieren und so. Und er ist sehr, sehr offen. Gleichzeitig aber sehr, sehr konzentriert und deswegen ist es so, für das Musikmachen, was Besseres gibt's eigentlich nicht.
0: Gentleman und Michael Patrick Kelly, bei denen hat sofort gefunkt und es ist eine Lebensfreundschaft entstanden, die über die Sendung hinausgeht. Wir hören wieder Musik von Gentleman vom neuen Album Gratitude, Dankbarkeit. Ein Titel, der heißt Na Worry, was man so übersetzen kann. Ach, mach dir keinen Kopf, das wird schon alles wieder.

0: Streit, Trennung, Wiederannäherung, so turbulent die Beziehung in dem Song beschrieben ist, so turbulent klingt auch der Song von Kelly Clarkson. Im FFH-Mix mit dem deutschen Dance-Duo Fastboy. Die beiden Jungs kommen aus Karlstadt in Unterfranken. Da kann man FFH noch ganz gut empfangen. Damit starten wir in die nächste Stunde.
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3: Eine Tote bei Schüssen in der Schweiz. Darmstadt 98 heute Mittag gegen Hannover. Das Wetter meist freundlich, aber windig.
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3: Ich bin Leander Sattler. Guten Tag. Auf einer Musikveranstaltung in der Schweiz sind in der Nacht Schüsse gefallen. Eine 22-Jährige kam dabei laut Polizei ums Leben. Es gibt 5 Verletzte. Alle Opfer kommen aus der Schweiz. FFH-Reporter Uli Reitinger, die Schweizer Polizei selbst sagt, man weiß bisher noch nicht so viel. Was können wir bisher sagen?
4: Die Schüsse fielen in Aarau im Norden der Schweiz auf der größten Pferderennbahn des Landes. Hier fand die 7. Auflage des Aarauer Raves statt, also eine Techno-Veranstaltung, zu der der Veranstalter 3500 Raver erwartet hat. Gegen 2:30, 3 in der Nacht passiert's dann. In einem Video auf der Homepage der Zeitung Blick sind ungefähr 10 Schüsse innerhalb weniger Sekunden zu hören. Der oder die Täter sind offenbar noch auf der Flucht. Die Polizei ruft alle Aarauer auf, das Gebiet zu meiden.
3: Island bleibt auch weiterhin kein Mitglied der Europäischen Union. In einem Referendum haben sich rund 53% der Isländer gegen neue EU-Beitrittsverhandlungen ausgesprochen. Islands Regierung sah einen EU-Beitritt vor allem als Chance für mehr Sicherheit für die Insel. Das wurde vor allem als Anspielung verstanden auf die Drohungen von US-Präsident Trump, sich das benachbarte Grönland einzuverleiben. Weniger Äpfel, sie sind kleiner, aber immerhin süßer. Der heiße und trockene Sommer sorgt für Ernteeinbußen bei Hessens Äpfelbauern. Davon geht der Hessische Bauernverband zum Start der Ernte aus. Durch die viele Sonne haben die Äpfel und auch die Birnen einen recht hohen Zuckeranteil. In der 2. Fußball-Bundesliga trifft Darmstadt heute Mittag um 2:30 auf Hannover. Beide Teams sind nach 2 Partien noch sieglos. FFH-Reporter Christian Belz.
5: 2 Spiele und nur 1 Punkt. Bei den Lilien ist noch Sand im Getriebe. Trainer Florian Kohfeldt verspürt aber weder Druck noch kommt Panik auf. Die Mannschaft muss sich nach dem Umbruch noch finden. Vor dem Hannover-Spiel sagt Kohfeldt: Wir wollen heute zeigen, dass wir in unserem Prozess wieder eine Woche weiter sind. Ich freue mich auf ein ziemlich cooles Spiel gegen Hannover. Personell müssen die Darmstädter dabei allerdings auf ihren gesperrten Mittelfeldmotor Kai Kleefisch verzichten.
3: Und bei Erstligist Eintracht Frankfurt ist der Abgang von Verteidiger Arthur Theat jetzt fix. Der 26 Jahre alte Belgier verlässt die Eintracht nach 2 Jahren und wechselt auf Leihbasis nach Italien zum Bologna FC.
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0: Ja, Leander hat es schon gesagt, es ist freundlich, aber ganz schön viel Wind. Also da die Frisur sitzt nicht so lange heute. Temperaturen 21 bis 27 Grad, heute Nacht 13 bis 17 Grad. Morgen, Dienstag und Mittwoch eigentlich fast überall so ein bisschen fast wie heute. Temperaturen bis 25 Grad, Wind, Sonne, Wolken. Es kann auch den ein oder anderen Schauer geben, aber eher wenig. Dänisches Wetter, so habe ich es genannt. Achtung auf der A3 Köln-Frankfurt. Zwischen Bad Camberg und Edstein eine ungesicherte Unfallstelle auf der linken Spur. A3 Frankfurt-Köln zwischen Kelsterbach und Raunheim. 2 Kilometer Stau wegen eines Unfalls. A3 Frankfurt-Würzburg zwischen Stockstadt und Goldbach. Streckenweise Stau und stockender Verkehr in beiden Richtungen. A5 Frankfurt-Kassel zwischen Fernwald und Reiskirchen. 6 Kilometer Stau wegen eines Unfalls auf der linken Spur. Der Verkehr wird aktuell über die Stadt. Spur geleitet. A7 Fulda-Würzburg zwischen Dreieck-Fulda und Bad Brückenau-Volkers, 6 Kilometer Stau an der Baustelle. A44 Kassel-Dortmund zwischen Dreieck-Kassel-Süd und Kreuz-Kassel-West, 2 Kilometer stockender Verkehr in beiden Richtungen. Hier steht nach einer Reifenpanne ein defektes Fahrzeug auf der linken Spur. Bitte fahrt entsprechend vorsichtig.
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0: Mein heutiger Gast ist Musiker Gentleman.

0: Silvensonntag mit Gentlemen. Wie Gentleman habe ich auch Michael Patrick Kelly als sensiblen, zugewandten, zuhörenden, freundlichen Menschen kennengelernt. Und ich habe Gentleman gefragt, als er hier war, weil die beiden sind ja auch sehr befreundet. Wie kann es sein, dass so zwei Menschen wie ihr beide in diesem harten Musikbusiness überstehen könnt?
1: Ja, ich glaube nur so. Also ich glaube, du kannst nur überleben, wenn du nicht trickst. So, ne? Also ich glaube, du kannst eine Rolle übernehmen und eine Rolle spielen, aber das funktioniert vielleicht eine Zeit lang, aber nicht lange so. Und alle Künstler und alle Künstlerinnen, die ich kenne, die wirklich schon lange im Game drin sind, so, die sind einfach auch sehr ehrlich, ne? Und machen die Sachen, die sie fühlen, und die Sachen, die sie nicht fühlen, die machen sie nicht so.
0: Ja.
1: Da ist Michael Patrick Kelly auch sehr, sehr straight, mhm, dass er irgendwie, wenn er was nicht fühlt, dann macht er das nicht. Mhm. Und wenn er sich nicht danach lachen fühlt, dann lacht er auch nicht so.
0: Mhm.
1: Also diese Maske aufsetzen und so, das würde einen, glaube ich, kaputt machen und dann kann man nicht bestehen. Deswegen würde ich eher das Gegenteil sagen.
0: Interessant. Ja, ja, wahrscheinlich ja. Hast du gerade diese, also man kann kurz bestehen, aber das trifft für viele. Das trifft eigentlich, wenn ich jetzt überlege, auch für Schauspieler oder auch oder die Menschen, die ich jetzt hier schon getroffen habe. Ich sage ja immer, jemand, der wirklich Leidenschaft hat und lange dabei ist, erstmal habe ich das Gefühl, sind diese Menschen unglaublich fleißig, diszipliniert.
1: Ja.
0: Also
1: ja.
0: Von nichts kommt nichts. Und es sind freundliche, sympathische Menschen, mit denen man auch gerne mal ein Trinken gehen würde.
1: Ja, absolut. Ja, ja, ja.
0: Oh, super.
1: Hast ja, das Schöne am Musikmachen ist ja irgendwie, du kannst ja alles, was du fühlst und alles, was du empfindest und denkst, kannst du ja in Musik manifestieren. So. Mhm. Und selbst wenn du dich jetzt irgendwie leer fühlst, kannst du ja einen Song über die Leere schreiben. So.
0: Und es wird es dann, Memories zum Beispiel,
1: ja.
0: Wird es dann, hilft es dann?
1: Absolut.
0: Oh, wie schön.
1: Ja, Musik ist immer auch Therapie, so, mhm, ne? Also in dem Moment, wo ich glaube, das ist dasselbe, auch wenn du irgendwie, keine Ahnung, ein paar Zeilen in dein Tagebuch schreibst, dann ist es raus, so,
0: ja,
1: ne? Oder wenn
0: ja.
1: du irgendwie dich jemandem mitteilst, dann ist es draußen, so, ne? Ich glaube, das Schlimmste ist, wenn man irgendwas fühlt und es irgendwie in sich drin lässt, so. Und beim Musikmachen ist es so, man hat das Gefühl wirklich, okay, jetzt habe ich was hinterlassen auch, ne? Und mhm, kann das mit den Leuten teilen, so. Mhm. Das ist ein absolutes Geschenk und ich kann mir nicht vorstellen, irgendwas anderes zu machen, ne? Weil das halt so auch so ein breites Feld ist.
0: Gentlemen bei Silvia am Sonntag. Wir hören jetzt von ihm ein Liebeslied für seine Frau Tamika, Intoxication. Und im Grunde geht's auch da um Ehrlichkeit, also absolute Ehrlichkeit, Treue und die gemeinsame Zuversicht, getragen von spirituellem Vertrauen.
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0: Wenn du wirklich lange in diesem Business überleben willst, in der Musik, dann nur mit Authentizität, mit Ehrlichkeit, sagt Gentleman heute hier bei Silvia am Sonntag. Aber man muss ja auch sagen, 30 Jahre bist du jetzt im Musikgeschäft, sehr erfolgreich. Aber du hattest auch Förderer, also wie zum Beispiel Max Herre, Freundeskreis, Fanta 4. Also die haben dein Talent erkannt.
1: Ja, ich glaube, jeder braucht irgendwann zu einem bestimmten Punkt, ein Sprungbrett, so, ne? Also es funktioniert bei manchen auch ohne, aber es hat natürlich unglaublich geholfen, so. Ich war damals mit so einem Soundsystem unterwegs, mit Silly Walks und Pow Pow, so hießen die beiden, und war so der MC, der halt so angeheizt hat irgendwie, und dann haben wir zusammen die Platten aufgelegt, die wir aus Jamaika mitgebracht hatten und so. Und dann waren wir irgendwann in Stuttgart. Und da habe ich Max getroffen, das erste Mal. Ne? Und der fand diesen Ragga-Muffin-Dancehall-Style so cool und hat dann irgendwie gefragt, er bräuchte noch eine Hookline. Und die sind am nächsten Tag im Studio. Und das war dann Tabula Rasa. So, ne? Und da war halt alles noch so sehr im Underground. Und Tabula Rasa war ein komplett unorthodoxer Song, der aber dann kommerziell total gut funktioniert hat, was alle überrascht hat. So.
0: Ja.
1: Haben wir dann in Ghana ein Video dazu gedreht. Und die Fanta 4 waren eben, das war 4Music, das Plattenlabel von Freundeskreis und so. Und dann bin ich mit denen auf Tour gegangen und so. Und auf einmal konnte ich so vor einem großen Publikum performen, ohne selber im Mittelpunkt zu stehen. Also so ein Lernprozess
0: Großartig.
1: Auch so.
0: Ja,
1: das war ein absolutes Geschenk. Das hat mich natürlich irgendwie dazu gebracht, dass mehrere Leute auf mich aufmerksam wurden. So.
0: Aber das hat man, ne? Als Musiker, wie so zum Beispiel auch Fußballer, die würden, also gestandene Fußballer, habe ich mal gehört, sehen sofort, sie sehen einen jungen Spiel und wissen, der hat Talent.
1: Der kann's,
0: Das hast du wahrscheinlich auch als gestandener Musiker, oder?
1: Ja. Also wir haben ja dann auch, also wenn das, ob das ein Jacoustics ist oder ein Martin Yondo oder so, ne?
0: Ja.
1: Martin Yondo war jemand, der hat früher mein Merch gemacht, so, ne? Auf der ersten Tour, so. Oder der zweiten. Und dann irgendwann hat er so gesungen beim Soundcheck aus Spaß. So. Und ich dachte, alter Schwede, was hast denn du für eine Stimme, so?
0: Ja.
1: Und dann war er dann ab der nächsten Tour immer mit dabei und so.
0: Ja, so geht's.
1: Und ja, ist halt schön, wenn man irgendwie Talente sieht und die fördert und mitzieht, so, ne? Ich glaube, das ist auch ein Stück weit unsere Pflicht. So.
0: Ja, das ist schön, dass du das sagst. Weil so ganz ohne Menschen, die an einen glauben, geht's irgendwie auch nicht, ne?
1: Genau. Also ich habe natürlich auch Glück gehabt, ne? Das muss man auch, ich glaube, so Talent alleine und Leidenschaft alleine, es ist immer so ein Paket, was dazu gehört, wenn was funktioniert. Und auch das Funktionieren ist ja auch relativ. Ich hatte jetzt nie den Plan irgendwie, ich will mal viel Geld mit meiner Musik verdienen oder will mal ein großer Reggae-Sänger werden, sondern manchmal wache ich immer noch auf und denke so, hä, das ist ja ganz schön, warum ist das so weit gekommen?
0: Wie auch Michael Patrick Kelly hat Gentleman Johannes Oerding beim Tauschkonzert kennengelernt. Und den Song, den wir jetzt hören, Horizont, ist von dem Album Blaue Stunde, dem ersten komplett deutschsprachigen Album von Gentleman. Und die Blaue Stunde ist ja so die Zeit kurz vor Sonnenaufgang. Und genau das beschreibt auch der Song Horizont. Also diese melancholische Stimmung, aber man sieht den Horizont schon langsam.

0: dem Verkehrsservice dann einen Titel aus dem Jahre 1991. Und wieder haben wir die Liebe als Thema. Die Bee Gees mit Secret Love.
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0: haben 4 Minuten vor 12:30. Achtung auf der A5 Frankfurt-Kassel zwischen Bad Homburger Kreuz und Friedberg. 3 Kilometer stockender Verkehr an einer ungesicherten Unfallstelle auf der linken Spur. A3 Köln-Frankfurt zwischen Bad Camberg und Idstein. 3 Kilometer Stau wegen eines Unfalls. A3 Frankfurt-Würzburg zwischen Stockstadt und Goldbach. Streckenweise Stau und stockender Verkehr in beiden Richtungen. A7 Fulda-Würzburg zwischen Dreieck Fulda und Bad Brückenau-Volkers. 7 Kilometer Stau an der Baustelle. Und Achtung auf der A643 Wiesbaden-Mainz. Zwischen Wiesbaden-Dotzheim und Schiersteiner Kreuz liegen Müllsäcke auf der Fahrbahn. Bitte fahrt vorsichtig.
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0: Wilde am Sonntag mit Musiker Gentleman, der in Köln aufgewachsen ist. Wir haben ja schon drüber gesprochen, in einem Pastorenhaushalt. Und wir haben dich auch, wie ich dich ganz am Anfang beschrieben habe, als zugewandten, freundlichen Menschen erlebt. Wieso bist du aber dann zweimal von der Schule geflogen?
1: Ach, ich habe so oft so rebelliert, obwohl es gar keinen Grund gab. Ich war echt schwierig, muss ich sagen, in der Schule. So.
0: Ja. Habe ich mich gewundert, weil...
1: Ich bin irgendwie nicht so klar. Ich hatte ein Problem mit Autoritäten und ich bin sehr gerne zur Schule gegangen. Und was ich gelernt habe irgendwie in der Schule, war natürlich so Lesen, Schreiben. Das war ja auch wichtig. Aber so bei der binomischen Formel hat es dann aufgehört.
0: Ja,
1: und was ich gelernt habe, ist aber, dass wir einfach mit verschiedenen Leuten klarkommen mussten und das auch geschafft haben. Wir hatten eine unglaublich gute Klassengemeinschaft, mal mehr, mal weniger und so. Also Leute, die verschiedene Religionen, Hintergründe, Nationalitäten hatten und trotzdem sind wir irgendwie klargekommen.
0: Ich will
1: jetzt gar nicht so ins Detail gehen.
0: Nein, lassen wir das. Aber trotzdem interessiert mich, weil du bist selbst Vater. Jetzt, was haben deine Eltern dazu? Wie sind die damit umgegangen?
1: Ja, mein Vater war ja das Schlimmste. Mein Vater war ja auch mein Lehrer in Religion.
0: Oh nein. Vielleicht hast du deshalb rebelliert. Vielleicht wolltest du einfach, du sagst nein.
1: Naja, das war halt so einmal die Woche oder so, glaube ich, Religion. Ich glaube, im Hauptfach ist das nicht erlaubt.
0: Ja, aber der kannte ja die ganzen anderen Lehrer, die dann über dich vielleicht
1: eben,
0: geredet haben.
1: Und dann gab es diese Lehrerkonferenz, so, also ich habe viel, viel blau gemacht, so, das war so ein Ding. Haben dann immer gesagt, ich gehe zur Schule irgendwie und dann sind wir zur Domplatte skaten gegangen. Und ich habe so mit 16 angefangen zu kiffen, so. Das mache ich jetzt nicht mehr. Bin dann auf dem Mädchenklo mit dem Joint erwischt worden und so. Also es gab halt so ganz viele Geschichten, wo da einfach irgendwann war zu viel. Und dann gab es diese Lehrerkonferenz, wo dann wirklich so alle Lehrer an einem Tisch sitzen und mein Vater auch irgendwie. Ich wurde dann kurz reingerufen und dann wurde mir der Sachverhalt geschildert und dann wurde so abgestimmt. Ich musste dann raus. Und dann wurde so abgestimmt, wer ist dafür, dass er die Schule wechseln muss und wer nicht und so. Und ich wäre halt, das war so der Punkt, ich war so ein schlechter Einfluss auf die anderen Kids. So. Das war so der Hauptgrund.
0: War deren Argumentation, genau. Vielleicht war es gar nicht so.
1: Ja. Nee, also wir sind ja immer noch irgendwie connected.
0: Genau, aber eine harte, man muss jetzt so im Nachhinein, da muss man sich mal in deinen Vater reinversetzen. Das war für ihn
1: auch tut mir auch voll leid.
0: Das war wirklich eine schwere Situation, weil er hat garantiert dafür gestimmt, dass du bleibst, oder?
1: Also ich glaube, das ist nie so ganz ans Tag. Ich habe ihn noch gar nicht gefragt.
0: Ja,
1: so. Also den Sense hatte ich damals schon nicht. Für was hast du gestimmt? Und war schon ziemlich klar, so,
0: Aber auf der anderen Seite hat er zu dir gehalten, ja?
1: Es hat ihn schon traurig gemacht, so, ne? Das tut mir auch, mir tut's leid, so, ne? Das war irgendwie, aber ich glaube, das gehört dann irgendwann auch dazu, so, ne? Und wir haben ein super Verhältnis, also es hat jetzt keinen Abbruch gebracht.
0: Genau, Und deine Mutter war so der ausgleichende...
1: Die hat sich dann irgendwann, die hat resigniert irgendwann, die hat sich dann rausgehalten.
0: Wie macht er das denn jetzt selbst als Vater? Also Gentleman hat ja zwei Kinder, einen Sohn, eine Tochter. Darauf habe ich ihn auch nochmal angesprochen. Leider ist ja das Gespräch bald schon zu Ende. Gentleman zu Besuch bei Silvia am Sonntag. Das komplette Gespräch, noch ein bisschen länger als das, was ihr im Radio gehört habt, gibt's als Podcast zu hören auf FFH.

0: Silvia am Sonntag ist hier mit Musiker Gentleman. Ich habe ja auch ganz viel Musik gehört von dir und dann mir immer, ich liebe es, mir die Kommentare anzuschauen. Und wow, also du hast ja so großartige Fans, deren, also deine Musik bedeutet denen ja so unglaublich viel. Also auch für bestimmte Situationen im Leben, wenn sie sehr, sehr down waren oder auch Hochzeiten. Also das ist wirklich sehr berührend, das zu lesen.
1: Ja, vor allen Dingen motiviert das auch. Ne? Also das gibt einem auch die Kraft so. Ja. Natürlich brauchen wir alle ein Feedback. Ich glaube, Glück ist ja kein Glück, wenn man es nicht teilen kann. Und wenn irgendwie nichts zurückkommt, so, ne, dann wäre es, glaube ich, schwierig. Und natürlich gibt es immer auch Zweifel und es gibt Leute, die fühlen das nicht und so. Aber das ist das, was mir wirklich immer wieder Motivation gibt. Und das geht ja so weit. Also, ne, ob das habe ich mit Michael Patrick auch jetzt letztens drüber gesprochen, dass dann teilweise Kommentare kommen irgendwie. Das geht so weit, ich wollte mich umbringen und habe einen Song von dir gehört. Ja. Und dann war ich auf einmal wieder so, ne, das ist einem gar nicht bewusst, bleiben einen Song irgendwie und sind in unserer Bubble drin, in diesem Musikbusiness und uns manchmal gar nicht klar, was das mit den Menschen auch so macht, genau wie bei mir ja auch.
0: Ich muss nochmal die Schule ansprechen, weil zweimal von der Schule geflogen, also Schule war nicht dein Ding. Bist du denn dann jetzt so ein bisschen verständnisvoller, was deine Kinder betrifft? Du hast ja einen älteren Sohn schon und eine Tochter.
1: Die sind total gut so in der Schule und gehen da gerne hin. Also das ist so, ich bin ja auch gerne hingegangen, aber um meine Leute zu treffen.
0: Genau, nicht um Matheunterricht zu haben.
1: Das ist halt, ich glaube schon, dass man das oft das Gegenteil dann macht so. Ne?
0: Ja, klar.
1: Also die gehen da wirklich gerne hin und die lernen auch gerne und so. Ja. Also mein Sohn ist jetzt aus erst 25 schon. Der hat jetzt seine Wohnung. Und meine Tochter, die lebt halt bei uns und die, mein Sohn ist aus einer früheren Beziehung und meine Tochter ist 11 und die geht super gerne in die Schule. Und immer wenn irgendwie so ein Lehrertag ist, dann sag ich, was sollen wir ihnen sagen? Otto ist alles super und sie kommt mit und irgendwie und hilft anderen. Also es ist alles
0: schön.
1: Ich glaub's immer gar nicht, wenn ich das vergleiche mit meinen Dingern.
0: Mit dir. Wahrscheinlich hat sie das mehr von ihrer Frau, von deiner Frau.
1: Das kann gut sein.
0: Genau. Ja. Und sie wird, aber da wirst du ja vorbereitet sein, die wird vielleicht auf eine andere Art und Weise revoltieren.
1: Ja, klar, absolut.
0: Es kommt. Es ist wirklich nicht einfach,
1: Die hat's faustdick hinter den
0: Ohren. Tillmann, das war sehr, also wir werden ganz viel Musik spielen. Ich wünsche dir, gibt es noch irgendwas, was du gerne ansprechen würdest, was ich vergessen habe?
1: Ich fand es war ein sehr, sehr schönes Gespräch.
0: Für mich
1: danke
0: auch.
1: Für dein Interesse und hoffe, wir sehen uns bald mal wieder.
0: Ja, das wäre sehr schön.
1: Ja, danke.
0: Ja, Gentleman war das bei Silvia am Sonntag und wir spielen jetzt von ihm einen Song. Wir haben ja viel von ihm gehört. It No Pretty. Und das ist kein Party-Love-Song, also der jetzt nur gute Laune versprüht, sondern es ist ein sehr sozialkritischer Song, der deshalb auch am Ende der Sendung steht, weil es nochmal zeigt, wie facettenreich der Künstler Gentleman ist und was ihm in der Musik wichtig ist.

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4: Schüsse auf Musikfestival in der Schweiz. Reingeschmeichelt von Bundespräsidentendebatte. 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
4: Ich bin Leander Sattler. Guten Tag. In der Schweiz sind bei einer Musikveranstaltung Schüsse gefallen. Eine 22 Jahre alte Schweizerin kam dabei laut Polizei ums Leben. Es gibt 5 Verletzte. FFH-Reporter Matthias Röder.
5: Auf Videos aus der Nähe des Tatorts sind zahlreiche Schüsse zu hören. Was genau sich auf dem Gelände eines Rave-Festivals abgespielt hat, ist aber noch unklar. Viele Besucher glaubten bei den Knallgeräuschen jedenfalls zunächst an ein Feuerwerk, bevor langsam der Ernst der Lage bewusst wurde. Die Polizei und die Rettungskräfte waren mit einem Großaufgebot im Einsatz. Der oder die Täter sind laut Polizei flüchtig.
4: Der Name von Hessens Ministerpräsident Rhein fällt zuletzt häufiger, wenn es um eine Nachfolge von Bundespräsident Steinmeier geht. In der Bild am Sonntag nennt Rhein die Debatte jetzt schmeichelhaft, denn das sei ja immerhin das höchste Staatsamt in Deutschland. Die Union werde zu gegebener Zeit über Namen sprechen. Er sei einfach unglaublich glücklich, jetzt Ministerpräsident von Hessen zu sein, so Rhein. Die nächste Bundespräsidentenwahl findet im Januar statt. Island bleibt draußen. In einem Referendum haben knapp 53% der Inselbewohner gegen neue EU-Beitrittsverhandlungen gestimmt. FFH-Reporter Dieter Epeling in Brüssel.
6: Jetzt bleibt erst einmal alles so, wie es schon war. Island bleibt Teil des europäischen Wirtschaftsraums, eng an die EU angelehnt, aber ohne Mitentscheidungsrecht. Offenbar schätzten viele Isländer die Gefahr, eigene Rechte aufzugeben, höher ein als mögliche Vorteile eines EU-Beitritts. Dabei dürfte die Fischerei, von der die vulkanreiche Insel im Nordatlantik lebt, eine große Rolle gespielt haben. Möglicherweise hat aber auch die EU in den letzten Jahren einiges an Strahlkraft verloren.
4: Der erste Saisonsieg in der zweiten Fußball-Bundesliga soll her. Darmstadt 98 empfängt gleich in gut einer halben Stunde Hannover 96. Lilientrainer Florian Kohfeldt setzt drauf, dass sein Team eine Schippe drauflegt.
7: Es ist schon ein spannendes Spiel am Wochenende, weil es natürlich wieder eine Mannschaft ist, die eine sehr gute individuelle Qualität hat. Aber wir wollen auch zeigen, dass wir auch in unserem Prozess eine Woche weiter sind. Und ich sehe eine Mannschaft, die anfängt, intuitiver zu spielen im Training. Und deshalb definitiv kein Druckspiel in irgendeiner Form, aber schon ein ziemlich cooles Spiel.
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0: Ja, frisch, freundlich und jetzt fehlt mir ein anderes F, einfach nicht so warm. 21 bis 27 Grad. Die ganze Woche wird so bleiben, also wir bekommen viel Wind. Windig wäre es gewesen, aber windig ist nicht mit F, FFW sozusagen. Also die ganze Woche bis 25 Grad, freundlich, wolkig und angenehmes Wetter. Hier ist der FFH-Verkehrsservice. Achtung auf der A66 Wiesbaden-Frankfurt. Zwischen Nordwestkreuz Frankfurt und Ludwig-Landmann-Straße ist eine Person auf der Fahrbahn. A3 Frankfurt-Würzburg zwischen Stockstadt und Goldbach. Streckenweise Stau und stockender Verkehr in beiden Richtungen. A5 Kassel-Frankfurt zwischen Umtaldreieck und Grünberg. Streckenweise stockender Verkehr in beiden Richtungen. A7 Fulda-Würzburg zwischen Dreieck Fulda und Bad Brückenau-Volkers. 7 Kilometer Stau an der Baustelle.
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0: Wir hören jetzt einen Song von Coldplay aus dem Jahre 2005. Und da gibt es eine markante Melodie, die angelehnt ist an die berühmte Band Kraftwerk. Sehr wichtig für elektronische Musik. Vielleicht erkennt ihr sie ja. Ich bin Silvia Stenger. Hallo.

0: Das war nicht ganz so der Auftakt, wie wir es uns vorgestellt haben. Eintracht Frankfurt hat unentschieden gespielt, 3:3 bei Union Berlin. Eigentlich war der Sieg schon fast sicher. Es ist natürlich klar, dass Trainer Hütter da nicht zufrieden sein kann.
1: Natürlich ärgere ich mich und natürlich ist es schlussendlich jetzt, wenn man 3:1 führt, bei einem Gegner, der, wo es nie angenehm ist. Aber klar, wenn du 3:1 führst und knapp vor einem Sieg stehst, dann kann man mit einem 3:3 dann schlussendlich nicht zufrieden sein. Sind wir auch nicht.
0: Bei den Lilien geht's heute los in 15 Minuten zu Hause gegen Hannover 96. Auch da 2 Spiele, nur 1 Punkt. Sagen wir mal so, es ist noch Luft nach oben. Trainer Kohfeldt erwartet aber ein cooles Spiel.
2: Es ist schon ein spannendes Spiel am Wochenende, weil es natürlich wieder eine Mannschaft ist, die eine sehr gute individuelle Qualität hat. Aber wir wollen auch zeigen, dass wir auch in unserem Prozess eine Woche weiter sind. Und
0: ja, das wollen wir sehen. Und wenn es Tore gibt, hoffentlich für Darmstadt 98, dann erfahren

0: 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Der Song von Bruce Hornsby aus den 80ern, 1986 ist er erschienen. Der kommt so leicht daher. That's just the way it is. Aber der Inhalt ist ganz anders. Eigentlich soll man nicht sagen, so ist es eben halt. Es ist ein sehr sozialkritischer Song, der die Zustände anprangert und dazu aufruft, dagegen was zu tun. Hören wir direkt nach dem Verkehrsservice.
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0: Wir haben 5 Minuten vor 2:30. A3 Frankfurt-Würzburg zwischen Stockstadt und Goldbach. Streckenweise Stau und stockender Verkehr in beiden Richtungen. A5 Frankfurt-Kassel zwischen Bad Homburger Kreuz und Friedberg. 4 Kilometer Stau. A7 Fulda-Kassel zwischen Malsfeld und Melsungen. Eine ungesicherte Unfallstelle. Bitte fahrt hier vorsichtig. A7 Fulda-Würzburg zwischen Dreieck Fulda und Bad Brückenau-Volkers. 9 Kilometer Stau an der Baustelle.
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0: Island bleibt auch weiterhin kein Mitglied der Europäischen Union. Ihr habt es bestimmt ja auch bei uns in den Nachrichten gehört. In einem Referendum haben sich die Isländer sehr, sehr knapp gegen neue EU-Beitrittsverhandlungen ausgesprochen. Darüber nicht freuen wird sich Handballnationaltrainer Alfred Gislason. Als er hier mein Gast war, hat er ja gesagt, dass er sich das gut fände, wenn Island sich Europa anschließen würde.
1: Glaube ich, ist EU wichtiger als je zuvor. Das ist schwer zu sagen, ich werde dagegen, wenn man so lange in Deutschland ist, aber ich war dagegen, aber ich bin jetzt dafür.
0: Oh, schade. Ich wäre auch dafür gewesen, aber ich habe es ja schon erwähnt, es war sehr knapp, 53% waren dagegen. Islands Regierung sah einen EU-Beitritt vor allem als Chance für mehr Sicherheit für die Insel. So, und dann wollte ich euch noch kurz sagen, wie es bei Darmstadt steht. 10 Minuten sind gespielt. Erste Hälfte, 11 Minuten 50. Es steht immer noch unentschieden. 0-0. Es kann alles noch passieren.

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Hallo und erstmal Achtung auf die Straßen auf der A5 Darmstadt-Frankfurt zwischen Langenmörfelden und Zeppelinheim. Da sind Fahrradfahrer auf der Fahrbahn. Bitte seid hier vorsichtig. Ja, und gleich für euch ganz aktuelle Musik von Kygo. Und außerdem spiele ich euch einen FFH Greatest Hit mit diesem berühmt-berüchtigten Klavierpart.

0: man kennt's. Vanessa Carlton spiele ich euch noch vor zwei.
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8: Junge Frau stirbt bei Schüssen auf Party People in der Schweiz. Warum sich Hessens Ministerpräsident gerade sehr geschmeichelt fühlt und das Wetter? Windig heute bis 23 Grad.
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8: Ich bin Ute Röttger. Guten Tag. Nach den nächtlichen Schüssen bei einem Rave in Aarau in der Schweiz hat die Polizei Einzelheiten zu den Opfern bekannt gegeben. Eine 22-jährige Frau sei tödlich verletzt worden und noch vor Ort gestorben, teilte die Kantonspolizei Aargau auf der Plattform X mit. FFH-Reporter Uli Reitinger.
9: Wie das Todesopfer stammen auch die Verletzten aus der Schweiz. Es sind 4 Männer und eine Frau im Alter von 24 bis 27 Jahren. Die Hintergründe der Tat sind nach wie vor unklar. Der oder die Täter sind auf der Flucht. Um kurz nach 2:30 in der Nacht geht der Notruf bei der Polizei ein. Schüsse auf dem 7. Aarauer Rave. Panik, Schreie, Menschen gehen in Deckung. Unter anderem DJ Techibo tritt in Aarau auf. Er schreibt nachher auf Insta: Das ist absolut herzzerreißend. Techno und Raves sollten ein Ort der Freiheit und Sicherheit sein.
8: Der Name von Hessens Ministerpräsident Rhein fiel zuletzt häufiger, wenn es um einen Nachfolger für Bundespräsident Steinmeier ging. In der Bild am Sonntag nennt Rhein die Debatte schmeichelhaft. FFH-Reporter Leander Sattler.
10: Denn das sei ja immerhin das höchste Staatsamt in Deutschland. Viel mehr sagt Rhein dazu nicht. Die Union werde zu gegebener Zeit über Namen sprechen. Er sei einfach unglaublich glücklich, jetzt Ministerpräsident von Hessen zu sein. Aber die Bild widmet einen mehrseitigen Artikel der Lebensgeschichte des CDU-Manns. Einige politische Beobachter meinen, womöglich bringt sich Rhein gerade in Stellung. Allerdings, aus vielen Parteien gibt es die Forderung, dass jetzt mal eine Frau Bundespräsidentin werden soll. Häufig fällt dabei der Name der bayerischen Landtagspräsidentin Ilse Aigner.
8: Nach der Flutkatastrophe im Himalaya mussten die Rettungsarbeiten wieder unterbrochen werden. Flussaufwärts hat sich im Südwesten Tibets ein See aufgestaut, der eine weitere Sturzflut auslösen könnte. Helfer und Anwohner wurden aufgefordert, die Berge hinaufzulaufen, um an sichere Orte zu gelangen. Unter den rund 260 als vermisst gemeldeten Ausländern sind laut Behörden auch 3 Deutsche. Die Menschen in Island wollen nicht zur europäischen Gemeinschaft gehören. Bei dem Referendum gestern setzten sich die EU-Gegner durch mit fast 53%. Hintergrund sind Sorgen um Fischereirechte, die eine Mehrheit auf der Insel weiter selbst kontrollieren will. Nach dem Weiterkommen im DFB-Pokal will Fußball-Zweitligist Darmstadt 98 heute auch den ersten Sieg in der Liga holen. Gegner am Bölle ist seit einer knappen halben Stunde Hannover 96. Nach 28 gespielten Minuten steht es noch immer 0:0.
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0: Heute ist es meist sonnig und trocken im FFH-Land, 23 bis 27 Grad, aber auch sehr windig. Morgen wird es dann noch etwas ungemütlicher mit Sturmböen und Gewittern bei 20 bis 25 Grad. Aber keine Sorge, im Laufe der Woche wird das wieder besser. Hier ist der FFH-Verkehrsservice um 2:15. Achtung auf der A67 Mannheim-Darmstadt. Zwischen Gernsheim und Pfungstadt, da ist eine ungesicherte Unfallstelle auf der linken Spur. A5 Frankfurt-Kassel, zwischen dem Nordwestkreuz Frankfurt und Friedberg 5 Kilometer Stau. A7 Fulda-Kassel, zwischen Bad Hersfeld-West und Homberg-Efze 2 Kilometer stockender Verkehr. Hier steht ein defektes Auto auf der rechten Spur in der Baustelle. Und Achtung auf der A7 Fulda-Würzburg, zwischen dem Dreieck Fulda und Bad Brückenau-Volkers mittlerweile 9 Kilometer Stau an einer Baustelle. Ja, das waren sie, die größten Staus. Alle Infos auch für eure Strecke, die findet ihr in unserer FFH-App. Ich wünsche euch eine gute Fahrt.
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0: Ja, also das Intro von dem Song, den ich euch jetzt spiele, da macht man doch automatisch immer so eine Klavierbewegung und summt mit, oder? Also ich zumindest. Vanessa Carlton, also das Musikvideo werde ich nie vergessen, wie die da mit ihrem Klavier durch die Stadt fährt. 1000 Miles. Schönen Sonntag euch, ich bin Madeline Zilch.

Tolles Lied. Eine wichtige Meldung für euch. Lasst euch bitte nicht irritieren, wenn ihr auf der A3 zwischen Würzburg und Frankfurt unterwegs seid. Zwischen dem Tunnel Einhausung West und Aschaffenburg Ost. Da behindern Personen den Verkehr mit Fahnen, die sie auf der Autobahnbrücke schwenken. Also bitte fahrt vorsichtig und lasst euch nicht ablenken.

0: Leute, ihr müsst jetzt ganz stark sein. It's time to say goodbye. Das Rotkäppchenbad in Neustadt öffnet heute zum letzten Mal die Tore. Morgen das Freibad Rossbach von der Höhe und das Bärenbad in Battenberg und auch das Waldschwimmbad in Rüsselsheim hat heute zum letzten Mal auf. Helena, die ist schon ein bisschen traurig, hat sie uns erzählt.
1: Es war so toll dieses Jahr im Waldi, wie jeden Sommer. Ich vermisse es jetzt schon. Wir sind immer von den kleinen Pontonen gesprungen, haben Pommes gegessen und ich freue mich auf nächstes Jahr.
0: Ja, Pommes und Hippiebrötchen, kennt ihr das noch? Ich finde, das ist ein total geiles Schwimmbadessen. Pommes im Brötchen mit Ketchup und Mayo. Ich kann es nicht oft genug sagen. Ich finde es super lecker. Ja, danke an euch alle, die dort den Sommer über hart geschuftet haben, damit wir so viel Spaß haben konnten. Wir sagen Tschüss, Waldi. Und Tschüss an alle Freibäder, die auch fertig haben. Bis nächstes Jahr. Und ich sag hier immer, nach dem Sommer ist vor dem Herbst. Ne? Und der hat ja auch super schöne Seiten an sich.

0: Wir schauen kurz auf die zweite Bundesliga. Die Lilien spielen ja heute gegen Hannover und da steht's nach wie vor 0-0. Jetzt ist Halbzeitpause und ich halte euch natürlich weiter auf dem Laufenden in den nächsten Minuten, in der nächsten halben Stunde. Also bleibt doch gern dabei.
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4: Um 2:35 hallo auf die Straßen. Achtung auf der A5 Frankfurt-Kassel zwischen dem Nordwestkreuz Frankfurt und Friedberg. 5 Kilometer Stau. A7 Fulda-Kassel zwischen Bad Hersfeld-West und Homberg-Efze. 4 Kilometer stockender Verkehr. Hier steht ein defektes Auto auf der rechten Spur in einer Baustelle. A7 Fulda-Würzburg zwischen dem Dreieck Fulda und Bad Brückenau-Volkers. 9 Kilometer Stau in der Baustelle. Und Achtung auf der A67 Mannheim-Darmstadt. Zwischen Gernsheim und Funkstadt ist eine ungesicherte Unfallstelle auf der linken Spur. Bitte fahrt hier vorsichtig. Das waren die größten Staus. Alle Infos auch für eure Strecke, die findet ihr in unserer FFH-App. Ich bin Madeline Zilch und wünsche euch eine gute Fahrt und vor allem eine sichere Fahrt.
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0: Katy Perry mit Watch It Burn.
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0: geiler Song. Der neue von Katy Perry. Watch It Burn hier bei FFH. Und jetzt sagen wir Danke, Fritzler.
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0: Ja, das war ein Spaß. So viele sind gekommen. Wahnsinn. Das Nägel auf dem Marktplatz in Fritzlar. Wir haben ja die Woche live vom Tresen gesendet. Und wie wir alle wissen, da ist der beste Platz, ne? Evren war euer Gastwirt, aber nicht allein. Ich meine, ihr wart alle da. Und Comedian Bülent Ceylan unter anderem.
2: Das Schönste fand ich die Halbmundi Goschitz. Ja, das Schönste fand ich. Sie macht mich fertig da vorne. Nee, das Schönste war mit euch, muss ich sagen, die Fotos und die Autogramme, weil da konnte ich auch euch riechen und ihr riecht sehr gut alle, muss ich sagen.
0: Ja, der ehemalige ESC-Teilnehmer und Sänger Isaac hat mit euch gequatscht, Fotos gemacht, Evren die Nägel rosa lackiert und natürlich live gesungen und Gitarre gespielt. Hier, wir hören mal kurz rein.

0: Er hat eine tolle Stimme, oder? Und ist auch noch so ein cooler Typ. Ja, und Fritzler hat's gefallen.
1: Die Stimme, mega bewegend, voll emotional. Man hat richtig gemerkt, dass er mitgegangen ist. Großes Dankeschön nochmal an dich. Er steht gerade da vorne. Ja, also Hammerabend, wirklich. Dankeschön.
0: Ja, Sängerin Loy war gestern bei Daniel Fischer und hat die Kneipe gerockt. Also danke, danke, danke an alle, die da waren. Es war fantastisch. Danke an das Nägel auch nochmal. Danke, Fritzler. Und wer nicht dabei sein konnte, Bilder und Videos aus der FFH-Kneipe gibt's natürlich bei uns auf Social Media oder ffh.de. Und ich kann nur sagen, es lohnt sich, da bei Instagram auch nochmal in die Storys reinzuschauen. Sehr, sehr witzig.
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0: Maneater hier bei FFH. Und wie bekommen wir denn heute so ein bisschen Kraft und Power? Genau mit diesem Song. Snap spiele ich euch gleich und außerdem gerade total angesagt. Ray Dalton, Blood Running spiele ich euch noch vor drei. Bleibt doch gerne dabei.
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4: Noch keine Hinweise auf Todesschützen in der Schweiz. Haus in Nordhessen nach Brand jetzt unbewohnbar und das Wetter sehr windig bis 23 Grad.
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4: Ich bin Ute Röttger. Guten Tag. Nach den nächtlichen Schüssen auf feiernde Menschen in Aarau in der Schweiz wissen die Ermittler noch nichts über den Schützen. Das hat Pascal Wenzel, der Sprecher der Kantonspolizei Aargau, bei einer Pressekonferenz gesagt.
5: Kurz nach 2:30 ging bei der Kantonspolizei Aargau die Meldung ein, dass Schüsse gefallen seien im Bereich des Schachens in der Nähe einer Veranstaltung. Da die Ermittlungen zurzeit noch laufen und auch die Fahndung nach der Täterschaft, kann ich dazu noch nichts sagen.
4: Die Spuren- und Beweissicherung vor Ort sei aber im Gange, um schnellstmöglich Hinweise zu bekommen. Bei der Rave-Veranstaltung war eine 22-jährige Frau durch einen oder mehrere Schüsse getötet worden. 4 Männer und eine weitere Frau im Alter von 24 bis 27 liegen teils schwer verletzt im Krankenhaus. Die Deutsche Bahn will in den nächsten 3,5 Jahren zusätzlich 210 Millionen Euro in saubere Bahnhöfe und Züge investieren. Ein Teil des Geldes solle auch in zusätzliche Sicherheitsmaßnahmen fließen. Das schreibt Bild und beruft sich dabei auf Bahnchefin Paller. FFH-Reporterin Diana Kramer.
6: Was als Sofortprogramm gestartet war, soll jetzt dauerhaft zum neuen Standard werden, sagt die Bahnchefin. Man wolle jeden Tag ein Stück besser werden. Saubere Züge und Bahnhöfe, mehr Sicherheit und mehr Komfort dürften nicht die Ausnahme sein. Weil es derzeit aber noch nicht ganz rund läuft, sollen ICE-Züge zum Beispiel neben der Reinigung in großen Waschstraßen auch per Hand geschrubbt werden. Die Teams greifen selbst zur Bürste, bis der ICE glänzt, sagte Paller. Und mobile Handwerkerteams sollen Schäden und Schmierereien an Bahnhöfen beheben.
4: Ein Feuer in Körle im Schwalm-Eder-Kreis hat am Vormittag großen Schaden angerichtet. Rund 220.000 Euro schätzt die Polizei. Demnach brannte es zunächst auf dem Balkon eines Mehrfamilienhauses. Die Flammen griffen dann auf das Dach über und beschädigten auch das Dach des Nachbarhauses. Verletzt ist niemand. Das Haus ist vorerst unbewohnbar. Die Brandursache muss noch ermittelt werden. Die US-Raumfahrtbehörde NASA hat ein neues Weltraumteleskop auf den Weg ins All gebracht. Es ist nach einer der ersten Frauen in leitender Position bei der NASA benannt, Nancy Grace Roman. In etwa einem Monat soll das Teleskop seine 1,6 Millionen Kilometer entfernte Umlaufbahn erreichen und Anfang nächsten Jahres erste Bilder schicken. Nancys älterer Teleskopbruder Hubble hat bereits 35 Jahre im All auf dem Buckel und ist nicht mehr voll funktionsfähig. Nach dem Weiterkommen im DFB-Pokal will Fußball-Zweitligist Darmstadt 98 heute auch den ersten Sieg in der Liga holen. Gegner am Bölle ist Hannover 96. Nach 68 gespielten Minuten liegen die Lilien 0:1 zurück.
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7: Ist heute meist sonnig und trocken, 23 bis 27 Grad, aber auch sehr windig. Morgen wird es dann etwas ungemütlicher mit Sturmböen und Gewittern bei 20 bis 25 Grad. Das wird dann im Laufe der Woche aber wieder besser. Hier ist der FFH-Verkehrsservice um 14:45 Uhr. Achtung auf der A3 Frankfurt-Würzburg. Zwischen Stockstadt und Goldbach. Streckenweise Stau und stockender Verkehr in beiden Richtungen. A7 Fulda-Kassel. Zwischen Malsfeld und Melsungen. Da ist ein Unfall. Bitte seid hier vorsichtig. Und Achtung auf der R7 Fulda-Würzburg zwischen Dreieck Fulda und Bad Brückenau-Volkers. 9 Kilometer Stau an der Baustelle. Das waren die größten Staus. Alle Infos auch für eure Strecke, die findet ihr in unserer FFH-App. Gute Fahrt!
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7: Ich bin Madeline Zilch und ich wünsche euch einen schönen Sonntag.

0: 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Und das hier ist meine Lieblingstiermeldung dieser Woche. Feldhamsterweibchen Frieda. Die ist vor ein paar Wochen ausgewildert worden auf einem Acker bei Mainz-Ebersheim. Das war eine Initiative der Stiftung Natur und Umwelt Rheinland-Pfalz, weil die Nagetiere eben vom Aussterben bedroht sind. Und jetzt wollte man schauen, ob die kleine Frieda sich da auf dem Acker nicht doch irgendwie mal vermehren könnte. Kann sie. Und das ist ein riesiger Erfolg für die Stiftung. Frieda hat nämlich jetzt schon nach nur ein paar Wochen Babys bekommen. Glückwunsch, liebe kleine süße Frieda. Mindestens 3 Hamsterchen sind's. Die tapsen da immer mal wieder so vor die Wildkamera und knabbern vom Eingang zu ihrem Bau an der Luzerne, die da wächst. Ja, und es könnten sogar noch mehrere kleine sein. Bis zu 8 wirft nämlich eine Hamstermama. Also, Frieda auf dem Ebersheimer Acker ist nicht lange Single geblieben. Ja. Vielleicht sollte ich mir mal Tipps abholen von der Frieda.
1: Ei,

0: Die schlechte Nachricht zuerst, das Spiel Darmstadt gegen Hannover ist vorbei und die Lilien haben leider verloren. 0-1 ist es ausgegangen. Die gute Nachricht, jetzt spiele ich richtig coole Musik. Sehr lange nicht mehr gehört, dieser Song, die Kaiser Chiefs, Ruby. Ein FFH Greatest Hit spiele ich euch noch vor 3:30.
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0: Um 15.27 Uhr, hallo auf die Straßen. Achtung auf der A5 Heidelberg-Darmstadt, da ist eine Vollsperrung zwischen Heppenheim und Bensheim wegen einem Unfall. Bitte umfahrt das Gebiet weiträumig. A5 Kassel-Frankfurt zwischen Ohmtal-Dreieck und Grünberg, da ist streckenweise stockender Verkehr. Und Achtung auf der A7 Fulda-Würzburg. Zwischen dem Dreieck Fulda und Bad Brückenau-Volkers sind es nach wie vor 9 Kilometer Stau an der Baustelle. Das waren die größten Staus. Alle Infos, auch für eure Strecke, die findet ihr in unserer FFH-App. Ich bin Madeline Zilch und ich wünsche euch eine gute und sichere Fahrt an diesem Samstag, wollte ich schon sagen. Sonst moderiert die Frau nur samstags, jetzt ist jeder Tag samstags. Also an diesem Sonntagnachmittag. So.
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0: Ist ein Knutschfleck krebserregend? Kann man im Badewasser schwanger werden? Nee, jetzt dreht sie nicht völlig ab. Aber das sind Fragen, die an Dr. Sommer gestellt wurden. Die Bravo, die hat am Mittwoch Geburtstag gefeiert. 70 Jahre gibt's die Jugendzeitschrift jetzt schon. Und ein kleiner Funfact. Dr. Sommer, ne? Das war eine Frau. Beziehungsweise ein sechsköpfiges Team. Ich habe sie mal interviewt. Margit Tetz gehörte dazu. Und sie hat mir im Interview erzählt, dass sie damals in den 90ern pro Tag 250 Briefe mit eben genau solchen Fragen bekommen hat. Und hier noch ein kleiner Funfact. Was denkt ihr denn? Wer oder welcher Star war am häufigsten auf dem Cover? Na, kurz überlegen. War eine Frau, genau. Sängerin Selena Gomez, dicht gefolgt von Britney Spears. Also Selena war so 70 Mal auf dem Cover, Britney 56 Mal. Und wenn ich jetzt noch dran zurückdenke, erinnert ihr euch auch noch an die Poster, den Starschnitt? Die hatten ja immer sämtliche Knicke und ein Loch in der Mitte, oder? Naja, und wo kann man die Zeitung auch kaufen? Genau, in Ankes Tanke.
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2: Für mich noch einen Kaffee, Anke.
3: Mit oder mit ohne Milch?
2: Mit ohne.
3: Krass, Stefan, die Bravo ist 70 geworden.
4: Bravo, oder wie wir damals gesagt haben, der Pickel-Playboy.
3: Und was liest du heute heimlich unter der Bettdecke? Lass mich raten, die Apothekenumschau?
4: Vorsicht.
3: Ich wurde damals ja mit 14 von der Bravo aufgeklärt.
4: Too much information, Anke.
3: Wenn du heute einem 10-Jährigen sagst, wir müssen langsam mal über das Thema Sex reden, sagt er gerne. Was willst du wissen?
5: Einmal die drei und das Gericht des Tages.
4: Und zwar
5: Dr. Sommerrolle.
4: Und das was?
3: Momentchen mal bitte. Stefan Dank Uhu hängt in meinem damaligen Kinderzimmer immer noch die Wade aus dem Starschnitt von David Hasselhoff.
4: So, so.
3: Du hattest bestimmt einen Starschnitt von den Comedian Harmonists.
5: Also in den 80er Jahren hatte das ehemalige Wochenmagazin eine Auflage von ca. 1,8 Millionen Exemplaren. Heute sind es nur noch 45.000.
3: Nimm dir mal ein Beispiel, Stefan.
4: Ich soll abnehmen.
3: Nee, aber die Bravo erscheint nur einmal im Monat. Macht 93.273 Euro. Sammeln Sie Kuschelrock-Punkte? Haben Sie eine Clairasil-Card? Oder sind Sie im Bravo-Girl-Club?
5: Nein.
3: Dann danke schön.
5: Bitte schön.
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0: Die Chainsmokers und Coldplay hier bei FFH. Und gleich spiele ich euch Filmmusik aus den 80ern. Wer erinnert sich noch? Maniac. Und außerdem natürlich auch aktuelle Musik. Baby, won't you stay for a minute, stay for the pain. Leonie und Callum Scott mit Stay, noch garantiert vor 4.
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4: Heimspielpleite für Darmstadt 98. Hitzeschwund bei Hessens Äpfeln und das Wetter sehr windig bis 23 Grad.
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4: Ich bin Ute Röttger. Guten Tag. Noch ist der Wurm drin bei Darmstadt 98. Der Fußball-Zweitligist hat auch das dritte Saisonspiel in Folge nicht gewonnen. Zu Hause gegen Hannover 96 steht es am Ende 0:1. Vom Bölle FFH-Reporter Michael Maxen.
5: Bereits nach 20 Minuten sieht Alexander Vukotic die rote Karte nach einem Handspiel. Und auch in der zweiten Hälfte ist es dann wieder ein Darmstädter Handspiel, dieses Mal im Strafraum. 96-Spieler Gindorf trifft per Elfmeter und sorgt somit für den Endstand. Die Lilien bleiben somit auch im dritten Spiel der Ligasaison ohne Sieg. Der nächste Versuch dann nächste Woche auswärts in Kaiserslautern.
4: Die anderen Zweitliga-Ergebnisse: Magdeburg-Kiel 2:0 und St. Pauli-Kaiserslautern 1:2. Der Name von Hessens Ministerpräsident Rhein fiel zuletzt häufiger, wenn es um einen Nachfolger für Bundespräsident Steinmeier ging. In der Bild am Sonntag nennt Rhein die Debatte schmeichelhaft. FFH-Reporter Leander Sattler.
6: Denn das sei ja immerhin das höchste Staatsamt in Deutschland. Viel mehr sagt Rhein dazu nicht. Die Union werde zu gegebener Zeit über Namen sprechen. Er sei einfach unglaublich glücklich, jetzt Ministerpräsident von Hessen zu sein. Aber die Bild widmet einen mehrseitigen Artikel der Lebensgeschichte des CDU-Manns. Einige politische Beobachter meinen, womöglich bringt sich Rhein gerade in Stellung. Allerdings, aus vielen Parteien gibt es die Forderung, dass jetzt mal eine Frau Bundespräsidentin werden soll. Häufig fällt dabei der Name der bayerischen Landtagspräsidentin Ilse Aigner.
4: Nach den nächtlichen Schüssen auf feiernde Menschen in Aarau in der Schweiz wissen die Ermittler noch nichts über den Schützen. Das hat ein Sprecher der Kantonspolizei Aargau bei einer Pressekonferenz gesagt. Die Spuren- und Beweissicherung vor Ort sei aber in vollem Gange, um schnellstmöglich Hinweise zu bekommen. Bei der Rave-Veranstaltung war eine 22-jährige Frau durch Schüsse getötet worden. 4 Männer und eine weitere Frau im Alter von 24 bis 27 sind teils schwer verletzt. Über den neuen Bürgermeister in Münster bei Dieburg entscheidet heute eine Stichwahl. Bei der treten der unabhängige Markus Milligen und FDP-Mann Jörg Schröter an. Sie hatten im ersten Wahlgang die meisten Stimmen geholt. Amtsinhaber Joachim Schlett war nur wenige Wochen nach seiner Wiederwahl verstorben. Gewählt werden außerdem die Bürgermeister in Zierenberg und Habichtswald. Der heiße und trockene Sommer sorgt für Einbußen bei Hessens Apfelbauern. Davon geht der Hessische Bauernverband zum Start der Ernte aus. Durch die viele Sonne seien Äpfel und auch Birnen deutlich kleiner als gewohnt. Dafür sind sie aber auch deutlich süßer, weil sie einen recht hohen Zuckeranteil haben.
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0: Ja, heute ist es meist sonnig und trocken im FFH-Land. 23 bis 27 Grad, aber auch sehr windig. Morgen dann noch etwas ungemütlicher, dann vielleicht besser für die Apfelernte. Mit Sturmböen und Gewittern bei 20 bis 25 Grad. Das wird im Laufe der Woche aber auch wieder ein bisschen besser. Hier ist der FFH-Verkehrsservice um 4:02. Achtung auf der A5 Heidelberg-Darmstadt. Die Vollsperrung zwischen Heppenheim und Bensheim, die wurde wieder aufgehoben, also Entwarnung. A5 Kassel-Frankfurt zwischen Butzbach und Friedberg. 10 Kilometer Stau und stockender Verkehr. Und Achtung auf der A7 Fulda-Würzburg. zwischen dem Dreieck Fulda und Bad Brückenau-Volkers 9 Kilometer Stau an der Baustelle. Ja, das waren die größten Staus. Alle Infos auch für eure Strecke, die findet ihr in unserer FFH-App. Habt eine gute Fahrt. 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Hallo, hallo. Heute vor 25 Jahren, da startete der Planet der Affen in den Kinos. In ja, knapp 10 Minuten sprechen wir über Kino, aber keine Sorge über aktuelle Filme. Aber ich fand, es war jetzt ein guter Aufhänger, oder? Ich bin Madeline Zilch und wünsche euch einen schönen Sonntagnachmittag.

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0: ganz oben in meiner Playliste aktuell. Nico Santos, Why Don't You Stay? Cooler Song. Und das Wetter in den nächsten Tagen, das lädt doch wieder mal zu einem Kinobesuch ein, oder? Im Sommer geht man ja so selten. Und jetzt gibt's passenderweise einen neuen Blockbuster in unseren hessischen Kinos von Kultregisseur Ridley Scott. Alien hat er gemacht, Gladiator auch. Das Ende der Sterne heißt der neue Film und unser FFH-Kinomann Volker Wilner. Der ist nicht so romantisch, wie der Titel klingt, oder?
1: Nee, es ist ein Endzeitdrama. Von der Menschheit ist nach einer tödlichen Grippewelle nicht mehr viel übrig. Ein junger Pilot und sein Hund leben auf einem maroden Flugplatz in der Wildnis. Die zwei brechen auf mit ihrem kleinen Flieger, um irgendwo einen besseren Ort zu finden. Das Problem ist, da draußen lauern Kriegertrupps, denen der Wahnsinn aus den Augen blitzt. Immer wieder explodiert da die Gewalt. Und Hilfe findet unser Pilot bei einer Farmerstochter. Und da wird's dann tatsächlich auch romantisch.
0: Und du bist ein großer Fan der beiden Hauptdarsteller. Ich übrigens auch.
1: Ja, Jacob Elordi und Margaret Qualley. Er ist verdammt gut aussehend, super sympathisch und hat angeblich Chancen, der neue James Bond zu werden. Sie spielt so berührend, dass es eigentlich kaum zu fassen ist. Die Berglandschaft im Film ist grandios, soll Colorado sein, ist in den Dolomiten gedreht. Das Ende der Sterne ist nicht Ridley Scotts beeindruckendster Film, aber ein verdammt starkes Abenteuer. 10 Euro kostet ein Kinoticket, 8 ist es wert.
0: Vielen Dank, Volker Wilner. Ja, schaut euch doch den Trailer mal an. Könnt ihr auf ffh.de und in unserer App machen.

0: Schlong.
1: Ciao. Gleich spiele ich euch Eros Ramazzotti, ein bisschen italienischen Kuschelrock.
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1: Mit Tina Turner. Will ich das jetzt aussprechen? Cosa della vita. Ich hoffe, jetzt hört gerade kein Italiener zu. Auf jeden Fall noch vor halb für euch.
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1: Um 16.27 Uhr, hallo auf die Straßen. Achtung auf der A5 Kassel-Frankfurt zwischen Butzbach und Friedberg. 10 Kilometer Stau und stockender Verkehr. A7 Fulda-Würzburg zwischen dem Dreieck Fulda und Bad Brückenau-Volkers. 8 Kilometer Stau an der Baustelle. Und Achtung auf der A67 Mannheim-Darmstadt zwischen Gernsheim und Funkstadt. Da ist eine ungesicherte Unfallstelle auf der linken Spur. Bitte fahrt hier ganz besonders vorsichtig. Das waren die größten Staus. Alle Infos, auch für eure Strecke, die findet ihr in unserer FFH-App. Ich bin Madeline Zilch und wünsche euch jetzt erstmal eine gute Fahrt.
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0: Das war abrupt. Celine Dion war das. Leider nicht ganz bis zum Ende, aber schöner Song. Und mittlerweile wird er ja sogar in Clubs gespielt und alle grölen da lautstark mit. Also ich kann es verstehen. So, zu einem ganz anderen Thema. Wäre das hier was für euch? Ihr lasst euch mal von einem Hund suchen. Ist jetzt kein Spaß, kein Versteckspiel. Also ihr versteckt euch im Gebüsch. Und Suchhunde der Rettungsstaffel Südhessen, die erschnüffeln euch. Kein Witz, das funktioniert. Die brauchen nämlich ganz dringend eure Hilfe beim Training. Die suchen Leute, die sich verstecken, um eben den Ernstfall zu proben. Und FFH Guten Morgen Hessen-Reporter Daniel Kranitzny war diese Woche in Darmstadt und hat sich selbst und unseren Praktikanten versteckt.
1: Na, sie sucht wirklich auf der Spur. Und jetzt, guck mal, jetzt siehst du, sie fängt an zu rennen.
2: Ja, machen wir auch.
1: Genau, sie hat es, den Jan, gefunden.
2: Wir gehen mal mit rein ins Gebüsch. So richtig, um Gottes Willen, ist ja richtig im Unterholz, wo sich der Jan, unser Prakti, versteckt hat. Jetzt knarzt es auch schön. Und die Wilma, die hat doch den Jan schon längst gefunden. Da liegt er, liegt unverletzt neben so einem Baumstamm und bewacht ihn jetzt wirklich ganz, ganz eng und nah und wartet jetzt natürlich aufs Leckerli, ne?
1: Ganz genau.
0: Hat er dann hoffentlich auch bekommen. Ja, voll faszinierend. Versteckspielen für den guten Zweck? Schaut euch doch das Video mal an auf ffh.de, richtig goldig. Und wenn ihr wissen wollt, wie schnell ein Rettungshund auch euch aufspürt, ihr könnt mit eurem Hund auch Teil des ganzen Teams werden. Meldet euch einfach bei der BRH Rettungshundestaffel Südhessen.

0: Nickelback, What Are You Waiting For, hier bei FFH. Und gleich spiele ich euch ganz angesagte Musik von Ray Garvey. Und wir springen in die 90er. One Night in Heaven spiele ich euch noch vor 5.
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2: Darmstadt 98 ehrt verstorbenen Lilien-Fan mit Ehrenplatz. Tätersuche nach tödlichen Schüssen in der Schweiz. Und das Wetter sehr windig bis 23 Grad.
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2: Ich bin Ute Röttger. Guten Tag. Fußballzweitligist Darmstadt 98 wartet weiter auf den ersten Ligasieg der Saison. Gegen Hannover 96 haben die Lilien ihr Heimspiel mit 0:1 verloren. Vor dem Anstoß wurde ein besonderer Ort der Erinnerung für einen der wohl bekanntesten Lilienfans eröffnet. Der Vorplatz der Haupttribüne heißt jetzt Jonathan Heimes Platz. Jonathan, genannt Johnny, war vor rund 10 Jahren an Krebs verstorben. Ein wichtiges Zeichen, sagen Lilienfans am FFH-Mikro.
3: Weil der Jonathan Heimes einfach ein überragender Mensch war. Er hat mir auch nach seinem Tod immer mehr Kraft gegeben, mich immer weiter angespornt. Ihn heute so zu ehren, ist einfach eine super Sache.
4: Wir hatten auch das gleiche Problem im Endeffekt mit meiner Frau, die mittlerweile auch verstorben ist, auch Krebs. Und wir sind extra aus Bayern angereist jetzt.
5: Ich habe ihn persönlich gekannt. Er hat eine unheimliche Stärke rübergebracht. Die Verbundenheit zum Verein, und er darf einfach nicht vergessen werden. Und das ist ein ganz besonderer Platz.
6: Es war ein starker Kämpfer. Eine gute Person war das gewesen.
2: Die Schweiz wird von einer Bluttat erschüttert. Bei einem Rave in Aarau fallen in der Nacht Schüsse. Eine junge Frau stirbt und 5 weitere Menschen werden zum Teil schwer verletzt. Die Fahndung laufe auf Hochtouren, sagte Bernhard Graser von der Kantonspolizei Aargau bei einer Pressekonferenz.
7: Bei solchen Lagen ist immer das Gebot der Stunde, sofort die Nachbargebiete, Nachbarkantone, bei uns natürlich auch Deutschland zu verständigen, deren Mithilfe einzufordern, damit die Fahndung unterstützen. Das ist genauso erfolgt, läuft jetzt. Aktuell haben wir aber keine Erkenntnisse, wo sich die Täterschaft genau aufhält.
2: Die Menschen in Island wollen nicht zur europäischen Gemeinschaft gehören. Bei dem Referendum gestern setzten sich die EU-Gegner durch mit fast 53%. Hintergrund sind Sorgen um Fischereirechte, die eine Mehrheit auf der Insel weiter selbst kontrollieren will. Filmreifer Gefängnisausbruch heute in Duisburg-Hamborn in NRW. Ein 35-jähriger Untersuchungsgefangener hat in der Nacht die Gitterstäbe seiner Zelle durchgesägt, die Fenster aufgedrückt und ist dann an der Fassade hoch über das Dach in die Freiheit geklettert. Der Mann ist laut Polizei kein Gewaltverbrecher. Wegen 2 Wohnungseinbrüchen mit hohem Schaden wurde er zu 6 Jahren Haft verurteilt. Das Urteil ist aber noch nicht rechtskräftig. Die Fahndung läuft. Die Fußballerinnen der Frankfurter Eintracht sind am 2. Spieltag der Bundesliga nur knapp einer Blamage entgangen. Die Hessinnen schaffen gegen Nürnberg nach langem Rückstand noch ein 1:1 Unentschieden.
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8: Heute ist es meist sonnig und trocken im FFH-Land. Gerade auch ein bisschen bewölkt. Temperaturen 23 bis 27 Grad, aber auch sehr windig. Und morgen wird es dann noch etwas ungemütlicher mit Sturmböen und Gewittern bei 20 bis 25 Grad, aber im Laufe der Woche sollte das wieder besser werden. Hier ist der FFH-Verkehrsservice um kurz vor 17 Uhr. Achtung auf der A5 Kassel-Frankfurt zwischen Butzbach und Friedberg. 10 Kilometer Stau und stockender Verkehr. A5 Darmstadt-Heidelberg zwischen Seeheim-Jugenheim und Zwingenberg. Da ist eine ungesicherte Unfallstelle auf der rechten Spur. Bitte seid hier besonders vorsichtig. Und Achtung auf der A7 Fulda-Würzburg zwischen Dreieck Fulda und Bad Brückenau-Volkers. 8 Kilometer Stau an der Baustelle. Das wird schon langsam weniger. Das waren die größten Staus. Alle Infos auch für eure Strecke, die findet ihr in unserer FFH-App. FFH. Hallo, ich wünsche euch einen schönen Sonntag. Ich bin Madeline Zilch und jetzt One Night in Heaven für euch.

0: Snap.
1: Ich weiß nicht, wie es euch geht, aber ich bin gar kein Fan von Sahne. Ich finde das gar nicht lecker. Also mir wird da immer fast schon schlecht, muss ich sagen, weil das so süß ist. Ich bin aber auch eher der herzhafte Mensch. Also ich esse lieber mal so ein gehacktes Brötchen mit frischen Zwiebeln als Kuchen. Und Volker Wildner, der wiederum mag Sahne sehr, aber bloß nicht aus der Spraydose. Warnt mein leicht entflammbarer Kollege.
2: Schon dieses Sprühgeräusch ist total fies. Wie das Todesröcheln von so einem Alien.
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2: Vorgestern hatte ich Karamelleis zu Hause. Das hat natürlich so wenig Kalorien, dass mir beim Wegschlabbern der Magen knurrt. Ich habe mir deshalb gedacht, so ein Sahnehäubchen drauf. Das wäre doch jetzt das Sahnehäubchen. Yeah! Aber kennt ihr das, wenn ihr beim letzten Sahnesprühen diese sternförmige Düse nicht sauber gemacht habt? Da ist ein garantiert Schimmel dran.
4: Pfui, Teufel.
2: Oder genauso ekelhaft, es ist kein Schimmel dran, aber nur, weil jemand von deiner Family das letzte Mal den Sahnerest aus der Düse gelutscht hat. Bah!
5: Das gibt eine Anzeige.
2: Aber das Karamelleis schmilzt, also drückst du auf den Knopf. Und jetzt spritzt die Sahne auf einem Quadratmeter überall hin. Auf den Tisch, deine Hand, deine Klamotten. Nur nicht auf dein Eis.
6: Das muss man sich mal vorstellen.
2: Dafür ist die Spraydose aber auch nach 3 Sekunden leer. Gut, Ketchup wäre jetzt auch noch in der Kühlschranktür. Aber das ist ja für Karamelleis keine Lösung. Obwohl, Sprühsahne schmeckt ja eigentlich auch kein bisschen besser als Bauschaum.
4: So sieht die scheiß Wahrheit aus.
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6: Um kurz vor 5:30, Achtung, auf der A3 Köln-Frankfurt zwischen Niedernhausen und dem Wiesbadener Kreuz, da steht ein defektes Auto auf der mittleren Spur. Bitte fahrt hier besonders vorsichtig. A5 Kassel-Frankfurt zwischen dem Ohmtal-Dreieck und Grünberg, streckenweise stockender Verkehr. Und Achtung auf der A7 Fulda-Würzburg zwischen dem Dreieck Fulda und Bad Brückenau-Volkers, 8 Kilometer Stau an der Baustelle. Das waren die größten Staus. Alle Infos auch für eure Strecke, die findet ihr in unserer FFH-App. Ich bin Madeline Zilch und wünsche euch eine gute und sichere Fahrt.

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Und jetzt haben wir eine wichtige Meldung für euch. Achtung, auf der A6 Mannheim-Heilbronn zwischen Mannheim-Sandhofen und dem Firnheimer Dreieck. Da liegen Reifenteile auf der Fahrbahn. Seid ihr bitte vorsichtig.

0: seit gestern haben eure Samstagmittage endlich wieder einen Sinn. Naja, zumindest für einige von euch. Für mich schon. Bundesliga geht wieder los. Und er hier freut sich besonders auf die neue Saison. Deutschlands bester Schiri, Daniel Siebert. Sportreporterin Sonja Pahl hat ihn für den FFH Sport Talk getroffen. Da geht es darum, dass Schiris mittlerweile eigentlich aussehen wie eine Actionfigur. Tomb Raider zum Beispiel. Zu Five und den Karten kommen ja mittlerweile auch noch ein Headset und eine Bodycam am Körper dazu.
1: Überall alles schon verkabelt und irgendwas noch dran am Körper kleben. Also das ein bisschen übel ist und nervt, ist halt die Vorbereitung, weil natürlich kommt jemand vorher rein und muss alles justieren, muss die Kamera anbinden. Das hatten wir vorher nicht. Jetzt hast du sozusagen mindestens eine Person mehr in deiner Umkleidekabine vorm Anpfiff, wo du dich eigentlich konzentrierst. Das ist das Einzige, was so ein bisschen dann halt spürbar ist für den Schiedsrichter. Im Spiel merkt man nicht, weil ich habe jetzt keine Schlagseite oder so, bis weil die Kamera an der Seite hängt.
0: Ja, und dann wollten wir natürlich noch wissen, wer wird denn dieses Jahr Deutscher Meister?
1: Boah, das ist eine Frage, die stellt man im Schiedsrichter nicht. Das muss in einem hoffentlich schweren sportlichen Wettkampf geklärt werden. Aber ich kann es auch als Berliner sagen, ist mir scheißegal.
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4: Hessens Regierungschef als neuer Bundespräsident. Tote bei Fährunfall vor Zypern. Und das Wetter sehr windig, nachts Schauer.
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4: Ich bin Ute Röttger. Guten Tag. Der Name von Hessens Ministerpräsident Rhein fiel zuletzt häufiger, wenn es um einen Nachfolger für Bundespräsident Steinmeier ging. In der Bild am Sonntag nennt Rhein die Debatte jetzt schmeichelhaft, denn das sei ja immerhin das höchste Staatsamt in Deutschland. Die Union werde zu gegebener Zeit über Namen sprechen, er sei einfach unglaublich glücklich, jetzt Ministerpräsident von Hessen zu sein, so Rhein. Die nächste Bundespräsidentenwahl findet im Januar statt. Nach den nächtlichen Schüssen auf feiernde Menschen in Aarau in der Schweiz wissen die Ermittler noch nichts über den Schützen. Das hat ein Sprecher der Kantonspolizei Aargau bei einer Pressekonferenz gesagt. Bei der Rave-Veranstaltung war eine 22-jährige Frau getötet worden. 5 weitere Menschen sind verletzt. FFH-Reporter Matthias Röder.
5: Die Ermittler tappen noch im Dunkeln. Sie wissen noch nicht, wer hinter der Tat steckt und was das Motiv sein könnte. Einen Anschlag halten sie für eher wenig wahrscheinlich. Die Veranstaltung war schon vorbei und nur noch wenige Besucher waren auf dem Gelände, als die Schüsse fielen. Eine 22 Jahre alte Frau wurde tödlich getroffen. Sie soll vor Ort verblutet sein. Die Fahndung gilt auch für den deutschen Raum. Die Fahrt von Aarau an die deutsche Grenze dauert nur etwa 45 Minuten.
4: Wirtschaftsverbände beklagen seit langem zu hohe Strompreise in Deutschland und dadurch Standortnachteile. Nach einer Analyse des Vergleichsportals Verivox hat Deutschland in der G20-Gruppe führender Industrie- und Schwellenländer mit durchschnittlich 35,6 Cent je Kilowattstunde sogar die höchsten Strompreise. FFH-Reporter Dirk Zeitler.
6: Ein wesentlicher Treiber der hohen Stromkosten in Deutschland ist die hohe Steuer- und Abgabenlast. Laut Verivox-Daten entfallen aktuell über 60% des Strompreises auf Steuern, Umlagen, Abgaben und Netzentgelte. Wirtschaftsverbände fordern seit langem, die Stromsteuer für alle Unternehmen sowie für Haushalte zu senken.
4: Bei einem Fährunfall vor der Insel Zypern sind mindestens 7 Menschen ums Leben gekommen. Laut Polizei werden 23 weitere Passagiere noch vermisst. Fast 240 konnten gerettet werden. Die Fähre war auf dem Weg ins südtürkische Mersin. Warum sie kenterte, muss noch ermittelt werden. Noch ist der Wurm drin bei Darmstadt 98. Der Fußball-Zweitligist hat auch das 3. Saisonspiel in Folge nicht gewonnen. Zu Hause gegen Hannover 96 steht es am Ende 0:1. In Liga 1 schlägt Freiburg die Gäste aus Bremen 4:1.
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7: Ja, heute Abend bleibt es trocken im FFH-Land bei 18 bis 20 Grad, aber es ist auch sehr windig. Heute Nacht geht's dann los mit den Schauern und morgen wird's dann ebenfalls etwas ungemütlicher mit Sturmböen und Gewittern. So ein richtiges Montagswetter, oder? Bei 20 bis 25 Grad. Aber im Laufe der Woche wird das wieder besser. Hier ist der FFH-Verkehrsservice um kurz vor 6. 2 Meldungen haben wir für euch. Achtung auf der A5 Kassel-Frankfurt. Zwischen dem Ohmtal-Dreieck und Grünberg, da ist streckenweise stockender Verkehr. Und Achtung auf der A7 Fulda-Würzburg. Zwischen dem Dreieck Fulda und Bad Brückenau-Volkers 8 Kilometer Stau an der Baustelle. Ich bin Madeline Zilch. Ich wünsche euch nicht nur eine gute und sichere Fahrt. Ich wünsche euch vor allem jetzt einen schönen Sonntagabend. Jetzt kommen für euch 2 Stunden am Stück die 90er, verliebt in die 90er. Und wir hören uns dann nächsten Samstag wieder. Aber morgen erstmal guten Morgen Hessen einschalten. Aber am besten dranbleiben, ja? So, schönen Abend.
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1: Ich bin Yannick Schick in Oberursel. Ja, es ist heute das Thema hier. Pfarrer Andreas Unfried outet sich. Er hat schon lange heimlich eine Freundin und schmeißt jetzt nach fast 40 Jahren seinen Kirchendienst hin. Wir haben uns in Oberursel umgehört, wie die Menschen darauf reagieren.
2: Ich war dabei, als er es am Samstag verkündet hat. Freue mich für ihn. Für uns ist es ein großer Verlust. Die katholische Kirche sollte sich mal Gedanken über den Zölibat machen, ob man den nicht vielleicht abschaffen kann.
3: Persönlich finde das heuchlerisch, dass man 40 Jahre lang seine Liebe bzw. seine Beziehung versteckt hat. Das hat nichts in der Kirche verloren.
4: Ich finde es ein bisschen schade, dass er sich so spät outet, aber ich finde es gut, dass er es gemacht hat.
1: Ja, wir haben das Bistum Limburg gefragt. Ist der Zölibat noch zeitgemäß? Sprecher Stefan Schnelle.
5: Bischof Betzing sagt, ich möchte den Pflichtzölibat nicht unbedingt sofort abschaffen, aber ich möchte gerne prüfen, ob es Formen für verheiratete Männer geben kann, Priester zu werden. Und darüber gilt es zu diskutieren.
1: Pfarrer Unfried will seine Freundin jetzt heiraten. Er teilt schriftlich mit, sie hat lange auf mich gewartet, dafür bin ich dankbar. Jetzt ist es genug.
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1: Ich bin Michael Maxen in Frankfurt. Große Freude in der Kita Kleierstraße. Die Einrichtung rund um Erzieher Philipp Kilian ist nominiert für den Deutschen Kita-Preis.
2: Es ist eine Ehre. Wir sind jetzt unter den Top 8 der Kitas in Deutschland. Die einzige Einrichtung in Hessen, die nominiert ist. Es zeigt für mich auch eine Wertschätzung unserer Arbeit gegenüber. Ja, es freut mich einfach. Ich bin einfach happy gerade damit.
1: Vor allem besonders, die Kids können mitbestimmen. Zum Beispiel, wo der nächste Ausflug hingehen soll oder was es zum Mittagessen gibt.
3: Bananen und Gemüsestäbchen, Bratkartoffel.
1: Kita-Leiterin Yvonne Sidjabat, generell sollen die Kinder bei Ihnen selbstbestimmt sein, oder?
4: Wir zwingen hier niemanden, also kein Kind zum Essen, zur Matschhose tragen, zu irgendwelchen Dingen, was das nicht möchte, weil nur weil wir erwachsen sind, haben wir nicht das Recht vorzugeben, was die Kinder machen müssen. Wir geben einen Rahmen, aber wir dürfen nicht über ihren Kopf weg entscheiden.
1: Insgesamt 8 Kitas sind in der Endausscheidung für den Preis. Im November wird dann entschieden, wer gewonnen hat. Wir drücken auf jeden Fall die Daumen.
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2: Schweizer Todesschütze weiter auf der Flucht. Immer mehr Schusswaffenvorfälle in Hessen. Und das Wetter sehr windig, nachts Gewitter.
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2: Ich bin Ute Röttger, guten Tag. Die Schweiz wird von einer Bluttat erschüttert. Bei einem Rave in Aarau fallen Schüsse. Eine junge Frau stirbt und 5 weitere Menschen werden zum Teil schwer verletzt. Die Fahndung laufe auf Hochtouren, sagte Bernhard Graser von der Kantonspolizei Aargau bei einer Pressekonferenz.
3: Bei solchen Lagen ist immer das Gebot der Stunde, sofort die Nachbargebiete, Nachbarkantone, bei uns natürlich auch Deutschland zu verständigen, deren Mithilfe einzufordern, damit die Fahndung unterstützen. Das ist genauso erfolgt, läuft jetzt. Aktuell haben wir aber keine Erkenntnisse, wo sich die Täterschaft genau aufhält.
2: Schusswaffen sind auch in Hessen ein Problem. Im vergangenen Jahr gab es so viele Vorfälle mit Schusswaffen wie seit 10 Jahren nicht. 880 Straftaten wurden im vergangenen Jahr registriert, bei denen mit einer Waffe gedroht oder geschossen wurde. Laut Innenministerium umfasst die Auswertung sowohl scharfe Waffen als auch Schreckschuss- und Softair-Pistolen. Es gebe eine zunehmende Verfügbarkeit illegaler Waffen aus internationalen Krisengebieten und auch seien Waffen aus 3D-Druckern ein Problem. Einmal mehr hat US-Präsident Trump die Weltkarte verändert, zumindest die vom Online-Kartendienst Google Maps. Der US-Konzern hat die von Trump verordnete Umbenennung des US-kanadischen Grenzsees Lake Ontario in Lake America schon umgesetzt. In den USA zeigt die Map den Lake America, in Kanada den Lake Ontario und in allen anderen Ländern beide Bezeichnungen. Genauso hatte Google Maps seine Karten auch schon geändert, nachdem Trump im vergangenen Jahr aus dem Golf von Mexiko den Golf von Amerika gemacht hatte. Noch ist der Wurm drin bei Darmstadt 98. Der Fußball-Zweitligist hat auch das 3. Saisonspiel in Folge nicht gewonnen. Zu Hause gegen Hannover 96 steht es am Ende 0:1. Vom Bölle FFH-Reporter Michael Maxen.
4: Das Spiel nimmt früh eine schwierige Wendung. Bereits in der 20. Minute sieht Abwehrspieler Alexander Vukotic rot nach einem Handspiel. In Unterzahl versuchen die Lilien alles, ein Elfmeter, ebenfalls nach einem Darmstädter Handspiel, sorgt dann aber für den Sieg von Hannover 96. Die Lilien bleiben bei nur einem Punkt nach 3 Spielen und sind vorerst Tabellenletzter. Nächstes Wochenende geht's dann auswärts gegen Kaiserslautern.
2: Die HSG Wetzlar ist mit einer Niederlage in die neue Bundesliga-Saison gestartet. Die Handballer aus Mittelhessen unterliegen Bietigheim mit 33:35.
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2: Auch jetzt am Abend ist es noch ziemlich windig, aber meist trocken. Die Nacht wird dann unbeständig mit Schauern und teils auch Gewittern. Die tauchen auch tagsüber immer mal wieder auf bei 21 bis 25 Grad. 6:55 haben wir es. Hallo, guten Abend. 3 Meldungen aktuell. Wir starten mit der A3 Frankfurt Richtung Würzburg. Zwischen Stockstadt und Goldbach streckenweise Stau und stockender Verkehr in beide Richtungen. A5 Kassel Richtung Frankfurt. Zwischen Ohmtal-Dreieck und Grünberg streckenweise stockender Verkehr. Und zuletzt die A7 Fulda in Richtung Würzburg. Zwischen Dreieck Fulda und Bad Brückenau-Volkers 5 Kilometer Stau und stockender Verkehr an der Baustelle. Das war's schon. Allen unterwegs, gute Fahrt.
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1: Ich bin Yannick Schick in Frankfurt. Hättet ihr Bock, einen Tag lang einfach mal Tauben zu zählen?
2: Nee, beim Essen will ich. Nee, ich habe keine Ambition, Vögel zu zählen.
3: Ich würde wahrscheinlich zum Taubenzählen gehen, weil es eine gute Sache ist, irgendwie mal zu schauen, wie ist denn die Population der Tauben jetzt?
1: Ja, genau darum geht's tatsächlich. Die Stadt Frankfurt macht zum ersten Mal eine so groß angelegte Zählaktion und Stadttaubenmanager Dominik Legrum, das schaffen sie unmöglich alleine.
4: Ja, genau, da braucht man Hilfe. Wir brauchen ungefähr 70 bis 80 Personen, die dann an dem Tag in Frankfurt unterwegs sind und Tauben zählen.
1: Und braucht man dafür irgendwie bestimmte Voraussetzungen oder Fähigkeiten?
4: Also grundsätzlich können alle Interessierten teilnehmen, aber wir empfehlen die Teilnahme ab 15 Jahren, weil das bei Taubenzählungen manchmal ein bisschen hektischer zugehen kann, gerade wenn die Vögel in einem Schwarm auftreten und dann muss man eben schnell reagieren, per Foto die Tiere aufnehmen, wenn sie in einer großen Gruppe vorhanden sind.
1: Und zwar am Samstag, den 12. September. 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
1: Ich bin Yannick Schick in Oberursel. Ja, es ist heute das Thema hier. Pfarrer Andreas Unfried outet sich. Er hat schon lange heimlich eine Freundin und schmeißt jetzt nach fast 40 Jahren seinen Kirchendienst hin. Wir haben uns in Oberursel umgehört, wie die Menschen darauf reagieren.
2: Ich war dabei, als er es am Samstag verkündet hat. Freue mich für ihn. Für uns ist es ein großer Verlust. Die katholische Kirche sollte sich mal Gedanken über den Zölibat machen, ob man den nicht vielleicht abschaffen kann.
3: Persönlich finde das heuchlerisch, dass man 40 Jahre lang seine Liebe bzw. seine Beziehung versteckt hat. Das hat nichts in der Kirche verloren.
4: Ich finde es ein bisschen schade, dass er sich so spät outet, aber ich finde es gut, dass er es gemacht hat.
1: Ja, wir haben das Bistum Limburg gefragt. Ist der Zölibat noch zeitgemäß? Sprecher Stefan Schnelle.
5: Bischof Betzing sagt, ich möchte den Pflichtzölibat nicht unbedingt sofort abschaffen, aber ich möchte gerne prüfen, ob es Formen für verheiratete Männer geben kann, Priester zu werden. Und darüber gilt es zu diskutieren.
1: Pfarrer Unfried will seine Freundin jetzt heiraten. Er teilt schriftlich mit, sie hat lange auf mich gewartet, dafür bin ich dankbar. Jetzt ist es genug.
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1: Darmstadt 98 ehrt verstorbenen Lilien-Fan. Hinweise auf mehrere Waffen bei tödlichen Schüssen in der Schweiz. Und das Wetter? Nachts und morgen Regen und Gewitter.
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1: Ich bin Ute Röpker. Guten Abend. Fußball-Zweitligist Darmstadt 98 wartet weiter auf den ersten Ligasieg der Saison. Gegen Hannover 96 haben die Lilien ihr Heimspiel mit 0:1 verloren. Vor dem Anstoß wurde ein besonderer Ort der Erinnerung für einen der wohl bekanntesten Lilienfans eröffnet. Der Vorplatz der Haupttribüne heißt jetzt Jonathan Heimes Platz. Jonathan, genannt Johnny, war vor rund 10 Jahren an Krebs verstorben. Ein wichtiges Zeichen, sagen Lilienfans am FFH-Mikro.
2: Weil der Jonathan Heimes einfach ein überragender Mensch war. Er hat mir auch nach seinem Tod immer mehr Kraft gegeben, mich immer weiter angespornt. Ihn heute so zu ehren, ist einfach eine super Sache.
3: Wir hatten auch das gleiche Problem im Endeffekt mit meiner Frau, die mittlerweile auch verstorben ist, auch Krebs. Und wir sind extra aus Bayern angereist jetzt.
4: Ich habe ihn persönlich gekannt. Er hat eine unheimliche Stärke rübergebracht. Die Verbundenheit zum Verein, und er darf einfach nicht vergessen werden. Und das ist ein ganz besonderer Platz.
5: Es war ein starker Kämpfer. Eine gute Person war das gewesen.
1: Nach den tödlichen Schüssen bei einem Rave in Aarau in der Schweiz hat die Polizei Hinweise auf 2 unterschiedliche Waffen gefunden. Das teilte der Einsatzleiter am Abend auf einer Pressekonferenz mit. Ob das bedeutet, dass ein Täter 2 Waffen trug oder es mehrere Täter waren, ist noch nicht bekannt. Bei der Rave-Veranstaltung war eine 22-jährige Frau durch Schüsse getötet worden. 5 weitere Menschen sind teils schwer verletzt. Wirtschaftsverbände beklagen seit langem zu hohe Strompreise in Deutschland und dadurch Standortnachteile. Nach einer Analyse des Vergleichsportals Verivox hat Deutschland in der G20-Gruppe führender Industrie- und Schwellenländer mit durchschnittlich 35,6 Cent je Kilowattstunde sogar die höchsten Strompreise. FFH-Reporter Dirk Zeitler.
6: Ein wesentlicher Treiber der hohen Stromkosten in Deutschland ist die hohe Steuer- und Abgabenlast. Laut Verivox-Daten entfallen aktuell über 60% des Strompreises auf Steuern, Umlagen, Abgaben und Netzentgelte. Wirtschaftsverbände fordern seit langem, die Stromsteuer für alle Unternehmen sowie für Haushalte zu senken.
1: Der neue Bürgermeister von Münster bei Dieburg heißt Markus Milligen. In der Stichwahl setzte sich der unabhängige Milligen gegen seinen FDP-Herausforderer Jörg Schröter durch mit knapp 52,5% der Stimmen. In Habichtswald in Nordhessen geht Bürgermeister Daniel Fassauer in seine 2. Amtszeit. Der SPD-Politiker holte fast 80% der Stimmen ohne Gegenkandidaten. In Zierenberg geht SPD-Bürgermeister Rüdiger Germeroth ebenfalls in die Verlängerung. Der 63-Jährige setzte sich knapp gegen den parteilosen Carsten Kirchhoff durch mit fast 51% der Stimmen. Die weltgrößte Computerspielmesse Gamescom hat in diesem Jahr deutlich mehr Besucher gehabt als in den vergangenen Jahren. Laut Veranstaltern kamen bis zum Abend rund 368.000 Menschen, 11.000 mehr als 2025. Bei der Messe konnten unter anderem neue Games Probe gespielt werden. Auch Bundespräsident Steinmeier kam in die Kölner Messehallen. Es war der erste Besuch eines deutschen Staatsoberhaupts bei der Gamescom überhaupt.
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1: Auch jetzt am Abend ist es noch ziemlich windig, aber meist trocken. Die Nacht wird unbeständig mit Schauern und teils auch Gewittern. Die tauchen auch tagsüber immer mal wieder auf bei 21 bis 25 Grad. 2:08 haben wir es. Hallo, guten Abend. 4 Meldungen aktuell. Wir starten mit einem Achtung für die A3, Frankfurt Richtung Köln. Zwischen Frankfurter Kreuz und Kelsterbach, da liegt ein Eimer auf der Fahrbahn. Bitte fahrt hier besonders vorsichtig. Die A3, Frankfurt Richtung Würzburg. Zwischen Stockstadt und Goldbach, streckenweise Stau und stockender Verkehr, und zwar in beiden Richtungen. A5, Kassel in Richtung Frankfurt. Zwischen Ohmtal-Dreieck und Grünberg streckenweise stockender Verkehr. Und zuletzt die A7, Fulda in Richtung Würzburg. Zwischen Dreieck Fulda und Bad Brückenau-Volkers 5 Kilometer Stau und stockender Verkehr an einer Baustelle. Kommt gut und sicher an.
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1: Ich bin Thomas Bliskin. Strom ist für Verbraucher in Deutschland einer Analyse zufolge so teuer wie in keinem anderen G20-Land. Nach Berechnungen des Vergleichsportals Verivox kostet eine Kilowattstunde hierzulande im Schnitt knapp 36 Cent. Im Durchschnitt der G20-Staaten sind es nur gut 16 Cent.
2: Ein wesentlicher Treiber der hohen Stromkosten in Deutschland ist die hohe Steuer- und Abgabenlast. Laut Verivox-Daten entfallen aktuell über 60% des Strompreises auf Steuern, Umlagen, Abgaben und Netzentgelte. Wirtschaftsverbände fordern seit langem, die Stromsteuer für alle Unternehmen sowie für Haushalte zu senken. Die Strompreise in Deutschland gehörten zu den höchsten weltweit, so Verivox-Energieexperte Thorsten Stork. Das liege auch daran, dass die Stromproduktion selbst nur etwa ein Drittel des Strompreises für Haushalte ausmache. Doc Zeitler, Berlin.
1: Bei einem Fährunglück vor Zypern sind mindestens 7 Menschen ums Leben gekommen. 237 Passagiere konnten gerettet werden. Nach 23 weiteren wird noch gesucht.
3: Plötzlich hat sich das Schiff zur Seite geneigt. Menschen sprangen panisch auf und suchten nach Rettungswesten. Einige versuchten, Scheiben einzuschlagen, um aus dem sinkenden Schiff herauszukommen. An Bord herrschte Chaos, berichtet ein Überlebender. Warum Wasser in das Schiff eindringen konnte, ist bislang unklar. Die Hoffnung, weitere Überlebende zu finden, schwindet. Das Schiff ist nämlich an einer Stelle gesunken, an der das Meer rund 500 Meter tief ist. Takistafos Athen.
1: Bei einem russischen Angriff auf ein ukrainisches Munitionsdepot nahe Kiew sind nach Angaben von Präsident Zelensky 38 Menschen getötet worden. 4 weitere werden noch vermisst, 20 Menschen wurden verletzt. Das Lager befand sich entgegen ukrainischen Vorschriften in einem Wohngebiet. Unter den Opfern waren vor allem Bewohner eines Altenheims. Gegen die Verantwortlichen wurde ein Strafverfahren eingeleitet. Zum Sport. Der SC Freiburg hat in der Fußball-Bundesliga deutlich gegen Werder Bremen gewonnen. Die Breisgauer setzten sich mit 4:1 durch und führten bereits zur Pause mit 2:0. Bei Werder gab Niklas Füllkrug sein Bundesliga-Comeback. Die deutschen Hockeyherren sind erneut Weltmeister. Im Finale in Belgien setzte sich das Team von Bundestrainer André Henning mit 1:0 gegen Spanien durch. Für Deutschland ist es nach 2002, 2006 und 2023 der 4. WM-Titel. Zum Wetter. Die aktuelle Vorhersage des Deutschen Wetterdienstes: weitgehend trocken, nur im Nordwesten vereinzelt Regen, sonst freundlich bei 20 bis 29 Grad. In der Nordhälfte und im Bergland weht ein stürmischer Wind. Morgen in der Nordwesthälfte und an den Alpen neben Schauern noch einzelne Gewitter, sonst ähnlich wie heute bei Höchstwerten von 20 bis 25 Grad. Im Süden und Osten lokal bis 27 Grad.
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4: Auf den Straßen ist noch ein bisschen was los. Wir haben noch eine Meldung von der A3 Frankfurt Richtung Würzburg zwischen Stockstadt und Goldbach. Streckenweise Stau und stockender Verkehr, vor allen Dingen hier auch in beide Richtungen. Und auf der A7 Fulda Richtung Würzburg zwischen Dreieck Fulda und Bad Brückenau-Volkers aktuell noch 2 Kilometer Stau und stockender Verkehr an der Baustelle. Also auch hier vorsichtig fahren. Ansonsten euch noch einen schönen Abend und eine sichere Weiterfahrt.
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3: Ich bin Thomas Braut. Wer ist für den versuchten Anschlag mit einer Sprengstoffdrohne verantwortlich, die Anfang August auf dem Flughafen Leipzig-Halle in der Nähe ukrainischer Frachtmaschinen entdeckt wurde? Schon bald will die Bundesregierung dazu Angaben machen. Die Ermittlungen stünden kurz vor dem Abschluss, sagte Kanzler Merz am Abend im ARD-Sommerinterview.
4: Die Bundesregierung stimmt ihre angekündigte Reaktion auf den versuchten Sprengstoffanschlag demnach aktuell mit europäischen Partnern und innerhalb der NATO ab. Es werde eine Reaktion aus Deutschland sein, aber die Partner würden davon nicht überrascht werden. Auf die Frage, ob Deutschland überhaupt angemessen reagieren könnte, sollte sich eine Urheberschaft Russlands herausstellen, antwortete der Kanzler. Warten wir mal ab, was angemessen reagieren heißt. Aus Regierungskreisen ist zu hören, in einem so gravierenden Fall sei es mit der Ausweisung von einem oder zwei Diplomaten nicht getan. Dirk Zeitler, Nachrichtenredaktion.
3: Deutschland hat einer neuen Analyse zufolge unter den G20-Staaten die höchsten Strompreise. Nach Berechnungen des Vergleichsportals Verivox kostet eine Kilowattstunde hierzulande im Schnitt 35,6 Cent und damit mehr als doppelt so viel wie im G20-Durchschnitt. Als wesentlichen Grund nennt Verivox die hohe Belastung durch Steuern, Umlagen, Abgaben und Netzentgelte. Die Zahl der Toten nach der Flut in China und Nepal steigt weiter. Mehr als 3000 Menschen gelten als vermisst, darunter auch Deutsche. Rettungsteams kämpfen gegen neue Gefahren und schwierige Bedingungen.
5: Chinas Rettungskräfte beobachten einen See, der sich oberhalb eines schwer verwüsteten Grenzpostens in Tibet neu gebildet hat. Die Sorge ist, dass das Wasser eine neue Flut auslöst. In Nepal bleibt das Schicksal von Arbeitern an einem Wasserkraftwerk unklar. Sie sollen sich dort in einen Tunnel geflüchtet haben. Spezialretter konnten nun einen Zugang graben. Die Lage der vermissten Deutschen bleibt weiter ungewiss. Chinas Behörden machten heute öffentlich, dass sich in Tibet 3 Deutsche unter den 261 vermissten Ausländern befinden. Bislang fehlt von ihnen jedoch jede Spur. Aus Peking, Johannes Neudecker.
3: In der Fußball-Bundesliga hat der FC Schalke 04 ein bitteres Comeback erlebt. Der Aufsteiger verlor zum Saisonstart beim FC Augsburg mit 0:3. Außerdem gewann der SC Freiburg gegen Werder Bremen mit 4:1. Und die deutschen Hockeyherren sind zum 4. Mal Weltmeister. Im Finale in Belgien setzte sich das Team mit 1:0 gegen Spanien durch. Zum Wetter die aktuelle Vorhersage des Deutschen Wetterdienstes. In der Nacht ist es unbeständig. Im Norden gibt es einzelne Schauer und Gewitter. Später zieht auch von Südwesten her gebietsweise Regen auf. Die Temperaturen sinken auf 17 bis 11 Grad. Tagsüber bleibt es vor allem im Nordwesten wechselhaft mit teils kräftigen Schauern und Gewittern. Im Süden zeigt sich dagegen häufiger die Sonne. Dort bleibt es meist trocken. Die Höchstwerte liegen zwischen 20 und 27 Grad.
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6: Wir haben nur noch eine Meldung von der A3 Frankfurt Richtung Würzburg zwischen Stockstadt und Goldbach. Immer noch streckenweise Stau und stockender Verkehr in beide Richtungen. Ansonsten euch eine angenehme Weiterfahrt.
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1: Ich bin Thomas Brockt. Wie sieht die angekündigte Reaktion auf den versuchten Sprengstoffanschlag am Flughafen Leipzig-Halle aus? Die Bundesregierung will darauf bald eine Antwort geben, das bestätigte Kanzler Merz nochmal in der ARD. Demnach laufen dazu aktuell Abstimmungen mit den Partnern.
2: Die ist abgestimmt, die wird in diesen Tagen auch final abgestimmt mit der Europäischen Union, mit den NATO-Partnern. Es wird eine Reaktion aus Deutschland sein, aber die Partner in der Europäischen Union und in der NATO werden davon nicht überrascht.
1: Bundeskanzler Merz. Eine mit Sprengstoff präparierte Drohne war Anfang August im Sicherheitsbereich des Flughafens zwischen ukrainischen Frachtmaschinen entdeckt worden. Nach dem Fährunglück vor Zypern mit mindestens 8 Toten sind der Kapitän und 7 Crewmitglieder festgenommen worden. Die Behörden kündigten an, mögliche Versäumnisse umfassend zu untersuchen. Die Rettungsarbeiten dauern an, nach zahlreichen Menschen wird noch gesucht. Die Fähre war kurz nach dem Auslaufen aus Kyrenia in Nordzypern gekentert, nachdem Wasser eingedrungen war. Die Schweiz wird von einer Bluttat erschüttert. Bei einem Rave in Aarau fielen vergangene Nacht Schüsse. Eine junge Frau starb und 5 Menschen wurden zum Teil schwer verletzt. Die Fahndung laufe auf Hochtouren, teilte die Polizei mit.
3: Die Ermittler tappen noch im Dunkeln. Sie wissen noch nicht, wer hinter der Tat steckt und was das Motiv sein könnte. Einen Anschlag halten sie für eher wenig wahrscheinlich. Die Veranstaltung war schon vorbei und nur noch wenige Besucher waren auf dem Gelände, als die Schüsse fielen. Eine 22 Jahre alte Frau wurde tödlich getroffen. Sie soll vor Ort verblutet sein. 4 Männer und eine Frau wurden teils schwer verletzt. Die Fahndung gilt auch für den deutschen Raum. Die Fahrt von Aarau an die deutsche Grenze dauert nur etwa 45 Minuten. Aus Wien, Matthias Röder.
1: In der Fußball-Bundesliga hat der FC Schalke 04 ein bitteres Comeback erlebt. Der Aufsteiger verlor zum Saisonstart beim FC Augsburg mit 0:3. Außerdem gewann der SC Freiburg gegen Werder Bremen mit 4:1. Und die deutschen Hockeyherren sind zum 4. Mal Weltmeister. Im Finale in Belgien setzte sich das Team mit 1:0 gegen Spanien durch. Zum Wetter die aktuelle Vorhersage des Deutschen Wetterdienstes. In der Nacht ist es unbeständig. Im Norden gibt es einzelne Schauer und Gewitter. Später zieht auch von Südwesten her gebietsweise Regen auf. Die Temperaturen sinken auf 17 bis 11 Grad. Tagsüber bleibt es vor allem im Nordwesten wechselhaft mit teils kräftigen Schauern und Gewittern. Im Süden zeigt sich dagegen häufiger die Sonne. Dort bleibt es meist trocken. Die Höchstwerte liegen zwischen 20 und 27 Grad.
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4: Uns liegen im Moment keine Meldungen über Verkehrsstörungen vor. Wir wünschen euch eine gute Fahrt.
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1: Ich bin Thomas Brock. Das US-Militär hat Medienberichten zufolge erstmals seit Ende Juli wieder Angriffe im Iran geflogen. Ziel seien zwei iranische Raketenwerfer auf der Insel Larak gewesen, berichten etwa die Sender Fox News und CBS News unter Berufung auf einen US-Beamten.
2: Seit Wochen herrschte Ruhe zwischen den Kriegsparteien USA und Iran, allerdings gab es auch keinerlei Verhandlungsfortschritte. Jetzt startete das US-Militär wieder Angriffe, vor allem um zu verhindern, dass der Iran weitere Seeminen in der Straße von Hormuz verteilt. Präsident Trump behauptet, der Handelsweg sei von allen Minen geräumt und er hat gedroht, alle Schiffe zu zerstören, die in der Meerenge Seeminen legen. Trump beteuert auch, dass der Iran bezwungen und die Straße von Hormuz offen sei, allerdings liegt der Schiffsverkehr dort weiterhin ziemlich breit. Aus den USA, Tina Eck.
1: Wie sieht die angekündigte Reaktion auf den versuchten Sprengstoffanschlag am Flughafen Leipzig-Halle aus? Die Bundesregierung will darauf bald eine Antwort geben. Das bestätigte Kanzler Merz nochmal in der ARD. Demnach laufen dazu aktuell Abstimmungen mit den Partnern.
3: Die ist abgestimmt, die wird in diesen Tagen auch final abgestimmt mit der Europäischen Union, mit den NATO-Partnern. Es wird eine Reaktion aus Deutschland sein, aber die Partner in der Europäischen Union und in der NATO werden davon nicht überrascht.
1: Bundeskanzler Merz. Eine mit Sprengstoff präparierte Drohne war Anfang August im Sicherheitsbereich des Flughafens zwischen ukrainischen Frachtmaschinen entdeckt worden. Nach dem Fährunglück vor Zypern mit mindestens 8 Toten sind der Kapitän und 7 Crewmitglieder festgenommen worden. Die Behörden kündigten an, mögliche Versäumnisse umfassend zu untersuchen. Die Rettungsarbeiten dauern an, nach zahlreichen Menschen wird noch gesucht. Die Fähre war kurz nach dem Auslaufen aus Kyrenia in Nordzypern gekentert, nachdem Wasser eingedrungen war. In der Fußball-Bundesliga hat der FC Schalke 04 ein bitteres Comeback erlebt. Der Aufsteiger verlor zum Saisonstart beim FC Augsburg mit 0:3. Außerdem gewann der SC Freiburg gegen Werder Bremen mit 4:1. Und die deutschen Hockeyherren sind zum 4. Mal Weltmeister. Im Finale in Belgien setzte sich das Team mit 1:0 gegen Spanien durch. Zum Wetter die aktuelle Vorhersage des Deutschen Wetterdienstes. In der Nacht ist es unbeständig. Im Norden gibt es einzelne Schauer und Gewitter. Später zieht auch von Südwesten her gebietsweise Regen auf. Die Temperaturen sinken auf 17 bis 11 Grad. Tagsüber bleibt es vor allem im Nordwesten wechselhaft mit teils kräftigen Schauern und Gewittern. Im Süden zeigt sich dagegen häufiger die Sonne. Dort bleibt es meist trocken. Die Höchstwerte liegen zwischen 20 und 27 Grad.
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4: Im Moment gibt es keine Meldung über Verkehrsstörung. Wir wünschen eine gute Fahrt.
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1: Ich bin Thomas Brockt. Wer ist für den versuchten Anschlag mit einer Sprengstoffdrohne verantwortlich, die Anfang August auf dem Flughafen Leipzig-Halle in der Nähe ukrainischer Frachtmaschinen entdeckt wurde? Schon bald will die Bundesregierung dazu Angaben machen. Die Ermittlungen stünden kurz vor dem Abschluss, sagte Bundeskanzler Merz im ARD-Sommerinterview.
2: Die Bundesregierung stimmt ihre angekündigte Reaktion auf den versuchten Sprengstoffanschlag demnach aktuell mit europäischen Partnern und innerhalb der NATO ab. Es werde eine Reaktion aus Deutschland sein, aber die Partner würden davon nicht überrascht werden. Auf die Frage, ob Deutschland überhaupt angemessen reagieren könnte, sollte sich eine Urheberschaft Russlands herausstellen, antwortete der Kanzler. Warten wir mal ab, was angemessen reagieren heißt. Aus Regierungskreisen ist zu hören, in einem so gravierenden Fall sei es mit der Ausweisung von einem oder zwei Diplomaten nicht getan. Dirk Zeitler, Nachrichtenredaktion.
1: Das US-Militär hat Medienberichten zufolge erstmals seit Ende Juli wieder Ziele im Iran angegriffen. Es nahm dabei 2 Raketenwerfer auf der Insel Larak ins Visier, wie unter anderem die Sender Fox News und CBS berichten. Sie sollten daran gehindert werden, neue Seeminen in der Straße von Hormuz zu legen, hieß es. Die iranischen Revolutionsgarden drohten umgehend mit Vergeltung. Die Zahl der Toten nach der Flut in China und Nepal steigt weiter. Mehr als 3000 Menschen gelten als vermisst, darunter auch Deutsche. Rettungsteams kämpfen gegen neue Gefahren und schwierige Bedingungen.
3: Chinas Rettungskräfte beobachten einen See, der sich oberhalb eines schwer verwüsteten Grenzpostens in Tibet neu gebildet hat. Die Sorge ist, dass das Wasser eine neue Flut auslöst. In Nepal bleibt das Schicksal von Arbeitern an einem Wasserkraftwerk unklar. Sie sollen sich dort in einen Tunnel geflüchtet haben. Spezialretter konnten nun einen Zugang graben. Die Lage der vermissten Deutschen bleibt weiter ungewiss. Chinas Behörden machten heute öffentlich, dass sich in Tibet 3 Deutsche unter den 261 vermissten Ausländern befinden. Bislang fehlt von ihnen jedoch jede Spur. Aus Peking, Johannes Neudecker.
1: In der Fußball-Bundesliga hat der FC Schalke 04 ein bitteres Comeback erlebt. Der Aufsteiger verlor zum Saisonstart beim FC Augsburg mit 0:3. Außerdem gewann der SC Freiburg gegen Werder Bremen mit 4:1. Und die deutschen Hockeyherren sind zum 4. Mal Weltmeister. Im Finale in Belgien setzte sich das Team mit 1:0 gegen Spanien durch. Zum Wetter die aktuelle Vorhersage des Deutschen Wetterdienstes. In der Nacht ist es unbeständig. Im Norden gibt es einzelne Schauer und Gewitter. Später zieht auch von Südwesten her gebietsweise Regen auf. Die Temperaturen sinken auf 17 bis 11 Grad. Tagsüber bleibt es vor allem im Nordwesten wechselhaft mit teils kräftigen Schauern und Gewittern. Im Süden zeigt sich dagegen häufiger die Sonne. Dort bleibt es meist trocken. Die Höchstwerte liegen zwischen 20 und 27 Grad.
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4: Uns liegen im Moment keine Meldungen über Verkehrsstörungen vor. Wir wünschen euch eine gute Fahrt.
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4: Ich bin Thomas Brockt. Wie sieht die angekündigte Reaktion auf den versuchten Sprengstoffanschlag am Flughafen Leipzig-Halle aus? Die Bundesregierung will darauf bald eine Antwort geben. Das bestätigte Kanzler Merz am Abend nochmal in der ARD. Demnach laufen dazu aktuell Abstimmungen mit den Partnern.
5: Die ist abgestimmt. Die wird in diesen Tagen auch final abgestimmt mit der Europäischen Union, mit den NATO-Partnern. Es wird eine Reaktion aus Deutschland sein, aber die Partner in der Europäischen Union und in der NATO werden davon nicht überrascht.
4: Kanzler Merz, eine mit Sprengstoff präparierte Drohne, war Anfang August im Sicherheitsbereich des Flughafens zwischen ukrainischen Frachtmaschinen entdeckt worden. Das US-Militär hat Medienberichten zufolge erstmals seit Ende Juli wieder Ziele im Iran angegriffen. Es nahm dabei 2 Raketenwerfer auf der Insel Larak ins Visier, wie unter anderem die Sender Fox News und CBS berichten. Sie sollten daran gehindert werden, neue Seeminen in der Straße von Hormuz zu legen, hieß es. Die iranischen Revolutionsgarden drohten umgehend mit Vergeltung. Die Schweiz wird von einer Bluttat erschüttert. Bei einem Rave in Aarau fielen vergangene Nacht Schüsse. Eine junge Frau starb und 5 Menschen wurden zum Teil schwer verletzt. Die Fahndung laufe auf Hochtouren, teilte die Polizei mit.
6: Die Ermittler tappen noch im Dunkeln. Sie wissen noch nicht, wer hinter der Tat steckt und was das Motiv sein könnte. Einen Anschlag halten sie für eher wenig wahrscheinlich. Die Veranstaltung war schon vorbei und nur noch wenige Besucher waren auf dem Gelände, als die Schüsse fielen. Eine 22 Jahre alte Frau wurde tödlich getroffen. Sie soll vor Ort verblutet sein. 4 Männer und eine Frau wurden teils schwer verletzt. Die Fahndung gilt auch für den deutschen Raum. Die Fahrt von Aarau an die deutsche Grenze dauert nur etwa 45 Minuten. Aus Wien, Matthias Röder.
4: In der Fußball-Bundesliga hat der FC Schalke 04 ein bitteres Comeback erlebt. Der Aufsteiger verlor zum Saisonstart beim FC Augsburg mit 0:3. Außerdem gewann der SC Freiburg gegen Werder Bremen mit 4:1. Und die deutschen Hockeyherren sind zum 4. Mal Weltmeister. Im Finale in Belgien setzte sich das Team mit 1:0 gegen Spanien durch. Zum Wetter die aktuelle Vorhersage des Deutschen Wetterdienstes. In der Nacht ist es unbeständig. Im Norden gibt es einzelne Schauer und Gewitter. Später zieht auch von Südwesten her gebietsweise Regen auf. Die Temperaturen sinken auf 17 bis 11 Grad. Tagsüber bleibt es vor allem im Nordwesten wechselhaft mit teils kräftigen Schauern und Gewittern. Im Süden zeigt sich dagegen häufiger die Sonne. Dort bleibt es meist trocken. Die Höchstwerte liegen zwischen 20 und 27 Grad.
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7: Im Moment gibt es keine Meldung über Verkehrsstörung. Wir wünschen eine gute Fahrt.
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